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1: Ich bin Ursula Winkler. Bei der Landtagswahl in Sachsen-Anhalt liegt die AfD nach den ersten Hochrechnungen von ARD und ZDF deutlich vorn. Die Partei von Spitzenkandidat Ulrich Siegmund kann ihr Ergebnis mehr als verdoppeln. Auf Platz 2 steht die CDU von Ministerpräsident Sven Schulze, die dramatische Verluste verbuchen muss.
2: Ja, hier bei der CDU-Wahlkampfparty war einfach stiller, als die Prognose um 18 Uhr kam. Unfassbare Stille. Also so schlecht hat die CDU in Sachsen-Anhalt noch nie abgeschnitten. Und damit hätte hier auch keiner gerechnet. Neben mir sagten Parteimitglieder, das ist Wahnsinn, ich bin einfach in Schockstarre. Und es gibt jetzt auch die ersten Rücktrittsforderungen an den bisherigen Parteichef und Ministerpräsidenten in Sachsen-Anhalt, Sven Schulze. Eine ehemalige CDU-Ministerin sagte mir, es brauche jetzt einen Neuanfang in der CDU. Aus Magdeburg, Simon Krämer.
1: Nach der Landtagswahl in Sachsen-Anhalt hat es in mehreren deutschen Städten Proteste gegen die AfD gegeben. In Frankfurt am Main demonstrierten nach Polizeiangaben rund 2500 Menschen dafür, ein Verbotsverfahren gegen den klaren Wahlsieger AfD zu prüfen. Auch in Berlin gingen am Abend hunderte Menschen mit ähnlichen Forderungen auf die Straße. Auch etwa in Mainz wurde deswegen demonstriert. Der russische Außenminister Lavrov hat mit deutlichen Worten auf Vorwürfe aus Deutschland reagiert, hinter dem versuchten Sprengstoffanschlag am Flughafen Leipzig zu stecken. Das sei der Beginn eines echten Krieges, sagte Lavrov dem russischen Staatsfernsehen. Auch die Bundesregierung verschärft den Ton gegenüber Russland. Innenminister Dobrindt rechnet laut Bild am Sonntag damit, dass solche Attacken zunehmen werden.
3: Dobrindt will deshalb vor allem die Abwehr hochfahren. Die neue Drohneneinheit der Bundespolizei soll bis Jahresende von 70 auf 300 Kräfte wachsen. Außerdem sollen Stromanbieter oder Wasserwerke künftig selbst Drohnen abwehren dürfen. Gegen Hacker arbeitet das Ministerium an einem digitalen Schutzschild. Kanzler Merz spricht nach dem Drohnenvorfall eine klare Warnung an Moskau aus und sagt, Deutschland sei fest entschlossen, sich zu verteidigen. Russland weist die Vorwürfe weiter zurück. Zoe Tassovali, Nachrichtenredaktion.
1: Zum Fußball. Der FC Augsburg ist erstmals in seiner Vereinsgeschichte Tabellenführer der Bundesliga. Die Schwaben gewannen bei Eintracht Frankfurt mit 4:1 und holten damit den zweiten Sieg im zweiten Saisonspiel. Davor verlor der Hamburger SV gegen Mainz 05 mit 0:5.
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4: Ja, und da geht's meist trocken durch die Nacht bei zweistelligen Werten. Also 16 bis 12 Grad sind's im Moment. Dazu wechselnd oder auch mal stärker bewölkt. Der Montag, der macht dann mit einem Sonne-Wolken-Mix weiter. Das wird noch mal heiß heute mit 26 bis 30 Grad. Das hält aber nicht lange an. Also Dienstag schon wieder Werte so um die 19 Grad.
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5: Zurzeit liegen uns keine Meldungen vor. Wir wünschen allen unterwegs gute Fahrt.
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0: Alice Cooper ist das mit Poison. 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
1: Und da jetzt in der Nacht, ja, meist trocken, dazu mal mehr, mal weniger Wolken und Werte um 14 Grad, also Regen eher so die Ausnahme. Der Montag bringt dann Sonne und Wolken im Wechsel, Werte gehen nochmal ordentlich hoch. Also heute nochmal 26 bis 30 Grad, diese Hitze hält aber nicht lange an. Das heißt also morgen am Dienstag schon wieder Werte um 19 Grad.
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2: Zurzeit liegen uns keine Meldungen vor, wir wünschen allen unterwegs gute Fahrt.
1: Und gemeinsam schieben wir uns mal durch die Nachtschicht. Jetzt mal mit Musik von, wer ist es? Timbaland und Carrie Hilson. Spielen wir jetzt mit The Way I Are. Ich bin Andreas Grunwald. Euch eine angenehme Nacht.
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1: Ich bin Ursula Winkler. Bei der Landtagswahl in Sachsen-Anhalt liegt die AfD nach den ersten Hochrechnungen von ARD und ZDF deutlich vorn. Die Partei von Spitzenkandidat Ulrich Siegmund kann ihr Ergebnis mehr als verdoppeln. Auf Platz 2 steht die CDU von Ministerpräsident Sven Schulze, die dramatische Verluste verbuchen muss. Die SPD bleibt wohl unter 10%. Der SPD-Parteivorsitzende Klingbeil sprach im ZDF von einer Zäsur.
2: Da sind jetzt viele, die haben große Sorgen und denen kann ich mit aller Klarheit versprechen, dass ich persönlich, aber auch die Sozialdemokratie alles dafür tun werden, dass sie in Deutschland weiter sicher leben können und unser Land ein weltoffenes Land bleibt. Das ist ganz wichtig und natürlich, ich habe es gerade gesagt, das Ergebnis ist eine Zäsur, das ist ein Abend, der mich betrübt. Ich habe gesehen, wie die SPD gekämpft hat, aber wir müssen jetzt abwarten, wie das endgültige Ergebnis sein wird.
1: Vizekanzler Klingbeil im ZDF. Der ukrainische Präsident Zelensky ist wenig optimistisch über die Aussichten auf einen baldigen Frieden. Das sagte er nach seinen Gesprächen mit Vertretern der USA und Europas. Es sehe danach aus, dass sich der Krieg bis zum Winter ziehe, sagte Zelensky in Kiew.
3: Erstmals waren die US-Vermittler in Kiew. Die Gespräche seien auch äußerst inhaltsvoll gewesen, sagt Präsident Zelensky. Konkrete Ergebnisse gab es aber nicht. Die Ukraine, Europa und Amerika würden sich in Kürze wieder treffen. Die US-Seite wünscht sich auch wieder direkte Gespräche zwischen Russland und der Ukraine. Doch ob die in absehbarer Zeit auf höchster Ebene stattfinden, ist mehr als fraglich. Die US-Vermittler hatten zuvor 3 Stunden mit Russlands Präsident Putin gesprochen. Thomas Bremser, Nachrichtenredaktion.
1: Bei einem Flugzeugabsturz im hessischen Firnheim sind 2 Männer gestorben. Eine Frau und ein Kleinkind wurden schwer verletzt in ein Krankenhaus gebracht. Laut Polizei stürzte das Kleinflugzeug aus bisher ungeklärter Ursache im Anflug auf einen Flugplatz im baden-württembergischen Weinheim ab. Dort hatte ein Luftsport-Sommerfest stattgefunden. Zum Fußball. Der FC Augsburg ist erstmals in seiner Vereinsgeschichte Tabellenführer der Bundesliga. Die Schwaben gewannen bei Eintracht Frankfurt mit 4:1 und holten damit den 2. Sieg im 2. Saisonspiel. Davor verlor der Hamburger SV gegen Mainz 05 mit 0:5.
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4: Ja, das ist nochmal so ein richtiges Sommer-Comeback heute bei uns in NRW. Höchstwerte um die 30 Grad. Über den Tag bekommen wir einen Mix aus Sonne und Wolken. Die Sonne ist auch immer häufiger mal mit dabei. Also es wird richtig schön heute.
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5: Zurzeit liegen uns keine Meldungen vor. Wir wünschen allen unterwegs gute Fahrt.
4: Eine schöne Nacht euch. Ja, auch heute, ihr habt es gehört, wird es wieder recht warm bei uns in NRW. Ja, Temperaturen bis zu 30 Grad. Heißt, ich kann gar nicht anders, als jetzt den Sommerhit des Jahres 2026 zu spielen. Hier sind Shakira und Burner Boy für euch mit Die Die am Mikrofon Finn Weiden. Hi zusammen.
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0: Der ganz entspannte Start in diesem Montagmorgen mit Maroon 5, Girls Like You. Schön, dass ihr mit dabei seid, um gleich 3:15. Für euch habe ich neue Musik dabei, der Prototyp aller Boybands, noch vor NSYNC, den Backstreet Boys oder Take That. Ja, natürlich New Kids on the Block. Eine richtig coole Nummer, oder? Step by Step von den Jungs. Kaum eine andere Band hat den Pop der 80er und 90er so geprägt wie diese Jungs, ja? New Kids on the Block. Und sie sind bis heute aktiv. Einer von ihnen war jetzt bei uns zu Gast im Interview, Joey McIntyre. Er hat uns erzählt, was aktuell so los ist bei New Kids on the Block.
1: The New Kids are in Vegas right now. And we have this great residency that we sort of do a few weeks at a time for the last year and a half. So we go in and out. And it's been really fun. It's a big show. Very Las Vegas.
0: Ja, gerade ist die Band in Las Vegas unterwegs, sagt er, mit einer eigenen Show, die sie dort seit ungefähr 1,5 Jahren immer wieder für ein paar Wochen spielen. Ganz, ganz groß, ganz glamourös, ganz, ja, Vegas eben. Neben der Band macht Joey McIntyre tatsächlich auch noch Solo-Musik. Doch wie ist das eigentlich? Bandgefühl auf der einen Seite und Solo-Karriere dann auf der anderen.
1: Going out with four of your best friends and going for a trip to some tropical island or the Mediterranean with four of your best friends and having a blast, but then solo is like a hike in the mountain by yourself. It's a different challenge, but it fills different places in your heart and in your soul. They're both important.
0: Ja, er sagt, wenn die Jungs als Band unterwegs sind, bedeutet das immer viel Spaß. Immerhin sind sie ja auch beste Freunde. Aber eine Solo-Karriere zu haben, ist wie so eine Bergwanderung, nur alleine. Es ist zwar eine Challenge, aber eine, die ihn sehr erfüllt. Vielleicht erklärt das ja auch so ein bisschen den Titel seiner Single. Freedom heißt sie. Und die wollen wir euch natürlich auch nicht länger vorenthalten. Jetzt ganz frisch bei uns Joey McIntyre von den New Kids on the Block mit Freedom.
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1: Tja, der Montag bleibt überwiegend freundlich bei uns in NRW. Die Wolken wechseln sich immer so ein bisschen mit der Sonne ab. Die kommt nämlich auch immer häufiger mal raus. Das Ganze heute bei recht warmen Werten. Die Temperaturen klettern noch mal so ein Stück hoch auf bis zu 30 Grad dann heute.
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2: Zurzeit liegen uns keine Meldungen vor. Wir wünschen allen unterwegs gute Fahrt.
1: Eine schöne Nacht euch und weiter geht's gleich mit Eminem Houdini und vorher jetzt One Republic mit Secrets. Macht euch eine schöne Nacht oder einen guten Morgen, je nachdem. Finn Weiden ist hier. Hello!
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1: Ich bin Ursula Winkler. Die AfD mit ihrem Spitzenkandidaten Ulrich Siegmund hat die Landtagswahl in Sachsen-Anhalt mit großem Vorsprung gewonnen, die absolute Mehrheit aber verpasst. Die CDU mit Ministerpräsident Sven Schulze kommt mit herben Verlusten auf Platz 2. Das geht aus den auf der Webseite der Landeswahlleiterin veröffentlichten vorläufigen Ergebnissen hervor.
2: Für eine Alleinregierung der AfD reicht es nicht, obwohl sie ihren Stimmenanteil im Vergleich zur letzten Wahl mehr als verdoppelt hat. Und die anderen Parteien wollen mit der AfD nicht zusammenarbeiten. Das macht die Bildung einer neuen Landesregierung extrem schwierig, zumal der Einzug des BSW in den Landtag noch auf der Kippe steht. Hier in Berlin hat das Wahlergebnis eine Schockstarre ausgelöst. Es gibt eine Menge aufzuarbeiten. Unklar ist auch, was das Wahlbeben für die schwarz-rote Koalition im Bund bedeutet. David Riemer, Berlin.
1: In 2 Wochen, am 20. September, folgen 2 weitere Landtagswahlen in Ostdeutschland, in Mecklenburg-Vorpommern und im Land Berlin. In Thüringen haben mehrere Ex-Mitglieder des BSW eine neue Partei gegründet. Sie heißt Thüringen gerecht. Zur Vorsitzenden wurde die ehemalige BSW-Landeschefin Katja Wolf gewählt.
3: Nach einem Dauerkrach mit Parteigründerin Sarah Wagenknecht haben fast alle BSW-Abgeordneten in Thüringen die Partei verlassen. Dass sie so schnell eine neue gründen, war eigentlich nicht geplant. Die Parteigründung sei spontan passiert, hieß es. Die Abgeordneten wollen die Koalition aus CDU, SPD und BSW weiter unterstützen. So würde sich an den Mehrheitsverhältnissen nicht viel ändern. Dennoch will die AfD einen Antrag auf Neuwahlen stellen. Dafür wäre im Landtag dann eine Zweidrittelmehrheit nötig. Thomas Bleskin, Nachrichtenredaktion.
1: Bei einem Flugzeugabsturz im hessischen Firnheim sind 2 Männer gestorben. Eine Frau und ein Kleinkind wurden schwer verletzt in ein Krankenhaus gebracht. Laut Polizei stürzte das Kleinflugzeug aus bisher ungeklärter Ursache im Anflug auf einen Flugplatz im baden-württembergischen Weinheim ab. Dort hatte ein Luftsport-Sommerfest stattgefunden. Zum Fußball. Der FC Augsburg ist erstmals in seiner Vereinsgeschichte Tabellenführer der Bundesliga. Die Schwaben gewannen bei Eintracht Frankfurt mit 4:1 und holten damit den 2. Sieg im 2. Saisonspiel. Davor verlor der Hamburger SV gegen Mainz 05 mit 0:5.
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4: Ja, das ist nochmal so ein richtiges Sommer-Comeback heute bei uns in NRW. Höchstwerte um die 30 Grad. Über den Tag bekommen wir einen Mix aus Sonne und Wolken. Die Sonne ist auch immer häufiger mal mit dabei. Also, es wird richtig schön heute.
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5: Zurzeit liegen uns keine Meldungen vor. Wir wünschen allen unterwegs gute Fahrt.
4: Einen schönen guten Morgen und für euch habe ich jetzt einen richtig coolen Song von Michael Schulte, 5 a.m. Mann, hätte nicht eine Stunde später kommen können. Jetzt haben wir es 4 a.m. durch, aber passt auch trotzdem jetzt gut rein in den Morgen. Also jetzt für euch Michael Schulte, ich bin Finn Weiden. Kommt gut rein in den Montag.
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0: So, ich werfe mal gerade den Satz in den Raum. Ich beende den Unterricht, nicht der Gong. Ey, diese Lehrersprüche, ne? Haben sich doch auch in den letzten Jahrzehnten nicht verändert, oder? Die Schule ist wieder gestartet. Ja, und da sind die Schüler in NRW sicherlich schon in der letzten Woche mit dem ein oder anderen Spruch konfrontiert worden. Wir erinnern uns mal zurück. Für euch jetzt typische Lehrersprüche und was wir schon immer darauf antworten wollten.
1: Leute, ihr lernt nicht für die Schule, ihr lernt fürs Leben.
2: Liebes Finanzamt, anstelle einer Steuererklärung möchte ich Ihnen stattdessen hier ein analysiertes Shakespeare-Gedicht anbieten. Gern geschehen. Alternativ könnte ich Ihnen berechnen, wie viele Äpfel Lisa hat, wenn sie am Montag zwei davon abgibt und Dienstag aber Vollmond ist und ihr Esel Hermann heißt. Na? PS, letzte Mahnung heißt, Sie hören dann jetzt auf, mir zu schreiben, oder?
1: Was in der Klausur drankommt? Alles.
2: Also mit Zwiebeln und Krautsalat und Tzatziki. Geil.
3: Und ich will scharfe Soße.
1: Say it in English, please.
2: Okay, in Ordnung. If I am not going to the toilet jetzt sofort, I will shit my pants. Thank you.
1: Na, denk dann nochmal nach. Du weißt das. Da bin ich mir sicher.
2: Und mein Gehirn so... Wenn ich ein Gespenst kaufe, habe ich dann geistiges Eigentum.
1: So, und jetzt schreibt hier jeder mal ein Gedicht über seinen Alltag.
2: Herr von Ribbeck auf Ribbeck im Hafeland, ich letztens so in seinem Garten stand, war da ernsthaft kein Empfang, bin ich wieder gegangen.
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1: Ja, der Montag bleibt überwiegend freundlich bei uns in NRW. Die Wolken wechseln sich immer so ein bisschen mit der Sonne ab. Die kommt nämlich auch immer häufiger mal raus. Das Ganze heute bei recht warmen Werten. Die Temperaturen klettern noch mal so ein Stück hoch auf bis zu 30 Grad dann heute.
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2: A30 Osnabrück-Bad Oeynhausen. Zwischen Bad Oeynhausen-Ost und Kreuz-Bad Oeynhausen. 2 Kilometer Stau. Und A40 Essen-Dortmund. Zwischen Dortmund-Barup und Dortmund Hombruch. 1 Kilometer stockender Verkehr. Wir wünschen allen unterwegs gute Fahrt.
1: Und wir machen weiter an diesem frühen Montag gleich mit Tiffany Harris. Dann habe ich Udo Lindenberg und Apache 207 in der Playlist. Ist ja auch eine richtig coole Kombi mit Komet. Spiele ich gleich für euch. Und vorher jetzt Nelly Furtado mit Powerless. Finn Weiden ist hier. Guten Morgen.
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1: Ich bin Ursula Winkler. Klarer Wahlsieg für die AfD und ein Wahldebakel für die CDU. Die AfD mit Spitzenkandidat Ulrich Siegmund strebt nach ihrem starken Abschneiden bei der Landtagswahl in Sachsen-Anhalt an die Regierung. Das Wahlergebnis hat das politische Berlin erschüttert. Heute wird es in den Parteizentralen aufgearbeitet.
2: Die CDU hat ihr Ergebnis im Vergleich zur Wahl vor 5 Jahren halbiert. Der schwarz-roten Koalition in Berlin dürften sehr schwere Tage oder Wochen bevorstehen. Mit Sicherheit wird auch in der Hauptstadt nach Schuldigen für die Wahlklatsche gesucht, vermutlich auch direkt im Kanzleramt. Nicht weniger aus den eigenen Reihen machen vor allem Friedrich Merz für das desaströse Wahlergebnis seiner CDU verantwortlich. Ein Bruch der Koalition aus Union und SPD gilt dabei als unwahrscheinlich, denn aus einer Neuwahl im Bund würde die AfD sicherlich gestärkt hervorgehen und die Regierungsbildung würde noch schwieriger. David Riemer, Berlin.
1: Von einer Spontangründung ist die Rede. 2 Tage nach ihrem Austritt aus dem BSW in Thüringen haben Ex-Mitglieder eine neue Partei mit dem Namen Thüringen gerecht gegründet. Zur Vorsitzenden wurde die ehemalige BSW-Landeschefin, Finanzministerin und Vizeministerpräsidentin Wolf gewählt, wie Gründungsmitglieder in Erfurt mitteilten. Hintergrund ist, dass die ausgetretenen BSWler weiter die Regierung von CDU-Ministerpräsident Vogt stützen wollen. Die einzige Brombeer-Koalition aus CDU, BSW und SPD in Deutschland geriet mit dem Zerfall des BSW in eine Krise. FIFA-Präsident Infantino will sich im kommenden Jahr zur Wiederwahl stellen. Das bestätigte eine Sprecherin des Weltfußballverbands. Infantino steht wegen inzwischen zurückgezogener Investorenpläne massiv unter Druck.
3: Der FIFA-Boss steckt aktuell in der größten Krise seiner Ära. Dass er Teile der WM an Investoren verkaufen wollte, hat für Entrüstung gesorgt in der Fußballwelt. Der Europäische Fußballverband bereitet deshalb sogar ein Strafverfahren vor und will die Wiederwahl Infantinos verhindern. Allerdings gibt es noch keinen Gegenkandidaten. Die Bewerbungsfrist hierfür läuft bis Mitte November. Infantino ist sich keiner Schuld bewusst. Der Schweizer spricht von einer Verleumdungskampagne aus Europa. Thomas Bremser, Sportredaktion.
1: Und wir bleiben beim Fußball. Der FC Augsburg ist erstmals in seiner Vereinsgeschichte Tabellenführer der Bundesliga. Die Schwaben gewannen bei Eintracht Frankfurt mit 4:1 und holten damit den 2. Sieg im 2. Saisonspiel. Davor verlor der Hamburger SV gegen Mainz 05 mit 0:5.
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4: Ja, das ist nochmal so ein richtiges Sommer-Comeback heute bei uns in NRW. Höchstwerte um die 30 Grad. Über den Tag bekommen wir einen Mix aus Sonne und Wolken. Die Sonne ist auch immer häufiger mal mit dabei. Also, es wird richtig schön heute.
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5: A30 Osnabrück Bad Oeynhausen. Zwischen Bad Oeynhausen Ost und Kreuz Bad Oeynhausen 2 Kilometer Stau. Wir wünschen allen unterwegs gute Fahrt.
4: Und damit willkommen im Montag. Wir starten in den Tag gleich mit Robert Miles und Children. Und los geht's mit Malik Harris, Dreamer. Finn Weiden ist hier. Guten Morgen.
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0: Gleich haben wir es. 16:45, das ist der ganz frühe Montagmorgen. Der Tag ist noch jung, aber so viel wissen wir schon mal über diesen Montag. Er wird sehr politisch.
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0: Ja, zum einen ist die Sommerpause offiziell vorbei. Im Bundestag wird also ab heute wieder regulär gearbeitet. Aber das Top-Thema des Tages sind natürlich die Ergebnisse der Landtagswahl in Sachsen-Anhalt gestern Abend. Leandro Luik aus dem Frühteam, guten Morgen. Die Wahl ist vorbei, aber es bleibt spannend. Das liegt vor allem am Wahlergebnis der AfD.
2: Ja, die AfD konnte massiv zulegen. Und das, obwohl der Landesverband in Sachsen-Anhalt ja gesichert rechtsextrem ist. Bisher konnten immer Regierungen ohne die AfD gebildet werden, Stichwort Brandmauer. Aber dieses Mal ist die AfD eben besonders stark und das macht es dann noch schwieriger. Die CDU hatte eigentlich einen Beschluss, dass sie weder mit AfD noch mit den Linken zusammenarbeitet. Das heißt, die spannende Frage jetzt nach der Wahl ist, bekommen die demokratischen Parteien eine Regierung auf die Beine ohne die AfD? Oder schafft es die AfD zum ersten Mal überhaupt in eine Landesregierung, beziehungsweise stellt dann sogar den Ministerpräsidenten?
0: Ja, alle aktuellen Entwicklungen und Reaktionen zur Landtagswahl hört ihr natürlich bei uns, vor allem auch in unseren Nachrichten. So, Leandro, jetzt haben wir ganz viel über Politik gesprochen. Lass uns die Woche auch noch mit was Schönem beginnen. 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
0: So sieht's aus. 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Damit helfen wir ja Kindern und Familien in NRW, die in Not geraten sind. Danke dir, Leandro, für den Überblick. Kommt jetzt alle gut rein in die neue Woche. Für euch jetzt Musik von Sauer Larsen. Das ist Lush Life.
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0: Guten Morgen zusammen, Joel Hermes hier. Wir starten gleich gemeinsam in den Montag ab 6 Uhr hier in der Frühsendung. Und da beschäftigen uns mehrere Themen. Wir gucken heute auf die Sicherheit in Behörden bei uns im Sauerland. Da haben wir mit dem Landrat, aber auch mit dem Arnsberger Jugendamt gesprochen. Gerade nach dem Vorfall in Stade vor ein paar Monaten natürlich wichtiger denn je, dass Mitarbeitende in den Behörden gut geschützt sind. Haben wir uns also mal angeschaut, wie das hier im Sauerland aussieht. Außerdem wichtig heute: Gestern ist der Landtag in Sachsen-Anhalt gewählt worden. Da schauen wir uns das vorläufige Ergebnis natürlich nochmal genau an. Die AfD liegt da mit rund 44% klar vorne. Was das also bedeutet, alles Thema gleich ab 6 Uhr bei mir. Wir machen uns ansonsten einen entspannten Montagmorgen mit viel guter Musik. Ich freue mich auf jeden Fall, wenn ihr dranbleibt.
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1: Ja, der Montag bleibt überwiegend freundlich bei uns in NRW. Die Wolken wechseln sich immer so ein bisschen mit der Sonne ab. Die kommt nämlich auch immer häufiger mal raus. Das Ganze heute bei recht warmen Werten. Die Temperaturen klettern noch mal so ein Stück hoch auf bis zu 30 Grad dann heute.
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2: Zurzeit liegen uns keine Meldungen vor. Wir wünschen allen unterwegs gute Fahrt.
1: Moin zusammen, an diesem Montag, heute ist der 7. September. Ich habe mir gedacht, komm, wir gehen es jetzt mal ganz entspannt an. Ist ja auch erst 5:30 durch. Für euch habe ich jetzt Madonna, das ist American Pie. Der Finn ist hier, Finn Weiden. Guten Morgen.
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0: Rein geht's in den Montag mit Roxette. It must have been love. So, für die Schüler bei uns in NRW, letzte Woche, ja, das war ja eigentlich nur Generalprobe, oder? So 2 Tage in der Schule. Heute geht's richtig los, eine ganze 5-Tage-Woche. Ja, was ist das nochmal? Fragt man sich danach. 6 Wochen Ferien. Kommt alle gut rein in diesen Montag.
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2: Wenn wir ehrlich sind, die vergangene Woche war doch so ein bisschen entspannt reinkommen, oder? Die Stundenpläne checken, der Austausch. Wo warst du? Was hast du gemacht? Das große Hallo nach den Sommerferien. Aber auch vielleicht eine neue Sitzordnung in der Klasse, den Spind eingeräumt oder ja noch schnell die fehlenden Bücher und Hefte bestellen. Doch für viele Kinder hier in NRW war es auch ein kompletter Neuanfang für die Erstklässlerinnen und Erstklässler. Mehrere tausend Kinder im Ruhrgebiet und im märkischen Sauerland haben dazu passend zu ihrer Einschulung Post vom Bistum Essen bekommen von Ruhrbischof Franz Josef Overbeck. Mit vielen Glückwünschen zu eben diesem neuen Lebensabschnitt, aber auch mit einem kleinen Geschenk. Einem Holzlineal, darauf gedruckt der Spruch »Wachse über dich hinaus«. Denn so wie die Zahlen auf dem Lineal größer werden, werden auch die Kinder immer größer. Sie werden viel lernen, werden immer mehr können, wollen immer mehr machen, werden neue Freundinnen und Freunde kennenlernen, den Schulweg irgendwann alleine gehen, den Radius um das eigene Zuhause weiter wachsen lassen. Eine ganz schön spannende Zeit, nicht nur für die Kinder. Aber vielleicht wird es auch so ein paar schwierige Momente geben, wenn nicht alles so rund läuft. Dann soll das Lineal die Kinder daran erinnern, schreibt Bischof Overbeck. Du kannst ganz viel, trau dir was zu, glaub an dich. Und das natürlich mit Gottes Segen. Und vielleicht ist das auch eine Aufforderung an uns in dieser Woche, den kommenden Tagen, wenn es mal nicht so doll ist, dass auch wieder die Zeit kommt, in der wir über uns hinauswachsen. Stefan Klinkhammer von der Katholischen Kirche für Augenblick mal.
0: Danke dir, Stefan. Und ich bin damit raus für heute. Wir übernehmen gleich ab 6 die Kollegen aus der Morning Show und begleiten euch rein in die neue Woche. Finn Weiden ist hier. Wir hören uns die Tage wieder. Macht's gut. Ciao zusammen.
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1: Mit Danny Hoppe. Guten Morgen. Sachsen-Anhalt hat gewählt und das Ergebnis fällt eindeutig aus. Der große Gewinner heißt AfD. Sie hat die Wahl mit großem Vorsprung gewonnen. Aber für die absolute Mehrheit hat es nicht gereicht. Das geht aus den vorläufigen Ergebnissen der Landeswahlleiterin hervor. Malte Albrecht aus dem News-Team, wie es jetzt weitergeht, ist noch unklar. Die AfD sieht den Regierungsauftrag aber klar bei sich.
2: Aber dafür bräuchte die AfD Unterstützer. Nach dem vorläufigen Ergebnis kommt sie auf 43,8%. Damit hat sie ihren Stimmenanteil mehr als verdoppelt. Ein Rekordergebnis für die AfD. Die bisher regierende CDU stürzt auf 17,2% ab. Ein Ergebnis so schlecht wie noch nie für die Christdemokraten bei einer Landtagswahl in Sachsen-Anhalt. Es folgen die SPD mit 9,3, die Grünen mit 8,9 und die Linke mit 8,6%. Das BSW musste lange zittern, hat es aber mit 5,3% gerade so in den Magdeburger Landtag geschafft. Das Zünglein an der Waage, was die Regierungsbildung angeht, könnte damit dem BSW zufallen.
1: Es gibt natürlich auch schon viele Reaktionen aus dem politischen Berlin.
2: SPD-Generalsekretär Klüstendorf sieht auch in der Politik der Bundesregierung einen Grund für das Wahlergebnis in Sachsen-Anhalt. Viele Menschen seien unzufrieden mit dem Reformkurs, sagte er im ZDF. Kanzleramtsministerin Wagen sprach von einer Zäsur für die CDU. Es sei ein sehr schwieriges Ergebnis für ihre Partei. BSW-Chefin Ali sagte, dass sich ihre Partei für einen überparteilichen Ministerpräsidenten einsetzen wolle. Das wäre also weder Siegmund noch Schulze. Sollte es am Ende mit einer Regierungsbildung nicht klappen, könnte es also auch eine Neuwahl geben.
1: Danke, Malte. Und jetzt weitere Meldungen im Überblick. Bei einem Unfall mit einem Amazon-Frachtflugzeug sind am Airport in Miami mindestens 5 Menschen ums Leben gekommen. Dazu gibt es mehrere Verletzte. Die Maschine kam aus Puerto Rico, schoss bei der Landung über die Landebahn hinaus, rammte Fahrzeuge und fing Feuer. Bis 2029 könnten in Deutschland rund 723.000 Fachkräfte fehlen. Das wären fast doppelt so viele wie im vergangenen Jahr. Zu diesem Ergebnis kommt eine Studie des Instituts der deutschen Wirtschaft. Das liege vor allem auch daran, dass in den nächsten Jahren viele Menschen in Rente gingen, heißt es. Zum Ende des zweiten Spieltags ist Eintracht Frankfurt böse unter die Räder gekommen. Zu Hause gegen Augsburg gab es für die Frankfurter eine 1:4 Pleite. Noch schlechter lief es vorher für den HSV. Die Hamburger verloren zu Hause gegen Mainz mit 0:5. US-Präsident Trump kann es nicht lassen. Den Golf von Mexiko hat er schon im Golf von America getauft. Zuletzt hatte er angeordnet, dass der Lake Ontario Lake America heißen soll. Und jetzt hat er das nächste Ziel ins Auge gefasst, den US-Bundesstaat New Mexico. Wenig überraschend soll der, geht es nach Trump, New America heißen. Aus New Mexico gibt es direkt eine Reaktion. Der Name stehe nicht zur Debatte, schreibt die demokratische Gouverneurin Grisham bei X. Und das waren die Nachrichten mit Danny Hoppe.
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3: Da starten wir rein. Mit 13 Grad in Winterberg-Niedersfeld am Hillebachsee, 16 Grad sind es in Neheim an der Ruhr und später werden es noch bis zu 28 Grad. Also richtig warm nochmal. Erstmal sind jetzt aber dichte Wolken die nächsten Stunden unterwegs. Noch im Laufe des Morgens kommt dann die Sonne raus und die bleibt dann auch den ganzen Tag über. Also nur so ein paar Quellwolken mischen sich dann mal dazu. 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Verkehr, da staut es sich jetzt aktuell schon so ein bisschen auf der B55. Zwischen der Anschlussstelle Meschede und Warstein braucht ihr so 5 Minütchen länger und wir haben noch 2 Blitzeanhänger. In Sundern-Stemel, in der Ortsdurchfahrt Richtung Sundern und in Hallenberg am Freibad. Ich wünsche euch eine gute Fahrt mit uns. Hallo zusammen. Joel Hermes hier am Montag. Wir starten gemeinsam in die frische Woche. Und ich habe da sowas im Gefühl heute. Es könnte sein, dass es jetzt heute soweit ist. Der allerletzte so richtige Sommertag. Also heute ja wirklich nochmal bis zu 28 Grad im Sauerland. Holen wir alle nochmal schön unsere Bikinis und Badehosen raus, würde ich vorschlagen.
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3: Und jetzt starten wir um 3 Minuten nach 6 mit Alle Farben, Baby. Good.

0: Die Imagine Dragons Radioactive um 6:08 am Montag. Schönen guten Morgen zusammen. Und es kam leider so, wie es schon befürchtet wurde. Die AfD hat die Landtagswahl in Sachsen-Anhalt mit großem Vorsprung gewonnen. Die absolute Mehrheit hat die Partei aber verpasst. Die CDU kommt mit großen Verlusten auf Platz 2. Radio Sauerland-Kollege Simon Krämer, du berichtest für uns aus Magdeburg. Simon, wie haben die Menschen in Sachsen-Anhalt denn das Wahlergebnis aufgenommen und wie ist im Moment die Stimmung?
1: Also die Stimmung in Sachsen-Anhalt ist so, wie eigentlich der ganze Wahlkampf war, sehr polarisiert, sehr gespalten. Auf der einen Seite feiern die AfD-Anhänger natürlich einen historischen Triumph. Das war ja auch die Ansage von Spitzenkandidat Ulrich Siegmund. Wir werden Geschichte schreiben. Und das hat die AfD auch wirklich geschafft. Die Partei wird ja vom Verfassungsschutz als rechtsextrem eingestuft und sie hat jetzt die mit Abstand meisten Stimmen gewonnen. Und auf der anderen Seite ist da die riesige Enttäuschung und auch die Angst, also bei Menschen mit Migrationshintergrund, bei Menschen mit Behinderung.
0: Und das hat man ja auch in den letzten Tagen vor der Wahl gesehen, wie viele tausende Menschen da auf die Straße gegangen sind, um zu protestieren, also eben für Demokratie, für Weltoffenheit. Es wird jetzt also wohl verdammt schwer, eine neue Landesregierung zu bilden. Die AfD hat die absolute Mehrheit verpasst, braucht also einen Partner, den könnte es im BSW geben.
1: Das Bündnis Sahra Wagenknecht hat die 5%-Hürde übersprungen und auch immer wieder angedeutet, dass es sich in Sachfragen eben auch wechselnde Mehrheiten und damit auch ein Mitabstimmen mit der AfD vorstellen könne. Alle anderen Parteien haben eine Kooperation mit der AfD ja abgelehnt. Am Abend hatte AfD-Spitzenkandidat Ulrich Siegmund dann aber auch noch so fast trotzig gesagt, naja, im Notfall werde es halt Neuwahlen geben. Aber wie es genau weitergeht, darüber beraten jetzt erstmal die Parteigremien. Und bis dahin bleibt die bisherige Regierung im Amt.
0: Die AfD hat die Landtagswahl in Sachsen-Anhalt deutlich vor der aktuell regierenden CDU gewonnen, eine absolute Mehrheit aber verpasst. Und jetzt könnte es eben aufs BSW ankommen. Wir halten euch natürlich auf dem Laufenden, wie es da weitergeht. Einen ausführlichen Artikel zur Landtagswahl in Sachsen-Anhalt gibt's auch online auf radiosauerland.de.

0: Ach ja, eine komplizierte Dreiecksgeschichte, ne? Ist so dieses Thema des Songs. Und Samba sagt, ich wäre halt besser für sie als dieser andere Kerl da. Homewrecker heißt ja so viel wie Beziehungszerstörer. Und ja, auch wenn er keiner sein will, ne? Aber er sagt halt, ja, ich wäre trotzdem die bessere Wahl. Das Selbstbewusstsein, das schnappen wir uns jetzt mal für diesen Start in die neue Woche hier im Sauerland und nutzen es am besten für irgendwas anderes. Ich bin Joy Hermes, wünsche euch einen schönen guten Morgen.
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Pink ist das mit Try um 6.26 Uhr in dieser frischen Woche am Montag hier bei Radio Sauerland. Und wie leider so oft an einem Wochenende hat es auch an diesem wieder einige schwere Unfälle gegeben bei uns. Bei einem Verkehrsunfall zwischen Marsberg-Bredeler und Brilon-Messinghausen sind gestern ein Motorradfahrer lebensgefährlich, ein weiterer schwer verletzt worden. Und auch in den Bikeparks bei uns sind zwei schwere Unfälle passiert. Mehr dazu hört ihr auch gleich in den Top-Meldungen um 6:30 Uhr hier bei uns bei Radio Sauerland. Ich wünsche euch einen schönen guten Morgen.

0: Ray of Light um 6.30 Uhr. Da ist es Zeit für die Top-Meldungen aus dem Sauerland. Und die kommen jetzt von Bettina Bittner. Guten Morgen.
1: Guten Morgen. Schwere Verkehrsunfälle mit Motorradfahrern und Mountainbikern überschatten den Sonntag. Zwischen Marsberg-Beringhausen und Brilon-Messinghausen sind gestern Vormittag zwei Biker zusammengestoßen. Dabei ist ein Motorradfahrer lebensgefährlich, ein zweiter schwer verletzt worden. Beide Männer sind mit Rettungshubschraubern in Krankenhäuser gebracht worden. Die Verbindung zur B7 ist rund 4 Stunden für die Bergungsarbeiten und die Untersuchung des Unfalls gesperrt gewesen. Auch in Sunder-Langscheid ist gestern Abend ein 20-jähriger Motorradfahrer aus Arnsberg bei einem Alleinunfall schwer verletzt worden. Eigentlich sollte heute nach Monaten der Regionalexpress 57 zwischen Bestwig und Winterberg wieder fahren. Daraus wird nichts. Die Strecke bleibt bis Ende September gesperrt. Grund sind Bauarbeiten an einer Stützmauer zwischen Nuttlar und Bigge. Nach Bahnangaben muss der Beton dort noch rund einen Monat aushärten. Erst dann ist die Mauer stabil genug. Die Züge sollen nach aktuellem Stand ab dem 1. Oktober wieder rollen. Bis dahin müssen Pendler und Urlauber zwischen Bestwig und Winterberg mit dem Bus fahren. Das waren die Top-Meldungen aus dem Sauerland mit Bettina Bittner. Mehr Nachrichten haben wir für euch auf radiosauerland.de und in unserer App. Joel Hermes jetzt mit dem Wetter.
0: Ganz genau, und da starten wir rein mit 13 Grad in Winterberg-Niedersfeld am Hillebachsee. 15 Grad sind es aktuell in Meschede in der Innenstadt. Da geht aber noch einiges heute. Es werden später bis zu 28 Grad, also richtig warm nochmal. Jetzt erstmal sind dichte Wolken die nächsten Stunden unterwegs, aber noch im Laufe des Morgens kommt dann die Sonne raus. Die bleibt dann auch den ganzen Tag über bei uns. Nur so ein paar Quellwolken mischen sich hier und da mal dazu. 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Verkehr, da haben wir aktuell zwei Blitzeanhänger. Einmal in Sundern-Stemel in der Ortsdurchfahrt Richtung Sundern und in Hallenberg am Freibad. Und wie immer gilt, falls ihr was gesehen habt, könnt ihr euch natürlich immer gerne melden. Einfach über WhatsApp. Die Nummer findet ihr auf radiosauerland.de.
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0: Also man muss ja sagen, zum Glück ist das bei uns selten im Sauerland. Also dass es irgendwie Fälle im Jugendamt gibt, wo Gewalt mit im Spiel ist und den Mitarbeitenden gedroht wird. Aber man muss sagen, der Ton wird auf jeden Fall rauer. Das ist so, das merkt man auch im Arnsberger Jugendamt zum Beispiel. Wir haben da mit dem Leiter gesprochen, unter anderem welche Sicherheitsvorkehrungen da aktuell in den Behörden getroffen werden. Also zum Beispiel auch jetzt beim Bau des neuen Rathauses in Arnsberg. Da sprechen wir gleich drüber in gut 10 Minuten bei uns.
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0: Mit Joel Hermes am Mikro. Ich wünsche euch einen schönen guten Morgen und einen entspannten Start in diesen Montag mit uns.

Prayer and See. Um 7:05 und ich liebe es ja sehr, wenn ich bei irgendwelchen random Videos bei Instagram sehe, dass da berühmte Personen drunter kommentiert haben. Also ich finde, das macht die irgendwie so menschlich, so sympathisch. Die Tage, da habe ich jetzt ein Video von einer, ja nicht so mega berühmten Sängerin gesehen, zumindest hatte die nicht so viele Follower, ist mir irgendwie reingespült worden. Und die war verzweifelt, weil sie irgendwie Probleme mit ihrem Management hatte, einen Song zu veröffentlichen, dies, das. Und Ray, ja, diese Sängerin Ray, die hat dann einfach darunter kommentiert, sie soll weitermachen, soll dranbleiben, irgendwann klappt alles und die Träume werden wahr. Fand ich irgendwie richtig süß, ne? Und ich mag sie ja eh schon, aber das macht sie halt noch sympathischer. Jetzt ihr richtig guter Song hier, Where is my husband, zum laut aufdrehen. Ich wünsche euch einen schönen guten Morgen.

0: One of Us aus den 90ern hier bei Radio Sauerland um 6.43 Uhr. Schönen guten Morgen. Und es war eine der Schockmeldungen in diesem Jahr. Also zugegeben, es hat leider sehr, sehr viele gegeben, aber die hier gehört definitiv dazu. Ende Juni hat ein Mann 6 Mitarbeitende einer Jugendhilfeeinrichtung in Stade in Niedersachsen erschossen. Seitdem wird auch das Thema Sicherheit für Mitarbeitende von Jugendämtern immer mehr diskutiert. Das ist unser Thema heute hier bei Radio Sauerland. Also wie sieht die Sicherheit der Behörden bei uns im HSK aus? Wir haben da über das Thema mit Michael Juhn gesprochen. Der ist Leiter des Arnsberger Jugendamtes. Fälle mit besonders großem Gewaltpotenzial sind im Stadtgebiet wirklich selten. Wenn dann doch eine mögliche Eskalation befürchtet wird, gibt es noch größere Sicherheitsvorkehrungen.
1: Dann kann ich mich darauf vorbereiten, entweder dass eben nur besonders geschulte Mitarbeiter oder erfahrene Mitarbeiter hingehen. Und in manchen Fällen im Jugendamt kann das auch dazu führen, dass eben kommunaler Ordnungsdienst oder Polizei mal Standby abrufbar ist.
0: Ja, die Sicherheit der Mitarbeitenden geht dann natürlich vor, auch beim Bau des neuen Rathauses in Arnsberg.
1: Im neuen Rathaus, das gebaut wird, haben wir uns entschieden, für das Jugendamt ein Backend-Frontend-System umzusetzen. Das heißt, es gibt schöne, gute Besprechungsräume, aber da, wo die Mitarbeiterinnen ihren Arbeitsplatz haben, kommen da normale Bürger gar nicht mehr hin.
0: Und trotz aller Sicherheitsmaßnahmen ist es wichtig, mit den Betroffenen im Gespräch zu bleiben, sagt Michael Juhn. Nur so können Menschen in schwierigen Lebenssituationen unterstützt werden. Und das geht eben nicht durch Fensterscheiben und irgendwie Telefonleitung, sagt der Jugendamtsleiter. Mehr zu dem Thema hört ihr noch den ganzen Morgen hier bei uns bei Radio Sauerland. Und in einer guten Stunde hört ihr dann auch den Landrat Thomas Grosche dazu. Ich bin Joel Hermes und wünsche euch jetzt einen schönen Start in diesem Montag mit uns.

die Black Eyed Peas mit Shut Up um 10 Minuten vor 7 an diesem Montagmorgen. Und leider ist es ja oft so, also dass wir Montag von der Polizei hören, dass es am Wochenende einige Unfälle gegeben hat. Gestern sind 2 Motorradunfälle passiert bei uns im Sauerland. Einer zwischen Marsberg-Beringhausen und Brilon-Messinghausen. Deshalb war die Strecke auch 4 Stunden lang voll gesperrt. Da sind 2 Motorradfahrer zusammengestoßen. Einer ist schwer, der andere lebensgefährlich verletzt worden. Die beiden sind auch mit einem Rettungshubschrauber ins Krankenhaus gebracht worden. Und es gab noch einen weiteren Unfall in Sonnenlangscheid. Da ist ein Motorradfahrer irgendwie von der Straße abgekommen und gegen ein Haus geprallt. Alle Infos findet ihr auch nochmal zum Nachlesen auf unserer Homepage radiosauerland.de.

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1: Mit Danny Hoppe. Guten Morgen. Das Ergebnis ist eindeutig. Die AfD hat die Wahl in Sachsen-Anhalt klar gewonnen. Sie kommt auf fast 44% der Stimmen. Die CDU erlebt dagegen ein Debakel und stürzt auf 17,2% ab. Das hat viele im politischen Berlin erschüttert. Dort wollen die Parteien heute das Wahlergebnis aufarbeiten. Malte Albrecht aus dem News-Team, was können wir da heute erwarten?
2: Kanzler Merz wird am späten Mittag vor die Hauptstadtpresse treten und da dürften einige unangenehme Fragen auf ihn zukommen. Schließlich machen viele in der CDU vor allem Merz und seine Politik für das Wahldebakel verantwortlich. Auch in Sachsen-Anhalt sind viele Menschen frustriert von der Bundesregierung und haben deshalb aus Protest die AfD gewählt. Dass die schwarz-rote Koalition vorzeitig auseinanderbricht, ist allerdings nicht zu erwarten, denn aus einer Neuwahl im Bund würde die AfD mit sehr großer Wahrscheinlichkeit gestärkt hervorgehen und das würde die Regierungsbildung noch komplizierter machen.
1: Ja, Stichwort komplizierte Regierungsbildung, das dürfte auch in Sachsen-Anhalt der Fall sein.
2: Die absolute Mehrheit, die AfD erreichen wollte, um alleine regieren zu können, hat sie verpasst. Heißt, um in Sachsen-Anhalt an die Macht zu kommen, braucht sie einen Partner. Eine Zweierkoalition mit einer der anderen Parteien im Magdeburger Landtag wäre rechnerisch möglich, aber das lehnen sämtliche Parteien ab. Lediglich das BSW zeigt sich offen für eine Zusammenarbeit mit der AfD in Sachfragen, ist aber für einen überparteilichen Ministerpräsidenten, also weder für den AfD-Spitzenkandidaten Ulrich Siegmund noch für den CDU-Mann Sven Schulze. Da steht also schwierige Gespräche an.
1: Danke, Malte. Und jetzt weitere Meldungen im Überblick. Hitzewellen und Waldbrände erschweren den Kampf um saubere Luft, so steht es in einem Bericht der Weltwetterorganisation. Die Zahl extremer Waldbrände habe sich seit 1990 weltweit verdreifacht. Dadurch nehme die Belastung durch Feinstaub zu, der bei Bränden entstehe. Im Ukraine-Krieg hoffen die USA auf direkte Gespräche zwischen Moskau und Kiew. Das sagte US-Unterhändler Kushner bei seinem Besuch in Kiew. Welche Vorschläge die USA beiden Seiten gemacht haben, ist allerdings weiter unklar. In der Fußball-Bundesliga hat es in den Sonntagsspielen für die beiden Heimmannschaften deutliche Pleiten gegeben. Zuerst verlor der HSV gegen Mainz mit 0:5. Am Abend gewann Augsburg dann noch mit 4:1 in Frankfurt. Wegen der hohen Spritpreise denken immer mehr Menschen darüber nach, aufs E-Auto umzusteigen und das mache auch Sinn, sagt das International Council on Clean Transportation. Es stellt heute in Brüssel einen neuen Bericht vor. Demnach waren E-Autos im vergangenen Jahr beim Fahren 33% günstiger als Benziner. Als Grund für den Spareffekt werden vor allem die fallenden Batteriekosten und die hohen Preise für Benzin und Diesel genannt. Die Experten gehen deshalb davon aus, dass sich das E-Auto in den nächsten Jahren in Europa weiter durchsetzen wird. Und das waren die Nachrichten mit Danny Hoppe.
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3: Da starten wir mit dichten Wolken in den Tag. Die verziehen sich aber im Laufe des Morgens. Und dann gibt's wirklich Sonne pur den ganzen Tag über. Dazu auch die passenden Temperaturen. Also da wird wirklich nochmal Gas gegeben. Wir erreichen in der Spitze bis zu 28 Grad heute bei uns im Sauerland. Jetzt aktuell starten wir noch mit 12 Grad in Hallenberg-Liesen. 15 Grad sind's in Sonnenlangscheid am Sorpesee. 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Verkehr, da habt ihr aktuell einen Blitzeranhänger und zwar in Hallenberg am Freibad. Falls ihr auch noch was habt, könnt ihr euch immer gerne melden, kostenlos über die 0800 101 68 39. Guten Morgen am Montag. Na, seid ihr tipptopp fit oder vielleicht auch so ein bisschen heiser und angeschlagen noch vom Wochenende? Schließlich war ja auch Kreisschützenfest, ne? Mhm. Also es ist in Meschede ordentlich gefeiert worden. Ich hoffe auf jeden Fall, ihr hattet ein schönes Wochenende. Und wir starten jetzt ja zusammen rein in die frische Woche.
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3: Mit Joel Hermes hier am Mikro. Und das ist Jennifer Lopez für euch mit Save Me Tonight. Guten Morgen.

0: Guten Morgen zusammen. Lemon Tree, Fool's Garden, die 90er um 10 Minuten nach 7. Nach diesem krassen Wahlabend in Sachsen-Anhalt ist gestern der Landtag gewählt worden. Klarer Wahlsieg für die AfD mit rund 44%. Große Verluste hat es da bei der CDU gegeben. Die Bundesregierung in Berlin, die zeigt sich über das Ergebnis erschüttert, wird das Wahlergebnis heute auch aufarbeiten. Kollege David Riemer in Berlin, womit ist da heute und in den nächsten Tagen zu rechnen?
1: Ja, Kanzler Merz wird sich heute vor der Hauptstadtpresse mit Sicherheit unangenehme Fragen anhören müssen. Schließlich machen nicht wenige innerhalb der CDU vor allem den Kanzler und seine Politik für das Wahldebakel seiner Partei in Sachsen-Anhalt verantwortlich. Im Wahlkampf ist er praktisch abgetaucht, dort wollte ihn im Grunde keiner haben, auch wenn das offiziell so kaum jemand sagen wird. Fest steht, viele Menschen in Sachsen-Anhalt sind enttäuscht und haben aus Protest ihre Stimme der AfD gegeben.
0: Und das, obwohl die AfD vom Verfassungsschutz in Sachsen-Anhalt als gesichert rechtsextrem eingestuft wurde. Ganz schön heftig. David, dass die schwarz-rote Koalition jetzt vorzeitig auseinanderbricht, damit ist aber nicht zu rechnen, oder?
1: Ein Bruch ist sehr, sehr unwahrscheinlich, denn aus einer Neuwahl im Bund würde die AfD mit ganz großer Sicherheit gestärkt hervorgehen und das würde am Ende die Regierungsbildung noch schwieriger machen. Das wollen weder die Union noch die SPD. Trotzdem, SPD-Parteichef Klingbeil hat es am Abend im ZDF auf den Punkt gebracht.
2: Dass dieser Abend eine Zäsur ist.
1: Ja, und CDU-Generalsekretärin Hoppermann sagte das hier im ZDF.
3: Für uns ist es wirklich ein schweres Ergebnis und das macht auch was mit uns als Christdemokraten. Das merken Sie an den Reaktionen, die Sie hier aus Berlin hören.
0: Ja, viel Zeit bleibt aber nicht, um das Vertrauen zurückzugewinnen. Schon nächste Woche Sonntag steht die Landtagswahl in Mecklenburg-Vorpommern an, plus die Wahl zum Abgeordnetenhaus in Berlin. Also die AfD, eine als gesichert rechtsextrem eingestufte Partei, hat gestern die meisten Stimmen bei der Landtagswahl in Sachsen-Anhalt bekommen. Mehr dazu könnt ihr auch online nachlesen auf unserer Homepage auf radiosauerland.de.

0: Calvin Harris und John Newman mit Blame. 18 Minuten nach 7 hier bei Radio Sauerland. Und da haben wir einen frischen Blitzer. Und zwar steht er in Schmallenberg-Western-Bödefeld Richtung Remblinghausen auf der Brücke in der 70er-Zone.
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0: Sido mit Bilder im Kopf. Schönen guten Morgen zusammen. Und wenn sich eine Sache morgen früh lohnt, dann ist es ganz genau hinhören. Bei uns geht es nämlich morgen früh um Kirmespakete für die Hüstener Kirmes. Die startet ja am Freitag. Deshalb könnt ihr bei uns Karussell, Tester, Ausweise und Wertmarken gewinnen. Aber nur, wenn ihr morgen abliefern könnt in Sachen Musik erkennen.
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0: einfach mal als kleiner Vorgeschmack, ne, könnt ihr jetzt schon mal recherchieren, welcher Song das hier war. Also morgen früh spielen wir euch Musikschnipsel und ihr müsst uns Name und Interpreten schreiben. Dann gehören die Kirmespakete vielleicht euch. Ich bin Joy Hermes, wünsche euch einen schönen guten Morgen.

0: Das ist Taylor Swift mit Cruel Summer um 7.30 Uhr am Montag. Das ist jetzt Zeit für die Top-Meldung aus dem Sauerland. Und die hat Bettina Bittner für uns. Schönen guten Morgen.
1: Guten Morgen. Zweimal Motorraddrama im Sauerland. In Marsberg und in Sundern sind Biker gestern schwer verunglückt. Auf der Strecke zwischen Beringhausen und Messinghausen ist ein Motorradfahrer schwer, ein weiterer lebensgefährlich verletzt worden. Rettungshubschrauber haben beide in Kliniken gebracht. Die Straße zur B7 war fast 4 Stunden gesperrt. In Sundern-Langscheid ist gestern Abend außerdem ein 20-Jähriger in einer Kurve von der Straße abgekommen. Er prallte mit seinem Motorrad gegen ein Haus und verletzte sich schwer. Eigentlich sollte heute nach Monaten der Regionalexpress 57 zwischen Bestwig und Winterberg wieder rollen. Daraus wird nichts. Die Strecke bleibt bis Ende September gesperrt. Grund sind Bauarbeiten an einer Stützmauer zwischen Nuttlau und Bigge. Nach Bahnangaben muss der Beton dort noch rund einen Monat aushärten. Erst dann ist die Mauer stabil genug. Die Züge sollen nach aktuellem Stand ab dem 1. Oktober wieder fahren. Bis dahin müssen Pendler und Urlauber zwischen Bestwig und Winterberg Bus fahren. Das waren die Top-Meldungen aus dem Sauerland mit Bettina Bittner. Jederzeit mehr Nachrichten in unserer App und auf radiosauerland.de. Joelle Hermes jetzt mit dem Wetter.
0: Und da starten wir mit dichten Wolken in den Tag. Die verziehen sich aber noch im Laufe des Morgens. Und dann gibt es wirklich richtig Sonne den ganzen Tag über. Dazu auch passende Temperaturen. Also da wird nochmal Gas gegeben. Wir erreichen in der Spitze bis zu 28 Grad heute. Jetzt gerade starten wir mit 13 Grad in Medebach-Oberschledorn. Da in der Schützenhalle 15 Grad sind es in Sundern-Langscheid am Sorpesee. 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Verkehr, da staute sich auf der B229 zwischen Sundern-Hachen und der Anschlussstelle Hüsten. Da braucht er aktuell mindestens eine Viertelstunde länger. Außerdem auch auf der B7 zwischen dem Anschluss B480 und Brilon Nord braucht er 5 Minuten länger. Auf der B55 zwischen der Anschlussstelle Meschede und Warstein auch 5 Minuten plus. Und dann haben wir noch einen frischen Blitzer gemeldet bekommen von euch, und zwar in Schmallenberg-Western-Bödefeld Richtung Remlinghausen, da in der 70er Zone. Falls ihr auch noch was habt, sagt gerne Bescheid. Ihr könnt zum Beispiel eine WhatsApp schreiben ins Studio. Die Nummer findet ihr auf radiosauerland.de.
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0: Also im Durchschnitt sind es ja so 40 Stunden, die wir jede Woche auf der Arbeit verbringen. Ist also schon cool, wenn man nette Kolleginnen und Kollegen hat, gerne zur Arbeit geht und ganz wichtig natürlich, sich vor allem sicher fühlt. Ich hoffe mal, dass das die meisten von euch tun, aber ist auch nicht selbstverständlich. Also in den Behörden im HSK zum Beispiel wird der Ton auch einfach immer rauer. Das sagt Landrat Thomas Grosche.
3: Wir merken es an vielen Stellen, sei es beim Rettungswesen, der Feuerwehr, der Polizei, aber eben bei uns in den Behörden auch.
0: Ist unser Thema heute hier bei Radio Sauerland. Also die Sicherheit in den Behörden, bei uns im HSK und was gemacht wird, um die sicherzustellen. Auch gleich mehr dazu nach 3 Songs bei uns.
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0: Mit Joy Hermes am Mikro, und das ist Avicii für euch. Wake me up.

Crush. Die 90er, ein richtig guter Song. 20 vor 8 haben wir es am Montag. Einen schönen guten Morgen zusammen. Und selbstreflektiert sein ist grundsätzlich eine sehr positive Eigenschaft, würde ich jetzt einfach mal behaupten. Ne? Jetzt nicht irgendwie durch die Welt zu rennen, sich nie Gedanken über sein eigenes Handeln zu machen und so, macht ja auch keinen Sinn. Aber ja, so wie es jetzt in diesem nächsten Song ist, ist es jetzt auch nicht so cool. Also falsche Versprechen machen, weil man schon weiß, ja, also die Erwartungen vom Gegenüber werde ich wohl nicht erfüllen können. Ne? Ha, also ja gut. Selbstreflexion, cool, aber dann doch bitte auch ehrlich sein. Ist irgendwie meine Meinung. Ein cooler Song ist es aber trotzdem Self-Aware von Tampa City hier bei Radio Sauerland. Schönen guten Morgen.

0: Tampa City, der neue Song Self-Aware, um 7:45 am Montag. Und ich glaube, in der Sache sind wir uns alle einig, wir wollen uns sicher fühlen. Insbesondere an dem Ort, wo wir jeden Tag so unfassbar viel Zeit verbringen, auf der Arbeit. Unser Thema heute hier bei Radio Sauerland, die Sicherheit in Behörden bei uns im HSK. Also die ist besonders nach dem schlimmen Vorfall Ende Juni in Stade in den Vordergrund gerückt, bei dem mehrere Jugendamtmitarbeitende erschossen worden sind. Auch wenn das jetzt ein ungewöhnlich brutaler Vorfall war, der Landrat des Hochsauerlandkreises, Thomas Grosche, sagt, der Ton wird insgesamt rauer.
1: Die verbalen Ausfälligkeiten, die Ausfälligkeiten in E-Mails, in Briefen, in Kommentaren, im Social-Media-Bereich haben in den letzten Jahren tatsächlich zugenommen.
0: Und auch er selbst ist in seiner früheren Funktion als Leiter des Sozialamtes in Winterberg durchaus mal beleidigt worden. Er sagt, oft wissen sich die Leute irgendwie nicht anders zu helfen. Man dürfe das aber natürlich nicht einfach so hinnehmen. Die Sicherheit der Mitarbeitenden stehe also an erster Stelle. Und er ist auch immer wieder mit ihnen im Gespräch.
1: Kann es auch eine Lösung sein, besonders sensible Bereiche dann auch abzuschotten, dass man dort eben gar keinen Zutritt mehr hat als Kundin, als Kunde. Das ist dann immer so eine Abwägungssache.
0: Und deshalb ist auch das landesweite Netzwerk Sicher im Dienst so wichtig für den Hochsauerlandkreis, sagt Grosche. Der HSK ist da schon seit 2023 Mitglied. Dort können sich dann alle untereinander austauschen. Es gibt auch Schulungen und Lehrgänge, wie man in bestimmten Situationen am besten irgendwie deeskalierend reagiert. Landrat Grosche sagt auch, man muss sich immer selbst hinterfragen und schauen, was man aus Vorfällen wie dem in Stade lernen kann. Also unser großes Thema heute hier bei Radio Sauerland. Hört ihr noch den ganzen Morgen drüber mehr. Ich wünsche euch einen schönen guten Morgen mit uns im Ohr. Joy Hermes hier.

Michael Jackson, Smooth Criminal um 7.51 Uhr hier bei Radio Sauerland. Und das ist ein eindeutiges Ergebnis. Die AfD hat die Landtagswahl in Sachsen-Anhalt mit großem Vorsprung gewonnen. Rund 44% hat sie erreicht. Die CDU kommt mit großen Verlusten auf Platz 2. Die AfD hat die absolute Mehrheit aber verpasst, kann also nicht alleine regieren. Deshalb wird die Regierungsbildung jetzt auf jeden Fall kompliziert in Sachsen-Anhalt. Also die Partei braucht einen Partner. Es will aber verständlicherweise fast niemand mit der AfD zusammenarbeiten. Aufs BSW könnte es jetzt allerdings ankommen. Mehr dazu generell zur Landtagswahl in Sachsen-Anhalt auch gleich in unseren Weltnachrichten um 8 Uhr.

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1: Mit Danny Hoppe. Guten Morgen. Die AfD jubelt. Sie hat die Landtagswahl in Sachsen-Anhalt klar gewonnen mit rund 44% der Stimmen. Die CDU erlebt dagegen ein Debakel und rutscht auf rund 17% ab. Trotzdem reicht es für die AfD nicht zur absoluten Mehrheit. Und das heißt, Malte Albrecht aus dem News-Team, es dürfte sehr schwierig werden, eine Regierung zu bilden.
2: Die AfD mit Spitzenkandidat Siegmund hat die absolute Mehrheit knapp verfehlt. Heißt, sie braucht einen Partner. Der könnte das BSW sein. Das Bündnis Sahra Wagenknecht hatte in der Vergangenheit angedeutet, bei einzelnen Sachfragen auch gemeinsame Mehrheiten mit der AfD nicht grundsätzlich auszuschließen. Rein rechnerisch wäre auch eine Regierungsbildung ohne die AfD möglich. Dazu müssten die fünf anderen Parteien alle zusammenarbeiten, also CDU, SPD, Grüne, Linke und BSW. Aber das gilt aktuell als nur schwer vorstellbar.
1: Der deutliche Wahlsieg der AfD hat ja nicht nur das politische Berlin erschüttert, auch viele Unternehmen machen sich Sorgen.
2: Die Arbeitgeber warnen vor schweren Folgen für die Wirtschaft. Ein Klima der Abschottung sei Gift für den Standort, sagte der Hauptgeschäftsführer des Arbeitgeberverbandes BDA, Kampeter. Wer den Euro oder die EU in Frage stelle, handle gegen die Interessen von Unternehmen und Beschäftigten. Der Bundesverband der deutschen Industrie fordert mehr Reformeifer. BDI-Hauptgeschäftsführerin Gönner sagte dem RND, die Bundesregierung müsse jetzt eine Reform Agenda für mehr Investitionen, Innovationen und Wachstum entschlossen umsetzen. Politischer Stillstand im Bund dürfe keine Antwort auf dieses Wahlergebnis sein.
1: Danke, Malte. Und jetzt weitere Meldungen im Überblick. E-Autos waren im vergangenen Jahr beim Fahren günstiger als Benziner um rund 33%. Das geht aus einem Bericht des International Council on Clean Transportation hervor, der heute in Brüssel vorgestellt wird. Als Gründe werden darin fallende Batteriekosten und hohe Treibstoffpreise genannt. Bei einer nicht angemeldeten Demo in der Aachener Innenstadt ist es in der Nacht immer wieder zu Auseinandersetzungen mit der Polizei gekommen. Unter anderem wurden Polizisten von Vermummten mit Pyrotechnik beschossen. Die Polizei nahm mehrere Menschen in Gewahrsam. In der Fußball-Bundesliga hat es in den beiden Sonntagsspielen deutliche Heimpleiten gegeben. Der HSV verlor zu Hause gegen Mainz mit 0:5. Außerdem gab es für Frankfurt eine 1:4-Pleite gegen Augsburg. Die Augsburger sind damit neuer Tabellenführer. Es fehlt an Fachkräften in Deutschland und die Lage dürfte sich in den nächsten Jahren deutlich zuspitzen. Zu dieser Einschätzung kommt eine neue Studie des Instituts der deutschen Wirtschaft. Demnach könnten bis 2029 bundesweit bis zu 723.000 Fachkräfte fehlen. Das wären fast doppelt so viele wie im vergangenen Jahr. Als Grund dafür gilt vor allem, dass in den nächsten Jahren viele Menschen in Rente gehen. Dazu werde es schwieriger, Arbeitskräfte aus dem Ausland zu gewinnen, heißt es. Und das waren die Nachrichten mit Danny Hoppe.
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3: Da starten wir rein. Mit 15 Grad in Marsberg-Kannstein, 17 Grad sind es in Arnsberg am Sauerlandmuseum. Und später wird es dann noch richtig warm, fast heiß, mit bis zu 28 Grad. Also nochmal ein richtiger Sommertag. Und Sonne pur gibt's mit dazu. Aktuell ist es ja hier und da noch so ein bisschen bewölkt, aber es lockert schon auf und die Sonne kommt die nächsten Stunden dann definitiv noch raus. Morgen allerdings eher wieder bedeckt, also dann ist noch kaum was von Sonne zu sehen. Einige Schauer sind auch dabei. Die Temperaturen liegen dann so zwischen 18 und 25 Grad morgen. 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Verkehr staut sich auf der B229 zwischen Sundernhachen und der Anschlussstelle Hüsten, braucht ihr mindestens 20 Minuten länger. Außerdem auf der B55 zwischen Warstein und der Anschlussstelle Meschede, da braucht ihr 5 Minuten länger. Und dann schauen wir noch auf die Blitzer. Da haben wir aktuell einen Schmallenberg-Western-Bödefeld Richtung Remblinghausen in der 70er-Zone und in Sundern-Stemel in der Ostdurchfahrt Richtung Sundern steht nach wie vor der Blitzeranhänger.
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3: Schönen guten Morgen, Joel Hermes hier. Und das ist doch ein Träumchen, das Wetter, das wir heute abbekommen. Bis zu 28 Grad. Und man fragt sich so, wo kommen die plötzlich her? Aber gestern ja auch schon so richtig schön gewesen. Ne? Heute dann ein richtiger Sommertag nochmal. Ich wünsche euch einen schönen Start in diese frische Woche. 4 Minuten nach 8 haben wir es.

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0: Move into the Sun von Ügel. Der Sommersong, den ich in den letzten Wochen wirklich überall gehört habe. Ob es jetzt bei einem Live-DJ-Set am Meer jetzt bei mir im Urlaub war, ach, war richtig nice. Oder eben auch bei Social Media. Einfach viele Videos, die mit diesem Song unterlegt sind. Macht aber auch einfach Bock auf Sommer, Sonne, Strand. Bin ich jetzt für dieses Jahr zwar mit durch. Ich komme ja gerade erst aus dem Urlaub. Aber man kann sich da ja noch so richtig reinfühlen. Vor allem heute. Ich meine, bei diesem tollen Wetter bei uns im Sauerland bis zu 28 Grad. Und das Freibad in Brilon-Gudenhagen hat diese Woche ja auch noch extra auf. Just saying.
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The Kid Laroi. Und Justin Bieber mit Stay um 8.24 Uhr. Und bei mir ist es auch erst vor ein paar Wochen passiert, ne, dass mein Auto im geparkten Zustand einfach beschädigt wurde. Also Lack ab, ein ziemlich breiter Streifen und ich befürchte, es war irgendwie mit Absicht. In Sundern, da sind jetzt am Wochenende auch insgesamt 13 Autos beschädigt worden auf einem Parkplatz an der Hauptstraße. Also an 8 Fahrzeugen ist tatsächlich das Beifahrerfenster eingeschlagen worden. An den anderen ist es halt versucht worden. Ob was aus den Autos geklaut worden ist, kann noch nicht gesagt werden. Aber wie immer die Frage, wer macht bitte sowas? Alle Infos findet ihr auch auf unserer Homepage auf radiosauerland.de. Ich wünsche euch einen schönen guten Morgen.

0: Rihanna mit Diamonds um 8.30 Uhr an diesem Montagmorgen. Das ist Zeit für die Top-Meldung aus dem Sauerland. Alles, was wichtig ist jetzt von Bettina Bittner. Guten Morgen.
1: Guten Morgen. Schwere Verkehrsunfälle mit Motorradfahrern überschatten den Sonntag. Zwischen Marsberg-Beringhausen und Brilon-Messinghausen sind gestern Vormittag zwei Biker zusammengestoßen. Dabei ist ein Motorradfahrer lebensgefährlich, ein zweiter schwer verletzt worden. Beide Männer sind mit Rettungshubschraubern in Kliniken gebracht worden. Die Verbindung zur B7 ist rund 4 Stunden für die Bergungsarbeiten und für die Untersuchung des Unfalls gesperrt gewesen. Auch in Sundern-Langscheid ist gestern Abend ein 20-jähriger Motorradfahrer aus Arnsberg bei einem Alleinunfall schwer verletzt worden. In Brilon-Alme lernen rund 300 Viertklässler diese Woche die Gefahr des toten Winkels bei Lkw kennen. Bei der Aktion Toter Winkel geht es darum, gefährliche Situationen mit Fußgängerinnen, Fußgängern und Radfahrenden zu vermeiden. Die Kinder setzen sich dafür auch selbst auf den Fahrersitz. So sehen sie direkt, der Fahrer kann einen großen Bereich vor, neben und hinter dem Lkw nicht erkennen. Die Aktion läuft bis Mittwoch in der Gemeindehalle in Brilon-Alme. Organisiert wird sie zum 5. Mal von der Polizei, der Stadt Brilon, mehreren Briloner Unternehmen und der DEKRA in Meschede. Das waren die Top-Meldungen aus dem Sauerland mit Bettina Bittner. Mehr Nachrichten für euch in unserer App und auf radiosauerland.de. Joel Hermes jetzt mit dem Wetter.
0: Und da starten wir rein mit 15 Grad in Marsberg-Cannstein. 18 Grad sind es am Sauerlandmuseum in Arnsberg. Und später wird es noch richtig warm mit bis zu 28 Grad in der Spitze. Also nochmal ein richtiger Sommertag, der uns da erwartet. Auch Sonne pur gibt es dazu. Die scheint jetzt auch schon größtenteils im Sauerland. Zumindest ist es oft jetzt schon aufgelockert am Himmel. Morgen zeigt sich die Sonne dann kaum. Dann ist es eher bedeckt. Es gibt auch einige Schauer. Die Temperaturen liegen zwischen 18 und 25 Grad. 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Verkehr, da staut es sich auf der B229 zwischen Sundern-Hachen und der Anschlussstelle Hüsten, braucht ihr mindestens 10 Minuten länger. Außerdem auf der B55 zwischen der Anschlussstelle Meschede und Warstein, da sind es mindestens 5 Minuten plus. Außerdem hat uns Jörg gerade einen frischen Blitzer gemeldet.
2: Guten Morgen, auf der Langwende in Neheim steht der graue Caddy.
0: Ganz genau, in Neheim lange Wende und wir haben in Schmallenberg-Western-Bödefeld Richtung Remlinghausen noch einen Blitzer und in Sundern-Stemel in der Ortsdurchfahrt Richtung Sundern.
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0: Ach ja, die Sonne kommt hier vom Studiofenster in Meschede schon schön raus. Und das Wetter macht es einem ja auch irgendwie schwer, ne? Eigentlich habe ich wirklich gedacht, so heute, ach ja, mal wieder vielleicht zum Sport, war jetzt den ganzen Urlaub ein paar Wochen gar nicht, ne? Aber wenn das Wetter so gut ist, muss das ja auch nicht unbedingt sein, ne? Immer diese Probleme. Ich hoffe, ihr genießt diesen sonnigen Morgen mit uns im Ohr, mit Radio Sauerland.
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0: Mit Joel Hermes hier am Mikro startet gut rein in den Montag mit uns.

0: Linkin Park im besten Mix hier bei Radio Sauerland am Montagmorgen. Und sie kommen zum Einsatz, wenn Familien Unterstützung brauchen, zum Beispiel in Erziehungsfragen, aber auch wenn das Wohl von Kindern gefährdet ist, die Mitarbeitenden des Jugendamtes. Also das sind zumindest zwei der vielen Aufgabenbereiche der Mitarbeitenden von Michael John. Der ist Leiter des Arnsberger Jugendamtes. Seit rund 10 Jahren macht er den Job mittlerweile.
1: Also wir müssen sozusagen ausloten, wo müssen wir uns schützen und wo müssen wir einfach, um unsere Arbeit zu tun, Menschen begegnen. Und je öfter wir Menschen begegnen und die sich unterstützt fühlen, umso weniger wird es auch zu bedrohlichen Situationen kommen. Ein verschlossenes Rathaus ist keines, das ich mir fürs Jugendamt vorstellen kann.
0: Und auch wenn der Ton in den letzten Jahren insgesamt rauer geworden ist, riskante Einsätze, wo eventuell Polizei und Ordnungsamt unterstützen müssen, sind in Arnsberg die absolute Ausnahme, sagt Michael John. Trotzdem, als Jugendamt muss man auf jeden Fall alles gut einschätzen können.
1: Wenn Menschen Schweres erlebt haben und dann halt auch psychisch in einer Ausnahmesituation sind, wie erkenne ich das, wie sich Situationen entwickeln und wann muss ich eben auch Externe einbinden oder zu anderen Stellen verweisen, weil man das selbst nicht mehr auffangen kann.
0: Deswegen gibt es auch das NRW-weite Netzwerk Sicher im Dienst. Dort tauschen Kommunen Erfahrungen untereinander aus und kriegen auch gleichzeitig Schulungen von Fachleuten. So können dann zum Beispiel brenzlige Situationen besser eingeschätzt werden. Das Ziel ist also mehr Schutz und Sicherheit für Beschäftigte im öffentlichen Dienst. Und neben der Stadt Arnsberg sind zum Beispiel auch der Kreis und die Stadt Sundern Teil des Netzwerks. Mehr zu dem Thema Sicherheit in den Behörden bei uns im HSK findet ihr auch online zum Nachhören im Studioblog auf radiosauerland.de.

besten Mix hier bei Radio Sauerland. 8.48 Uhr haben wir's. Und hört euch doch mal diese Engelsstimme an. Wie schön ist das denn? Holly Humberstone ist das. Kennt ihr aus dem besten Mix hier bei Radio Sauerland von diesem Song hier, To Love Somebody. Und diese Engelsstimme gibt's jetzt also volle 3 Minuten für euch. Schönen guten Morgen.

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1: Mit Danny Hoppe, guten Morgen. Es gibt heute einiges zu bereden und aufzuarbeiten im politischen Berlin. Das Wahlergebnis in Sachsen-Anhalt hat viele dort erschüttert. Rund 44% hat die AfD dort geholt und deshalb sagt zum Beispiel Sachsens Ministerpräsident Kretschmer, man dürfe jetzt nicht einfach zur Tagesordnung übergehen. Malte Albrecht aus dem News-Team, am Mittag will sich auch Kanzler Merz äußern, es dürfte unangenehm für ihn werden.
2: Auf jeden Fall. Nur gut 17% der Stimmen hat die CDU geholt, so wenig wie noch nie bei einer Landtagswahl in Sachsen-Anhalt. Innerhalb der Partei machen viele dafür vor allem den Kanzler und seine Politik verantwortlich. Im Wahlkampf selbst hatte Merz ja kaum eine Rolle gespielt. Klar ist, viele Menschen in Sachsen-Anhalt sind frustriert, sie haben deshalb die AfD gewählt. Die Partei, die in Sachsen-Anhalt als rechtsextremistisch eingestuft wird, kommt auf fast 44%. Damit hat sie eine absolute Mehrheit und damit die Möglichkeit, allein zu regieren, nur knapp verpasst.
1: Dass jetzt die schwarz-rote Koalition zerbricht, damit rechnet in Berlin aber keiner, oder?
2: Genau, denn aus einer Neuwahl im Bund würde die AfD mit ganz großer Sicherheit gestärkt hervorgehen. Das würde die Bildung einer neuen Regierung noch schwieriger machen. Das will weder die Union noch die SPD. Unionsfraktionschef Frei sprach gestern im ZDF trotzdem von einem bitteren Abend und sagte, dass jetzt nicht die Zeit sei, sich wegzuducken. SPD-Chefin Baas sieht die wichtigste Aufgabe ihrer Partei nun darin, demokratische Mehrheiten zu sichern in Sachsen-Anhalt, aber auch bundesweit. Viel Zeit bleibt den Parteien nicht, verlorenes Vertrauen zurückzugewinnen. In 2 Wochen sind noch 2 weitere wichtige Landtagswahlen in Mecklenburg-Vorpommern und in Berlin.
1: Danke, Malte. Und jetzt weitere Meldungen im Überblick. Es gibt wieder Probleme an einem Umspannwerk, diesmal in Berlin. Es wurde am Morgen durch ein Feuer leicht beschädigt. Das hat die Polizei mitgeteilt. Es sei noch unklar, ob es sich um eine Straftat oder einen technischen Defekt handle. Das Homeoffice hat sich in Deutschland fest etabliert. Das hat das Münchner IFO-Institut mitgeteilt. Demnach arbeitet jeder Vierte zumindest teilweise von zu Hause aus. Besonders hoch ist der Anteil im Dienstleistungssektor. Bei einem Unfall mit einem Amazon-Frachtflugzeug sind am Airport in Miami mindestens 5 Menschen ums Leben gekommen. Dazu gibt es mehrere Verletzte. Die Maschine kam aus Puerto Rico, schoss bei der Landung über die Landebahn hinaus, rammte Fahrzeuge und fing Feuer. In Europa hat es in diesem Jahr viele heftige Waldbrände gegeben und das hat auch Folgen für unsere Luft. So steht es im neuen Bericht der Weltwetterorganisation. Demnach hat sich weltweit die Zahl der extremen Brandereignisse verdreifacht im Vergleich zu 1990. Dadurch nehme die Belastung mit Feinstaub zu, heißt es. Und auch die zunehmende Hitze wird laut Weltwetterorganisation zum Problem. Sie sorge für ansteigende Ozonwerte am Boden, heißt es. Und das waren die Nachrichten mit Danny Hoppe.
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3: Da haben sich die Wolken größtenteils ja schon so aufgelockert bei uns im Sauerland in Marsberg. Da ist gerade allerdings noch ein Regenschauer durchgezogen, habt ihr uns bei WhatsApp geschrieben. Aber die Sonne, die kommt noch überall an heute im Sauerland. Scheint heute auch bis zu 10 Stunden für uns. Dazu wird es warm mit bis zu 28 Grad in der Spitze. Jetzt aktuell noch 16 Grad am Rimberg in Schmallenberg, 17 Grad am Möhnesee. Morgen erreichen wir in der Spitze bis zu 25 Grad. Oft ist es aber auch so ein bisschen kühler, dazu grau mit einzelnen Schauern. 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Verkehr, da haben wir aktuell Blitzer und zwar einmal in Neheim auf der langen Wende, in Schmallenberg, Western-Bödefeld Richtung Remblinghausen, da wird auf der Brücke in der 70er-Zone geblitzt und in Sundern-Stemel in der Ortsdurchfahrt Richtung Sundern, da gibt's auch noch einen Blitzer. Falls ihr auch noch was habt, sagt gerne Bescheid, kostenlos über die 0800 101 68 39. Guten Morgen zusammen. 9:03 hier bei Radio Sauerland. Da geht es heute bei uns um das Thema Sicherheit. Also die Sicherheit in Behörden bei uns im HSK. Gerade wenn man mit Menschen zusammenarbeitet, zum Beispiel beim Jugendamt, im Rettungsdienst, Ordnungsamt und so weiter, kann es auch schon mal sein, dass Menschen irgendwie aggressiv reagieren oder so. Wir haben mit dem Landrat Thomas Grosche gesprochen, was da die Überlegungen in Sachen Sicherheit sind. Also unter anderem auch, was es so für Unterschiede gibt. Ein lautes Alarmsignal oder doch lieber ein stilles. Hat beides so Vor- und Nachteile. Hört ihr gleich mehr zu nach 2 Songs hier bei Radio Sauerland.
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3: Ich bin Joy Hermes, wünsche euch einen schönen Start in den Montag. Jetzt mit Katy Perry, Hot and Cold.

0: Be Mine, Kamera, 10 Minuten nach 9 haben wir's. Ja, und was ist besser? Laut oder leise? Bei Musik würde ich sagen, hat auf jeden Fall beides was. In dem Fall geht's aber um die Sicherheit. Und zwar die Sicherheit in Behörden. Es kommt ja immer häufiger vor, dass Mitarbeitende beleidigt werden, sich sogar in richtigen Bedrohungssituationen wiederfinden. Unser Landrat vom Hochsauerlandkreis, Thomas Grosche, sagt, in einigen Rathäusern gibt's einen lauten Alarmknopf unter dem Schreibtisch. Aber...
1: weil solche lauten Warnsignale dann auch die Situation noch weiter eskalieren lassen können, ist man eher zu stillen Alarmen übergegangen. Also zum Beispiel, dass man durch eine Tastenkombination auf dem Rechner dann eben in den Nachbarbüros einen entsprechenden stillen Alarm auslöst.
0: Ja, und dann können die Kolleginnen und Kollegen aus dem Nebenraum schnell zu Hilfe kommen. Der Landrat ist immer wieder im Austausch mit den Mitarbeitenden, was man also alles tun kann, um die Arbeit in den Behörden sicherer zu machen. Besonders auch nochmal nach dem schlimmen Vorfall im Jugendamt in Stade Ende Juni.
1: Wenn ich in derselben Tätigkeit bin wie Kolleginnen und Kollegen, die diesen fürchterlichen Vorfall in Stade erleben mussten, die betroffen waren, die da ums Leben gekommen sind, dann ist das natürlich auch so, dass man sagt, Mensch, ich mache das Gleiche beim Hochsauerlandkreis, könnte mir das auch passieren.
0: Und direkt danach die Frage, welche Vorkehrungen werden getroffen, damit das eben nicht passiert. Es wird also aktuell viel überlegt, was man alles tun kann, um die Arbeit sicherer zu machen. Auch wenn der Landrat weiß, dass man natürlich nie eine hundertprozentige Sicherheit leisten kann. Man kann aber schon gute Maßnahmen versuchen, noch besser zu machen, sagt er. Mehr zu dem Thema Sicherheit in Behörden könnt ihr auch nachhören online in unserem Studioblog auf der Homepage radiosauerland.de. Ich bin Joy und wünsche euch einen schönen Start in die frische Woche mit uns.

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Kings und Queens, Ava Max. Schönen guten Morgen am Montag. 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Die wollen wir euch mit unseren Kirmespaketen versüßen. So, deshalb müsst ihr morgen früh richtig gut zuhören. 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Hier zum Beispiel. Mein Haupt.

Wer singt diesen Song nochmal? Wie heißt der Titel nochmal? Wir spielen euch hier morgen ein paar Musikschnipsel und ihr müsst Interpret und Songtitel nennen. Und mit ein bisschen Glück gehören dann Karussell, Tester, Ausweise und Wertmarken für die Hüstener Kirmes euch. Dann kriegt man nochmal mehr Bock auf Kirmes, ne? Also morgen ganz genau zuhören. Ich wünsche euch einen schönen guten Morgen zusammen.

9.22 Uhr haben wir es. Hi zusammen in dieser frischen Woche. Und wie es leider so oft ist, an einem sonnigen Wochenende hat es auch gestern wieder einige schwere Unfälle bei uns im Sauerland gegeben. Bei einem Verkehrsunfall zwischen Marsberg-Bredela und Bredon-Messinghausen sind ein Motorradfahrer lebensgefährlich, ein weiterer schwer verletzt worden. Und auch in Bikeparks bei uns sind zwei schwere Unfälle passiert. Ist auch Thema gleich bei uns in den Top-Meldungen um 9:30 Uhr.

0: Beyoncé ist das mit Texas Hold'em um 9.30 Uhr am Montag. Da ist es jetzt Zeit für unsere Top-Meldung aus dem Sauerland. Und die hat Bettina Bittner für uns. Guten Morgen.
1: Guten Morgen. Perfektes Ausflugswetter im Sauerland, aber auch wieder schwere Motorradunfälle. In Marsberg und in Sundern sind Biker gestern schwer verunglückt. Auf der Strecke zwischen Beringhausen und der B7 sind am Vormittag zwei Motorräder zusammengestoßen. Dabei ist ein Biker lebensgefährlich, ein anderer schwer verletzt worden. Rettungshubschrauber haben beide in Kliniken gebracht. Die Straße zur B7 war fast 4 Stunden gesperrt. In Sundern-Hachen ist gestern Abend außerdem ein 20-jähriger Arnsberger in einer Kurve von der Straße abgekommen. Er prallte mit seinem Motorrad gegen einen Zaun und verletzte sich schwer. Das Freizeitbad Nass in Arnsberg-Hüsten macht ab heute seine jährliche Revisionspause. Deshalb sind Bad, Sauna und Fitnessbereich für eine Woche geschlossen. Das Team nutzt die Zeit für Wartung, Renovierung und eine gründliche Reinigung. Ein Schwerpunkt ist in diesem Jahr die Erneuerung der Klangsauna. Ab dem 15. September ist das Nass wieder geöffnet. Ein Freibad hat im Hochsauerlandkreis auch noch auf. Wegen der guten Wetterprognose hat das Waldfreibad in Brilon-Gutenhagen die Saison bis zum Wochenende verlängert. Das waren die Top-Meldungen aus dem Sauerland mit Bettina Bittner. Mehr Nachrichten findet ihr auf radiosauerland.de und in unserer App. Das Wetter zum Start in die neue Woche hat jetzt Joelle Hermes.
0: Ganz genau, und da hat sich die dichte Wolkendecke vom frühen Morgen heute größtenteils aufgelockert bei uns im Sauerland. Trotzdem sind noch ein paar Quellwolken am Himmel, aber die Sonne traut sich schon immer zwischendurch mal raus. Die scheint heute insgesamt bis zu 10 Stunden für uns, und auch wenn es sich gerade noch nicht so richtig so anfühlt, ne, es wird warm mit bis zu 28 Grad in der Spitze. Jetzt aktuell 15 Grad noch in Winterberg an der Ruhrquelle, 16 Grad in Eslohe-Wenholthausen. Morgen bis zu 25 Grad, oft aber auch so ein bisschen kühler, dazu grau mit einzelnen Schauern, also Sonne gibt's dann nicht mehr zu sehen. 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Verkehr, da staut es sich auf der A44 zwischen Lichtenau und Diemelstadt Richtung Kassel. Da braucht ihr mindestens 10 Minuten länger. Außerdem ist in Hüssen auf der Umgehungsstraße, wenn ihr von der Autobahn kommt, ein LKW liegen geblieben. Es staut sich deshalb in beide Richtungen auf der B229 und eben auch auf der A46 rund um die Autobahnab- und Auffahrt in Hüsten. Mindestens 20 Minuten plus. Und dann schauen wir noch auf die Blitzer. In Neheim an der Langen Wende wird geblitzt und in Sundern-Stemel in der Ortsdurchfahrt Richtung Sundern. Ich wünsche euch eine gute Fahrt mit uns.
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0: Also falls jemand heute in den Wetterbericht schaut und denkt, na, hat sich da jemand vertan? Nö. Wir kriegen tatsächlich nochmal so einen richtigen Sommertag, ne? Ihr habt es ja gerade gehört. Also bis zu 28 Grad. Ich habe deshalb nochmal nachgeschaut. Wir haben einen sogenannten Warmsektor über unserem Sauerland hängen. Also in dem Sektor kann sich die warme Luftmasse gut durchsetzen, zusammen mit der noch recht kräftigen Septembersonne. Deshalb erleben wir heute auch wahrscheinlich den wärmsten Tag des Monats.
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0: Und in diesem Sinne wünsche ich euch einen schönen Montag mit uns. Ich bin Joelle Hermes. Hi zusammen.

0: Boys, 20 vor 10 haben wir es und ich finde es so cool. Also die Toten Hosen, die sind gerade auf Tour, aber im Dezember hängen sie für uns noch eine ganz exklusive Show dran.
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2: Unter den Wolken ist natürlich eine kleine Anspielung auf Reinhard Mays Über den Wolken, wo er darüber sinniert, wie schön das ist, wenn man ohne Grenzen sämtliche Freiheiten ausleben und sich ausdenken kann. Aber die Realität, die spielt sich eben unter den Wolken ab, wo wir alle irgendwo um unsere Freiheit eben täglich kämpfen müssen und dort nicht in die Knie gehen dürfen und auch schon lange nicht aufgeben dürfen vor diesen Menschen, die versuchen, uns diese Demokratie wegzunehmen. Das war immer das, was wir mit diesem Song verbunden haben.
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die Toten Hosen. Unter den Wolken, 21:45 haben wir's. Also eigentlich war der Herbst ja schon startklar, ne? Aber heute wird's nochmal sommerlich warm bei uns im Sauerland, bis zu 28 Grad und viel, viel Sonne. Passend dazu könnt ihr eure Badesachen auch nochmal auspacken, weil die meisten Freibäder, ja, die haben zwar schon Pause, Winterpause, aber das Waldfreibad in Brieder und Gutenhagen ist noch am Start, hat Stand jetzt zumindest noch bis Ende der Woche auf. Und klar, die Badeseen bei uns im Sauerland sind diese Woche auch noch auf. Also zum Beispiel in Sunnan am Sorpesee auch noch bis Ende der Woche. Ich wünsche euch einen schönen guten Morgen zusammen.

Jonas Blue hier im besten Mix bei Radio Sauerland. Um 9.48 Uhr und gleich ab 10 macht meine Kollegin Laura Potting weiter. Ich bin Joy Hermes, bin jetzt raus, wünsche euch einen schönen sonnigen Montag und wir hören uns dann morgen wieder. Tschüssi!

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1: Mit Danny Hoppe, guten Morgen. Sachsen-Anhalt hat gewählt und das Ergebnis war und ist im politischen Berlin für viele ein Schock. Die AfD hat die absolute Mehrheit zwar verpasst, aber knapp 44% geholt. Alle anderen sind weit abgeschlagen. Zweiter ist die CDU mit gerade mal gut 17%. Das alles wird gerade in Berlin aufgearbeitet. Am Mittag will sich auch Kanzler Merz äußern. Malte Albrecht aus dem News-Team. Schauen wir erst nochmal nach Sachsen-Anhalt. Die Regierungsbildung dort dürfte schwierig werden.
2: Genau, die AfD wollte alleine regieren. Dafür hat es aber nicht ganz gereicht. Zur absoluten Mehrheit fehlen 3 Sitze. Das heißt, ein Partner muss her, aber die anderen Parteien wollen keine Koalition mit der AfD bilden. Lediglich das BSW hat angedeutet, in Sachfragen mit der AfD zusammenzuarbeiten. Da könnte es zum Beispiel um die deutsche Russlandpolitik gehen. Rein rechnerisch wäre auch ein Regierungsbündnis ohne AfD möglich. Dafür müssten die anderen 5 Parteien, also CDU, SPD, Grüne, Linke und BSW zusammenarbeiten. Aber das gilt eher als ausgeschlossen.
1: Die AfD jedenfalls sieht den Regierungsauftrag klar bei sich.
2: Das hat auch AfD-Bundeschef Tino Chrupalla am Morgen in der ARD noch einmal betont. Man werde Gesprächsangebote an alle Parteien senden. Da werde man sehen, wer der AfD die Hand wegschlägt, sagte Chrupalla. Auch AfD-Spitzenkandidat Siegmund hatte schon gestern Abend gesagt, dass er zwar keine natürlichen Koalitionspartner sieht, aber auf Abgeordnete anderer Parteien hoffe, die zur AfD wechseln könnten. Vor der Wahl hatte es nämlich entsprechende Spekulationen gegeben, zum Beispiel über mögliche Abweichler von der CDU zur AfD. Sollte die Regierung Bildung scheitern, hält Siegmund auch eine Neuwahl für möglich.
1: Danke, Malte. Und jetzt weitere Meldungen im Überblick. Die Polizei fahndet weiter nach dem mutmaßlichen Täter hinter den Sabotageangriffen auf das deutsche Stromnetz. Gestern hatte es deshalb auch einen Großeinsatz im Hambacher Forst gegeben. Bisher habe man den Mann aber nicht aufspüren können, teilte die Polizei mit. Bis 2029 könnten in Deutschland rund 723.000 Fachkräfte fehlen. Das wären fast doppelt so viele wie im vergangenen Jahr. Zu diesem Ergebnis kommt eine Studie des Instituts der deutschen Wirtschaft. Das liege daran, dass in den nächsten Jahren viele Menschen in Rente gingen und zu wenige Arbeitskräfte aus dem Ausland kämen, heißt es. Hitzewellen und Waldbrände erschweren den Kampf um saubere Luft, so steht es in einem Bericht der Weltwetterorganisation. Die Zahl extremer Waldbrände habe sich seit 1990 weltweit verdreifacht. Dadurch nehme die Belastung durch Feinstaub zu. US-Präsident Trump kann es einfach nicht lassen. Den Golf von Mexiko hat er schon Golf von America getauft. Zuletzt hatte er dann auch noch angeordnet, dass der Lake Ontario Lake America heißen soll. Und jetzt hat er das nächste Ziel ins Auge gefasst, den US-Bundesstaat New Mexico. Wenig überraschend soll der, geht es nach Trump, New America heißen. Das sei so viel renommierter und schöner für die Menschen in diesem Staat, schrieb er auf seiner Plattform True Social. Aus New Mexico gibt es direkt eine Reaktion. Der Name stehe nicht zur Debatte, schreibt die demokratische Gouverneurin Grisham bei X. Der Name habe schon existiert, noch bevor es die USA überhaupt gegeben habe. Und das waren die Nachrichten mit Danny Hoppe.
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3: Also temperaturmäßig wird das heute ein richtiger Sommertag. Es wird richtig warm, bis zu 32 Grad. Dazu ist nur vereinzelt Regen möglich. Die Sonne kommt aber auch immer mal wieder raus. Morgen dann heiter bis wolkig. Dazu auch hier mal Regen möglich. Bis 23 Grad morgen.
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3: Und das sind die Staus ab 12 Minuten Zeitverlust. Die A1 Dortmund-Köln zwischen Burscheid und Köln-Niel. 6 Kilometer Stau, ihr braucht hier eine halbe Stunde länger. Die A3 Köln-Oberhausen zwischen Köln-Delbrück und dem Kreuz Leverkusen. 6 Kilometer Stau, 17 Minuten plus. Die A4 Olpe-Aachen zwischen dem Kreuz Köln-Ost und Köln-Eiffeltor. 5 Kilometer Stau, 14 Minuten müsst ihr hier mehr einplanen. Die A44 Dortmund-Kassel zwischen Lichtenau und Diemelstadt, 4 Kilometer Stau, eine Viertelstunde plus. Und die A46 Wuppertal-Düsseldorf zwischen Wuppertal-Faresbeck und Hahn-Ost, 3 Kilometer Stau, 12 Minuten plus. Gute Fahrt! Guten Morgen zusammen und uns wird heute natürlich weiter die Wahl in Sachsen-Anhalt beschäftigen. Puh! Heftig. Wir schauen auf jeden Fall gleich mal, was das Ganze für NRW bedeutet und wie es jetzt weitergeht. Das wird ja heute noch einige Reaktionen geben. Es bleibt abzuwarten, wie reflektiert die dann auch ausfallen werden. Hört ihr dann hier bei uns.
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3: Ich bin Laura Potting, hi, und das hier ist Alle Farben mit einer Hymne an all die schlechten Ideen, die wir alle in unserem Leben schon mal hatten. Hier ist Bad Ideas.

0: Ja, das war zwar irgendwie erwartbar, aber dass es dann wirklich so deutlich wird, naja, ihr habt's gehört. Die AfD ist mit knapp 44% stärkste Kraft geworden, aber alleine regieren kann sie nicht. Das ist knapp zusammengefasst das Ergebnis vom Wahlabend in Sachsen-Anhalt. Das Bundesland hat einen neuen Landtag gewählt. Die regierende CDU hat ihr Ergebnis auf etwas über 17% halbiert. Und jetzt beginnt in Magdeburg eine mühsame Regierungsbildung. Und wir fragen uns hier, was bedeutet diese Wahl denn jetzt eigentlich für uns hier in NRW? José Nasiandi ist ja unser Politikexperte. José, hat das direkte Folgen für uns hier in NRW?
1: Ja, das könnte durchaus sein. Meine Einschätzung ist, dass es vor allem taktische Folgen haben könnte. Die Umfragen zeigen ja, ein Grund für das starke AfD-Ergebnis in Sachsen-Anhalt ist die Unzufriedenheit mit der Bundesregierung, auch mit Kanzler Merz. Das könnte die Debatte neu befeuern, ob er der Richtige an der richtigen Stelle ist und den Blick wieder auf NRW-Ministerpräsident Hendrik Wüst lenken. Er ist bundesweit einer der beliebtesten Politiker. Brisant ist aber, in 7 Monaten wählen wir hier in NRW selbst einen neuen Landtag und sollte Wüst nach Berlin wechseln, ja vielleicht wechseln müssen, stünde die NRW-CDU hier ohne klaren Nachfolger da. Das wäre für die Partei eine mittelschwere Katastrophe.
0: Dass die AfD in Sachsen-Anhalt so stark abschneidet, das hat sich in den Umfragen vorher so abgezeichnet. Und du sagst auch, bei uns in NRW ist ein Trend erkennbar, dass die AfD zumindest stärker wird?
1: Ja, in den vergangenen Wahlen in NRW, Landtagswahlen, aber auch Kommunalwahlen, gibt es langfristig gesehen schon einen Trend, dass die AfD nämlich langsam und kontinuierlich wächst und die CDU, die wird zwar seit Jahren hier in NRW stärkste Kraft, aber sie verliert auch kontinuierlich. Diese Entwicklung ist sehr, sehr langsam bei uns, aber sie ist da. Bei der letzten Landtagswahl in NRW vor 4 Jahren ist die AfD gerade so in den Landtag gerutscht. Laut Umfragen von Infratest DIMAP könnte sie in 7 Monaten ihr Ergebnis mehr als verdreifachen.
0: Okay, aber bis dahin ist ja zum Glück auch noch einiges an Zeit. Wie sieht's denn mit Reaktionen aus der NRW-Politik auf das Wahlergebnis in Sachsen-Anhalt aus?
1: Ja, heute sind hier in Düsseldorf viele sehr sprachlos. Nur die Grünen haben sich bisher ganz deutlich geäußert. Sinngemäß, AfD stärkste Kraft, das ist mehr als nur ein Warnsignal. Das sagt die stellvertretende NRW-Ministerpräsidentin Neubauer von den Grünen. Die anderen Parteien sind hier im Moment noch eher zurückhaltend.
0: Die Landtagswahl in Sachsen-Anhalt und mögliche Folgen für uns hier in NRW. Infos und Einschätzungen waren das von José Nasiandi. Danke dir.
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1: Heute wird sehr freundlich und spätsommerlich warm. Wir kriegen einen Sonne-Wolken-Mix ab bei bis zu 28 Grad in der Spitze. Aktuell bewegen wir uns bei 18 Grad in Brilon am Rathaus und 17 Grad in Meschede-Mielinghausen. Morgen landen wir dann bei um die 25 Grad in der Spitze. Da frischt der Wind ein bisschen auf und ansonsten begleiten uns Wolken und einzelne Schauer durch den Tag.
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1: Der Radio Sauerlandverkehr. Vorsicht in Hüsten auf der Umgehungsstraße. Wenn ihr von der Autobahn kommt, da ist ein LKW liegen geblieben, deshalb staut es sich in beide Richtungen.

0: auf der B229 und auch auf der A46 rund um die Autobahnab- und Auffahrt in Hüsten. Da braucht ihr 10 Minuten länger. Außerdem staut es sich auf der A44 Dortmund Richtung Kassel zwischen Lichtenau und Marsberg. Da braucht ihr aktuell 20 Minuten länger. Und es wird geblitzt bei uns im Sauerland, zum Beispiel auf der L740 kurz vor Schmallenberg-Westernbödefeld. Da wird in beide Richtungen geblitzt. Dann in Neheim in der Langen Wende. Und die beiden Blitzeanhänger, die gibt es auch noch in Sundern-Stemel Richtung Sundern und in Hallenberg am Freibad. Falls ihr sonst irgendwas gesehen habt, dann ruft gern an. Das geht über die 0800 101 68 39. Gute Fahrt euch.
1: So, das wird nochmal richtig warm heute. Ach, was sage ich? Hochsommerlich, jawohl. Temperaturen über 30 Grad und Stand jetzt ist das auch der einzige Tag in dieser Woche, wo das temperaturmäßig nochmal so richtig abgeht. Wir genießen also dieses kleine Fleckchen Sommer heute noch ein bisschen. Einen schönen Montag euch. Ich bin Laura Potting. Hallo.
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0: Mariah Carey war das. Without You, zu Deutsch, ohne dich. So, und Obacht, jetzt kommt ein schlechter Übergang. Ich hoffe, das Toten-Hosen-Konzert findet nicht ohne dich oder euch statt.
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0: Jawohl, ihr könnt weiter Tickets gewinnen für unser exklusives Toten-Hosen-Konzert am 3. Dezember. Alles für den guten Zweck. Wir sammeln damit Spenden für unsere Aktion Lichtblicke. Ihr hört hier im Programm immer mal wieder ein Codewort. Und genau damit könnt ihr euch bewerben auf die Tickets. Für Ann-Christine hat es schon geklappt letzte Woche. Ann-Christine, platzt dir immer noch der Kopf vor Freude?
2: So ein bisschen schon. Ich habe am Freitag ein bisschen gezittert.
0: Ja? Ja, du hast die Toten-Hosen-Tickets gewonnen. Darüber möchte ich mit dir sprechen.
2: Ja, ich musste direkt mal ein paar Freunden mitteilen und die haben sich genauso gefreut, weil wir mit denen ja auch schon vor über 20 Jahren halt noch in der Jugend bei den ersten Konzerten dann waren, irgendwie so mit 15, 16 und wir haben sogar auch ein Ticket fürs nächste Jahr, fürs letzte Konzert am 10.7. Aber das ist natürlich ein ganz anderes Kaliber jetzt.
0: Ich höre schon raus, du hast mit den Toten Hosen eine sehr, sehr lange Geschichte.
2: Eigentlich aus der Jugend mit dem Freundeskreis gewachsen, wo jetzt auch immer noch Leute da sind. Das war einfach häufiger. Ich hätte jetzt gedacht, so 5, 6 Mal zu den Hosen, zu den Ärzten, bei Rock am Ring, auch bei dem Jubiläum dabei waren, wo Campino dann noch mit gebrochenem Bein oben die Trasse hochgeklettert ist. Es gehörte einfach immer zur Jugend dazu und auch jetzt zieht man es einfach noch mit.
0: Das heißt, ihr geht in dem ganzen Freundeskreis, geht ihr dann noch auf Konzerte oder wie?
2: Manchmal schon, selten natürlich jetzt mit den Kindern,
0: ja, klar.
2: Aber es kommt noch vor, genau.
0: Okay, du hast Kinder, hast du das denn schon geregelt, dass du am 3. Dezember auch Zeit hast überhaupt?
2: Das definitiv.
0: Ja? Passen die Schwiegereltern oder die Eltern
2: genau,
0: auf? Oder?
2: Genau so.
0: Sehr, sehr gut. Wie war das denn so, als du das Codewort gehört hast hier im Programm? Ja. Bist du dann hektisch geworden, oder?
2: Nee, es war Gemeinschaftsarbeit. Mein Mann hat gehört im Auto und mir dann ganz schnell Bescheid gegeben. Und genau, ich habe mich dann direkt eingewählt und erst gar nicht realisiert, dass ich durchbekommen bin und dann die Tickets ja wirklich habe. Genau, ihm die direkt rüber geschickt und genau.
0: Ich wünsche dir und deinem Mann einen schönen Abend. Lasst es krachen.
2: Ja, vielen Dank euch.
0: Ja, okay.
2: Wir freuen uns.
0: Danke für deine Zeit und tschüss.
2: Tschüss.
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1: Mit Danny Hoppe, guten Tag. Es hat zwar nicht gereicht für die absolute Mehrheit, trotzdem herrscht bei der AfD große Euphorie nach dem klaren Wahlsieg in Sachsen-Anhalt. Bei den anderen Parteien ist dagegen Katerstimmung angesagt. Im politischen Berlin wird die Wahl gerade aufgearbeitet. Am Mittag will sich Kanzler Merz äußern. Aber auch in Düsseldorf schaut man mit Sorgen nach Sachsen-Anhalt, denn das Wahlergebnis dort könnte auch Auswirkungen auf die Politik bei uns in NRW haben. José Nasjandi aus dem Landtagsstudio Düsseldorf hat die Einzelheiten.
2: Vor allem für die CDU in NRW könnte die Wahl in Sachsen-Anhalt strategisch gesehen zum Problem werden. Die AfD in Sachsen-Anhalt punktet auch mit der Unzufriedenheit mit der Bundesregierung und mit Kanzler Merz. Und damit könnte in der Union wieder die Frage aufkommen, ob Merz der richtige Mann an der Spitze ist. Das wiederum könnte dazu führen, dass NRW-Ministerpräsident Hendrik Wüst wieder als möglicher Ersatzkanzler in den Fokus rückt. Er gilt bundesweit als einer der beliebtesten Politiker. Brisant ist das vor allem mit Blick auf die Landtagswahl hier bei uns in NRW, die ist schon in 7 Monaten. Sollte Wüst nach Berlin wechseln oder wechseln müssen, hätte die NRW-CDU ein Problem. Ein klarer Nachfolger ist bisher nicht in Sicht. Gleichzeitig zeigt die Wahl in Sachsen-Anhalt einen Trend, der auch NRW betrifft. Die AfD wächst langsam, aber kontinuierlich, auch bei uns. Laut aktuellen Infratest-DiMAP-Umfragen könnte sie ihr Ergebnis bei der NRW-Wahl in 7 Monaten sogar verdreifachen.
1: Und jetzt weitere Meldungen im Überblick. E-Autos waren im vergangenen Jahr beim Fahren günstiger als Benziner um rund 33%. Das geht aus einem Bericht des International Council on Clean Transportation hervor, der heute in Brüssel vorgestellt wird. Als Gründe werden darin fallende Batteriekosten und hohe Treibstoffpreise genannt. In Berlin sind am Morgen bis zu 60 Ampeln ausgefallen. Geprüft wird, ob der Ausfall mit dem Brand in einem Umspannwerk in Berlin-Mitte zusammenhängt. Der Brand war in der Nacht nach einer Explosion ausgebrochen. Vermutet wird ein technischer Defekt. Seit 2022 sind in NRW-Gefängnissen fast 7000 Handys entdeckt worden. So steht es in einem Bericht von Justizminister Limbach. Allein in diesem Jahr waren es schon mehr als 1000. Handys und Drogen spielen auch in den aktuellen Ermittlungen um mutmaßliche Korruptionsfälle in mehreren NRW-Gefängnissen eine Rolle. Für viele ist es im Job überhaupt nicht mehr wegzudenken, das Arbeiten im Homeoffice. Kein nerviges und zeitraubendes Pendeln und eine bessere Vereinbarkeit von Beruf und Familie. Und inzwischen ist das Homeoffice auch fest verankert in Deutschland. Zu diesem Ergebnis kommt das Münchner IFO-Institut in einer neuen Umfrage. Jeder Vierte arbeitet demnach zumindest teilweise von zu Hause aus. Man sehe hier seit Jahren eigentlich keine großen Veränderungen, sagt das IFO-Institut. Das sei nicht nur in Deutschland der Fall, sondern auch in den meisten Industrieländern. Unterschiede gibt es allerdings je nach Branche. Im Dienstleistungssektor zum Beispiel arbeitet mehr als jeder Dritte teilweise im Homeoffice. Im Einzelhandel, im Baugewerbe oder in der Industrie sei die Quote deutlich niedriger, heißt es. Und das waren die Nachrichten mit Danny Hoppe.
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3: Ihr bekommt heute immer mal wieder die Sonne zu sehen, aber ab und an kann es auch mal regnen. Bis 32 Grad sind drin. Das wird heute also richtig, richtig warm. Morgen bis 23 Grad, also deutlich kühler als heute. Dazu morgen weiter mal sonnig, mal vereinzelt Regen möglich.
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3: Und hier kommen die Staus ab 9 Minuten Zeitverlust. Die A1 Köln-Dortmund zwischen dem Kreuz Wuppertal Nord und Gevelsberg 2 Kilometer Stau. Ihr braucht hier 24 Minuten länger. Die A3 Oberhausen-Köln zwischen dem Kreuz Ratingen-Ost und Solingen 7 Kilometer Stau, 22 Minuten plus. Die A33 Bielefeld-Brilon zwischen Bielefeld-Zentrum und Bielefeld-Senne 3 Kilometer Stau, 9 Minuten plus bedeutet es für euch. Die A44 Dortmund-Kassel zwischen Lichtenau und Diemelstadt, 5 Kilometer Stau, 21 Minuten plus. Und die A46 Arnsberg-Neheim Richtung Brilon zwischen Neheim und Hüsten, 1 Kilometer Stau, 12 Minuten plus. Kommt gut durch! Da gerätst du ja total in Stress bei den Temperaturen da draußen. Über 32 Grad sind heute drin.
4: Junge, pack die Badehose ein, wir fahren an den See!
3: Aber es ist Montag, ich muss arbeiten.
4: Egal, nimm den Grill mit und danach gehen wir Auto waschen.
3: Und habe ich mich eigentlich schon über die Hitze beschwert?
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3: Laura Potting hier, wunderschönen guten Tag. Und das hier ist Mucke von Tiffany Iris.

0: Wie wird denn das Wetter heute? Und wo kann ich eigentlich im November am günstigsten hinfliegen, wo es noch sonnig ist? Hast du eine kreative Idee für eine Geburtstagskarte? ChatGPT hilft ja einigen von uns im Alltag und jetzt ist das alles irgendwie schöner, besser, frisch gestrichen, tapeziert. ChatGPT 6 ist da, also letztlich eine neue Version. Und wir haben das mal zum Anlass genommen und euch gefragt, was habt ihr den Chatbot denn als letztes so gefragt?
1: Irgendwas mit Analogkameras, weil sonst hätte ich mich durch 17 Foren jagen müssen und der hat mir das dann natürlich dann da schön irgendwie rausgesucht mit Links. Und das hat funktioniert.
2: Ich habe eine Nachricht an meine Masterarbeitbetreuerin formulieren lassen wollen. Ich habe ein paar Stichpunkte formuliert und es dann von der KI ausformulieren lassen. Hat perfekt geklappt, direkt die Nachricht kopiert, nur noch den Namen hinzugefügt und dann abgeschickt.
3: Irgendwas mit Bio.
4: Bei mir war es, ob ein Kleidungsstück auf Vinted authentisch ist, also ob es gefälscht oder nicht gefälscht ist. Also da ist KI schon recht weit, muss ich sagen, also recht zuverlässig auch.
0: Ja, für so einen Überblick kann ChatGPT zum Beispiel auch ganz hilfreich sein, aber ganz ehrlich, was so harte Fakten angeht oder kreativmäßig, ne? Kreativmäßig zum Beispiel nutze ich das gar nicht. Da halte ich mein Gehirn immer noch für... Naja, also mein Gehirn kann das halt auch und im Zweifel vielleicht sogar besser. So, und das möchte ich auch gerne so beibehalten.

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1: Wir landen heute bei bis zu 28 Grad in der Spitze. Aktuell 21 Grad in Olsberg-Bigge und 22 Grad am Hennesee bei Meschede. Da wird es heute nochmal richtig spätsommerlich warm. Die Sonne begleitet uns durch den Tag. Dazu sind nur ein paar Wolken am Himmel. Morgen wird es dann deutlich windiger. Da begleiten uns Wolken durch den Tag mit einzelnen Schauern. Und wir landen bei bis zu 25 Grad in der Spitze.
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1: Der Radio Sauerland Verkehr. Da staut sich's aktuell in Arnsberg im Seufzertal. Da müsst ihr so 10 Minuten mehr einplanen. Außerdem staut es sich auf der A44 Dortmund Richtung Kassel. Zwischen Lichtenau und Marsberg braucht ihr aktuell 20 Minuten länger. Und geblitzt wird auch bei uns im Sauerland auf der B55 am Stimmstamm in beide Richtungen in der 30er-Zone. Dann auf der L740 kurz vor Schmallenberg-Bödefeld. Da wird in beide Richtungen geblitzt und da ist Tempo 70 angesagt. Und die beiden Blitzeranhänger, die gibt es auch nach wie vor in Sundern-Stemel und in Hallenberg am Freibad. Falls ihr sonst irgendwas gesehen habt, dann sagt uns gerne Bescheid. Das geht über die 0800 101 68 39. Gute Fahrt!
2: Hallo zusammen, ich hoffe, ihr seid gut in diese neue Arbeitswoche gestartet. Wir werden hier jetzt gleich mal so richtig hart romantisch. So richtig mit Kerzen und keine Ahnung, wir reiben uns mit Rosenblättern ein. Ich weiß es doch auch nicht. Ich habe gleich die 80er für euch. Phil Collins, Against All Odds. Und vorher aber noch das Beste von heute, Clock Clock mit Someone Else. Schönen Montag euch, ich bin Laura Potting. Hi!
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0: Ach ja, E-Scooter, ne? Sind super praktisch, keine Frage, eine super coole Erfindung. Wenn es nicht so viele doofe Leute geben würde, die dann diese Teile in Seen schmeißen oder auf Fahrradwegen liegen lassen, ist unfassbar. Und jetzt gibt's ja auch die Debatte Helm auf E-Scootern. Sollte das sein? In Paris ist das ja schon Vorschrift. Da gibt's satte Strafen, wenn man ohne unterwegs ist. Für unseren Hannes ist das auf jeden Fall ein Modell zum Nachmachen.
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2: Wie steht ihr zur Helmpflicht auf E-Scootern? Also grundsätzlich finde ich ja alles gut, was den Zugang zu diesen Dingern erschwert. Ne? An sich tolle Idee. Aber meistens benutzen die auch eh nur Leute, wo man denkt, no, Laufen ist doch auch eine Alternative. Oder von ganzen Gruppen werden die benutzt. Ne? Da fragst du dich, wie viele passen da eigentlich drauf? Trainieren die für Wetten, das? Dann stehen die nur im Weg rum. Boah, merkt ihr? Ich werde so ein richtiger Mecker-Opa bei den Teilen. Deswegen Helmpflicht, super. Du kannst auf so einem E-Scooter eh nicht bescheuerter aussehen als eh schon. Meine Lieblingskombi, E-Scooter und Kopfsteinpflaster. Egal wie durchtrainiert du bist, du siehst einfach aus wie ein Pudding auf einer Rüttelplatte. Und immer dran denken, die bringen ja auch gar nichts. Weil, wenn du was getrunken hast, darfst du ja eh nicht fahren.
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1: Mit Danny Hoppe, guten Tag. Das Wahlergebnis in Sachsen-Anhalt hat viele im politischen Berlin geschockt. Vor allem bei der CDU herrscht Katerstimmung. Am Mittag will sich Kanzler Merz äußern. Ganz anders ist natürlich die Stimmung beim Wahlsieger der AfD. Malte Albrecht aus dem News-Team, AfD-Co-Chefin Weidel, hat sich vorhin in Berlin geäußert und klargemacht, dass man jetzt auch im Bund die Macht übernehmen wolle. Und auch sonst hat sie ordentlich ausgeteilt.
2: Weidel sieht im Wahlergebnis ein klares Zeichen für den Bund. Die AfD werde bei der nächsten Bundestagswahl mit Abstand als stärkste Kraft hervorgehen, mit einem klaren Anspruch auf die Regierung, sagte Weidel vor Journalisten. Ihre steile These, CDU, CSU würden nie mehr wieder eine Bundestagswahl gewinnen können, das sei Fakt. Aktuell sieht Weidel die AfD 10 Prozentpunkte vor der Union und diesen Vorsprung wolle man schnell auf 40% ausbauen. Gleichzeitig griff Weidel Bundeskanzler Merz scharf an. Kein Kanzler vorher sei so unbeliebt wie Merz, er sei inzwischen eine große Belastung für das Land. Als zentrale Probleme nannte Weidel unter anderem die Migrations-, Energie- und Wirtschaftspolitik.
1: Stichwort Migration, auch dazu hat sich Weidel nochmal geäußert.
2: Ja, da hat sie aber eher versucht zu beschwichtigen. Ausländer oder Menschen mit Migrationsgeschichte müssten keine Angst vor einer AfD-Regierung haben. Herzlich willkommen sei jeder, der hier arbeiten wolle, qualifiziert sei, Steuern zahle und sich an Recht und Ordnung halte. Gleichzeitig lehnte Weidel eine aus ihrer Sicht ungeordnete und illegale Zuwanderung in die Sozialsysteme ab. Sozialministerin Baas behauptet aber genau das Gegenteil, nämlich, dass es keine Zuwanderung in die deutschen Sozialsysteme gibt. Daran sehe jeder, wie weit sich die ehemaligen Volksparteien inzwischen von der Realität entfernt hätten, sagte Weidel.
1: Danke, Malte. Und jetzt weitere Meldungen im Überblick. Der Autobauer Volkswagen will sein Werk in Osnabrück an den Finanzinvestor Aurelius und das Land Niedersachsen verkaufen. Der Standort soll schrittweise zu einem Kompetenzzentrum für Sicherheits- und Verteidigungslösungen weiterentwickelt werden. Das hat VW am Vormittag bestätigt. In Sachsen hat es erneut versuchte Angriffe auf das Stromnetz gegeben. Die Polizei hat 9 selbst hergestellte Sprengvorrichtungen im Bereich von Hochspannungstrassen gefunden, in der Nähe des Umspannwerkes Graustein. Spezialkräfte haben sie entschärft. Die Gaspreise am europäischen Großhandelsmarkt sind so hoch wie seit 3 Jahren nicht mehr. Das hat das Vergleichsportal Verivox mitgeteilt. Wie schnell die Preise bei den Haushalten ankämen, hänge unter anderem von der Beschaffungsstrategie der Versorger ab, heißt es. Wer in diesem Sommer Urlaub an der Nord- oder Ostsee gemacht hat, dem ist es vielleicht aufgefallen, das Meer war ziemlich warm. Das zeigen jetzt auch neue Daten des Bundesamtes für Seeschifffahrt und Hydrographie. In der Nordsee lag die durchschnittliche Oberflächentemperatur bei 15,6 Grad, in der Ostsee waren es 17,2 Grad. Das ist in beiden Fällen 1 Grad über dem langjährigen Mittel. Im Juni war die Ostsee sogar fast 3 Grad wärmer als üblich. Die Zahlen zeigten, dass sich extreme Wärmeereignisse auch in unseren Meeren deutlich bemerkbar machten, sagt das Bundesamt. Das führe zu Sauerstoffmangel und schädlichen Algenblüten. Und das waren die Nachrichten mit Danny Hoppe.
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3: Also temperaturmäßig wird das heute ein richtiger Sommertag. Es wird richtig warm, bis zu 32 Grad. Dazu ist nur vereinzelt Regen möglich. Die Sonne kommt aber auch immer mal wieder raus. Morgen dann heiter bis wolkig. Dazu auch hier mal Regen möglich. Bis 23 Grad morgen.
0: NRW Verkehr.
3: Und hier kommen die Staus ab, 9 Minuten Zeitverlust. Wir starten mit der A1 Köln-Dortmund. Zwischen dem Kreuz Wuppertal Nord und Gevelsberg 5 Kilometer Stau. Ihr braucht hier 38 Minuten länger. Die A1 Köln-Euskirchen zwischen Hürth und dem Kreuz Bliesheim 6 Kilometer Stau, 10 Minuten plus. Die A3 Oberhausen-Köln zwischen Mettmann und Solingen 6 Kilometer Stau, 17 Minuten Zeitverlust. Die A4 Aachen-Köln zwischen dem Kreuz Köln-West und Köln-Eipeltor 3 Kilometer Stau, 9 Minuten. Und die A44 Dortmund-Kassel zwischen Lichtenau und Diemelstadt 5 Kilometer Stau, 19 Minuten plus. Gute Fahrt! So, habt ihr schon gehört, Donald Trump will ja jetzt auch New Mexico umbenennen. Und dreimal dürft ihr raten, in was? Da sind ja seiner Kreativität keine Grenzen gesetzt. New America soll's werden, wow! Kritiker behaupten ja, dass er mit dieser ganzen Umbenennerei von Dingen, von diesen ganzen innenpolitischen Krisen ablenken will oder auch von seiner Iran-Politik. Aber das ist ja, also das ist ja völlig absurd, ist das doch. So, und jetzt benennen wir noch den Atlantik um, und zwar schnell.
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3: Laura Podding hier, willkommen zu erquicklicheren Dingen. Diesem Song hier zum Beispiel, Don't Stop Believin' von Journey, geile Nummer. Ha, die ist so, das ist so ein geiler Song einfach. Unfassbar.

0: Also wirklich, wir hauen hier einen nach dem anderen raus. 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
1: Sonne pur heute und strahlenblauer Himmel. Es wird noch mal spätsommerlich warm bei bis zu 28 Grad in der Spitze. Aktuell 19 Grad am Kahlen Asten und 25 Grad am Möhnesee. Morgen wird es dann deutlich windiger als heute. Da begleiten uns Wolken mit einzelnen Schauern durch den Tag und wir landen bei bis zu 25 Grad in der Spitze.
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1: Der Radio Sauerland Verkehr. Vorsicht auf der A44 Dortmund Richtung Kassel. Da braucht ihr zwischen Lichtenau und Marsberg aktuell 15 Minuten länger. Ansonsten so habe ich noch Blitzer für euch. Zum Beispiel auf der B55 am Stimmstamm. Da wird aktuell in beide Richtungen geblitzt in der 30er-Zone. Und der Blitzeranhänger, der steht aktuell in Sundern-Stehme in der Ortsdurchfahrt Richtung Sundern. Falls ihr sonst noch irgendwas seht, dann meldet euch gerne. Das geht zum Beispiel über die 0800 101 68 39.

0: Wir sagen es dann hier im Radio weiter. Allen da draußen eine gute und sichere Fahrt.
1: Hallo zusammen und wir haben heute ein ganz besonderes Geburtstagskind. Vor 75 Jahren, am 7. September 1951, hat das Bundesverfassungsgericht seine Arbeit aufgenommen. Doch was kann das eigentlich so? Was muss das? Warum ist das so wichtig? Und vor allem, welche Urteile waren denn in seiner Geschichte so besonders wegweisend? Gucken wir gleich auf das Thema.
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1: Und das hier ist Musik aus dem Land der bunten Schäfchen, der grünen Wiesen, der Live-Musik und des leckeren Bieres aus Irland. Hier ist Hosier mit Too Sweet und ich bin Laura Potting.

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0: Das Homewrecker. Hallo zusammen an diesem Montag. Heute vor 75 Jahren hat das wichtigste Gericht Deutschlands seine Arbeit aufgenommen, nämlich das Bundesverfassungsgericht. Und an einem Tag wie heute, beziehungsweise in Zeiten wie diesen, ist das auch nochmal wichtiger denn je. Das Bundesverfassungsgericht wacht nämlich über die Einhaltung des Grundgesetzes und hat mit seinen Entscheidungen die deutsche Demokratie auch immer wieder geprägt. Von der Meinungsfreiheit bis zum Datenschutz, von politischen Streitfragen bis zu ganz persönlichen Grundrechten. Die Urteile aus Karlsruhe, die betreffen uns alle. Thorsten Ortmann aus dem News-Team, was war für dich so das wichtigste Urteil?
1: Ja, das wichtigste Urteil ist sicherlich das Lüth-Urteil aus dem Jahre 1958. Da ging es um die Frage, darf ein Mensch öffentlich seine Meinung sagen, auch wenn jemand anderes dadurch Nachteile hat? Erich Lüth hatte nämlich dazu aufgerufen, einen Film von Veit Harlan zu boykottieren, weil Harlan früher in der NS-Zeit den wohl berüchtigsten antisemitischen Propagandafilm gedreht hatte. Das Bundesverfassungsgericht urteilte, Lüth darf seine Meinung äußern und zum Boykott aufrufen. Das Bundesverfassungsgericht hat in der Folge mit vielen Urteilen unsere Demokratie geschützt. Es hat 1956 zum Beispiel die Kommunistische Partei Deutschlands verboten oder rund um die Atomproteste in Brockdorf 1985 das Recht auf Demonstration gestärkt.
0: Und es gab auch Urteile, die zu heftigen Debatten geführt haben.
1: Ja, zum Beispiel beim Kopftuchurteil 2003, da ging es darum, ob eine muslimische Lehrerin im Unterricht ein Kopftuch tragen darf. Das Gericht urteilte, wenn der Staat ein Kopftuch verbieten will, dann muss der Staat dafür ein Gesetz schaffen. Oder 1994 entschied das Gericht, wenn deutsche Soldaten an einem bewaffneten Auslandseinsatz teilnehmen, muss grundsätzlich vorher der Bundestag zustimmen. Später gab es auch ein Urteil, dass der Staat kein von Terroristen entführtes Passagierflugzeug abschießen darf. Und auch der Klimaschutzbeschluss 2021 gehört zu den bedeutendsten jüngeren Entscheidungen. Die Richter entschieden, Klimaschutz ist auch eine Frage der Freiheit. Der Staat muss deshalb schon heute dafür sorgen, dass die Klimaschutzlasten nicht einfach auf zukünftige Generationen verschoben werden.
0: Heute vor 75 Jahren hat das Bundesverfassungsgericht seine Arbeit aufgenommen. Eine Zusammenfassung war das von Thorsten Ortmann. Danke dir.
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1: Mit Thorsten Adolfs. Guten Tag. Die absolute Mehrheit ist es nicht geworden. Es gab aber bei der AfD trotzdem große Euphorie nach dem klaren Wahlsieg in Sachsen-Anhalt. Knapp 44% der abgegebenen Stimmen für die AfD bei der Landtagswahl. Das sorgt bei den anderen Parteien eher für schlechte Stimmung. Sie liegen alle ein ganzes Stück dahinter. Bei den Bundesparteien laufen jetzt gerade die Beratungen über den Wahlausgang an. Lena Bauer aus dem News-Team. Nach und nach gibt es auch erste Äußerungen zum Ausgang von den Parteispitzen.
2: Ja, SPD-Chef Klingbeil deutete in einem Interview Konsequenzen für den Bundesregierungskurs an. Erste Reaktionen aus der CDU gibt es zum Beispiel aus dem Arbeitnehmerflügel. Der fordert einen Kurswechsel, vor allem bei der Reformpolitik der Bundesregierung. Der Abbau des Sozialstaats und schlecht gemachte Reformen würden das Vertrauen in die Politik zerstören und hätten der AfD geholfen. Bundeskanzler Merz hat sich noch nicht geäußert. Für in etwa einer halben Stunde ist aber eine Pressekonferenz mit ihm und mit Sachsen-Anhalts noch Ministerpräsident Schulze angesetzt.
1: Reaktionen gibt es mittlerweile auch aus anderen Bereichen. Was sagt denn zum Beispiel die Wirtschaft?
2: Wirtschaftsverbände warnen vor möglichen Folgen. Laut dem Handelsverband könnten Fachkräfte aus dem Ausland in Zukunft zögern, nach Deutschland zu kommen. Der Einzelhandel sei aber auf Zuwanderung angewiesen. In Sachsen-Anhalt könnten frei werdende Stellen vielerorts schon jetzt nicht oder nur verzögert nachbesetzt werden, betont der Maschinenbauerverband. Und der Bundesverband Erneuerbare Energien warnt zusätzlich vor Folgen für die Energiewende. Eine Regierungsbeteiligung der AfD könne diesen Bereich massiv gefährden. Die hatte sich ja bisher eher gegen diesen Bereich geäußert.
1: Dankeschön, Lena. Und jetzt weitere Meldungen im Überblick. In die Kassen von VW könnte bald eine ordentliche Summe gespült werden. Der Konzern will das Werk in Osnabrück an einen Finanzinvestor und an das Land Niedersachsen verkaufen. Der Standort soll für die Rüstungsindustrie schrittweise zu einem Kompetenzzentrum für Sicherheits- und Verteidigungslösungen weiterentwickelt werden. In Sachsen im Landkreis Görlitz hat die Polizei 9 weitere selbstgebaute Sprengvorrichtungen in der Nähe von Hochspannungsleitungen gefunden. Damit wurden dort bis jetzt insgesamt 21 solcher Sprengvorrichtungen entdeckt. Im Zusammenhang mit den Sabotageaktionen in NRW wird weiter nach einem 48-Jährigen gefahndet. Die europäische Wirtschaft ist zwischen April und Juni um 0,6% gewachsen. Vor allem in Irland legte das Bruttoinlandsprodukt deutlich zu, und zwar um mehr als 10%. Für Deutschland gaben die EU-Statistiker ein Wachstum von 0,3% an. Der Klimawandel und die Luftqualität hängen eng zusammen und sie beeinflussen unsere Gesundheit stärker als bislang angenommen. Das sagt die Weltorganisation für Meteorologie. Es gebe immer öfter extreme Hitzewellen und Waldbrände, die massenweise Feinstaub in die Atmosphäre blasen. Dieser Rauch ist nach Angaben der Experten deutlich giftiger als der aus Autoabgasen. Der extrem kleine Feinstaub ist deshalb so gefährlich, weil er tief in unsere Lunge und sogar bis in den Blutkreislauf eindringen kann. Das begünstigt Asthma, Lungenkrebs und Herz-Kreislauf-Erkrankungen. Das waren die Nachrichten mit Thorsten Adolfs.
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3: Ihr bekommt heute immer mal wieder die Sonne zu sehen, aber ab und an kann es auch mal regnen. Bis 32 Grad sind drin. Das wird heute also richtig, richtig warm. Morgen bis 23 Grad, also deutlich kühler als heute. Dazu morgen weiter mal sonnig, mal vereinzelt Regen möglich.
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3: Die A57 Nimwegen Krefeld ist weiterhin gesperrt zwischen Moers-Hülsdonk und dem Kreuz Moers. Da steht ein brennendes Auto, im Moment 5 Kilometer Stau. Ihr braucht 25 Minuten länger. Jetzt die restlichen Staus, und zwar ab 9 Minuten Zeitverlust. Die A3 Oberhausen-Köln, da steht ihr zwischen Mettmann und Solingen im Stau auf 6 Kilometern. Ihr braucht 10 Minuten länger. Die A4 Aachen-Köln zwischen dem Kreuz Köln-West und Köln-Eiffeltor, 3 Kilometer Stau, 11 Minuten plus. Die A31 Gronau-Oberhausen zwischen Gladbeck und dem Dreieck Bottrop, 2 Kilometer Stau, 9 Minuten plus. Und die A44 Dortmund-Kassel zwischen Lichtenau und Diemelstadt, 4 Kilometer Stau, eine Viertelstunde plus. Gute Fahrt! Ich auch einfach so komplett overdressed bin heute. Ne? Boots habe ich an, Socken, ein warmes Hemd, eine lange Hose und das Wetter so. Ja, heute kommt der Hochsommer temperaturmäßig nochmal zurück. Ich habe das überhaupt nicht kommen sehen. Über 30 Grad könnte es heute werden. Also für alle, die sich, weißt du, so schon emotional, ja, wie ich so auf den Herbst so, weißt du, so langsam emotional drauf eingestellt haben. Ab morgen dann. Heute nein. Laura Potting hier. Mir ist sehr warm. Ja, ja.
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0: Ja, und in Berlin heißt es heute für die allermeisten Parteien Wunden lecken, verarbeiten und dann hoffentlich weitermachen. Bei der Landtagswahl in Sachsen-Anhalt hat die AfD mit 43,8% deutlich gewonnen. Gleichzeitig ist die bisherige CDU-geführte Regierung abgewählt. Und jetzt stehen die Parteien vor der ziemlich komplizierten Aufgabe einer Regierungsbildung. Fragen wir Politikexperte José Nasjandi. José, die AfD spricht in Sachsen-Anhalt von einem klaren Regierungsauftrag. Aber wie realistisch ist das denn, dass sie tatsächlich an die Macht kommt?
1: Also Fakt ist, die AfD ist zwar stärkste Kraft, für eine eigene Mehrheit reicht das nicht, es fehlen ihr 3 Abgeordnete. Jetzt hat AfD-Spitzenkandidat Siegmund vorhin in Berlin klargemacht, dass er trotzdem versuchen will, Ministerpräsident zu werden.
2: Selbstverständlich trete ich als Ministerpräsidentenkandidat in Sachsen-Anhalt an, wenn es sich abzeichnet, dass wir eine stabile Mehrheit auf den Weg gebracht haben.
1: Die Sache ist, im Moment ist überhaupt nicht klar, wer mit der AfD tatsächlich zusammenarbeiten würde.
0: Jetzt hat aber das BSW der AfD Hilfe angeboten, zumindest in einer Sache.
1: Ja, da müssen wir unterscheiden. Das eine ist die anstehende Wahl zum Ministerpräsidenten und das andere ist die Frage, mit wem die AfD dauerhaft zusammen regieren kann. Bei der Wahl zum Ministerpräsidenten, da kommt das BSW ins Spiel. Die wollen zwar nicht mit der AfD koalieren, aber der BSW-Spitzenkandidat hat angekündigt, sollte Siegmund im Landtag als Ministerpräsident antreten, würde sich das BSW in einem dritten Wahlgang enthalten. Das ist so eine technische Finesse. Im dritten Wahlgang reicht nämlich die einfache Mehrheit und damit könnte Siegmund ins Amt kommen. Das aber klärt nicht die Frage, mit welchen zusätzlichen Stimmen die AfD dauerhaft stabil regieren könnte. Diese Frage ist noch offen.
0: Wer hat jetzt den entscheidenden Hebel in der Hand?
1: Da gibt es keine Regeln. Jetzt beginnt sowohl bei der AfD als auch bei der CDU die Suche nach Mehrheiten. Die CDU steht massiv unter Druck. Sie hat verloren, will aber verhindern, dass die AfD regiert. CDU-Spitzenkandidat Sven Schulze hat am Wahlabend im ZDF erstmal auf den neuen Landtag verwiesen.
3: Es ist am Ende ein Ergebnis, das sage ich auch, mit dem jetzt im Landtag umgegangen werden muss, denn die Abgeordneten des Landtags sind jetzt am Zug.
1: Das heißt, übersetzt, er appelliert an alle Abgeordneten, nicht der AfD ihre Stimme zu geben und stattdessen ihn zu unterstützen, denn es regiert am Ende ja nicht die stärkste Partei, sondern die, die eine stabile Mehrheit zusammenbekommt.
0: Nach der Landtagswahl in Sachsen-Anhalt beginnt jetzt die Suche nach einer eindeutigen Regierungsmehrheit. Ja, das erste Mal seit dem Ende des Zweiten Weltkriegs könnte mit der AfD eine Partei in einem Bundesland an die Macht gelangen, die dort als gesichert rechtsextremistisch eingestuft wird. Danke, Russi.

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1: Der Tag ist weiter nett sonnig und warm. Viel blauer Himmel, nur ab und zu paar Schleierwölkchen, weswegen der Himmel da manchmal ein klein wenig trüb aussehen kann. Aber die meiste Zeit ist es einfach nett bei bis zu 28 Grad. Und diese Höchstwerte haben wir aktuell auch erreicht. Zum Beispiel in Eslo, Kobbenrode oder in Arnsberg-Öfentrop. Auf den Bergen ist es eine Ecke kühler. In Winterberg, Langewiese aktuell 20 Grad. Trocken bleibt es heute aber überall.
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1: Radio Sauerland Verkehr. Geblitzt wird aktuell zwischen Meschede und Warstein am Stimmstamm in der Baustelle. Da ist 30. Und in Sundern-Stemel steht weiter der Blitzeranhänger. Auch da ist 30. Und es staut sich auf der A44 Dortmund Richtung Kassel zwischen Lichtenau und Diemelstadt. 4 Kilometer Stau aktuell, knapp 10 Minuten Zeitverlust. Alles weitere könnt ihr gerne melden. Blitzerstaus, all das von den Straßen.

0: 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Gute Fahrt allen!
1: Und wir verbringen diesen Montag akustisch miteinander. Ich bin Laura Potting. Ich hoffe, ihr seid gut in die neue Woche gestartet. Einen schönen Montag euch.
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1: Und das hier ist Musik von Tech.

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0: Villa der Versuchung. Ist das nicht das mit, also nee, das ist nicht das mit den Rosen. Und das ist auch nicht das, wo sie alle nackt auf irgendeiner Insel sind, oder? Sind sie vielleicht nackt in einer Villa mit Rosen? Ihr hört's, ich habe nicht so viel Ahnung von Reality-Shows, er hier aber schon.
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3: Ja, nee, ist klar.
4: Die Reality-Formate, das ist der goldene Boden für die Fernsehlandschaft. Jeder Sender hält sich mittlerweile so eine Herde Flachzangen, die er bei Bedarf aufpusten und vor die Kamera schieben kann. Und ich erwische mich leider ja auch regelmäßig dabei, wie ich die Scheiße auch gut finde. Ich habe schon mehrfach den Satz gesagt, Schatz, welche Assis gucken wir uns denn heute an? Ja, ist doch so. Aktuell gucken wir Villa der Versuchung. Ja, und wie heißt die Versuchung? Thorsten Legert, beim Versuch wenigstens einen einzig geraden Satz rauszubringen. Mein Gott, ist der blöd. Aber mal ganz nebenbei, war das nie immer so, dass Profifußballer dicke Beine haben, auch nach der Karriere? Guckt euch den mal an, wie der mit seinen Altherrenstelzen am Pool langläuft. Das sieht aus, als wenn er gerade zur AOK Wassergymnastik geht. Ja, früher sagte man dazu Storch im Salat. Ja, heute würde ich eher sagen, der Legert sieht aus wie ein Kastanienmännchen mit Bluthochdruck. Also ich mache mir wirklich Sorgen. Er übrigens auch. Und deshalb ist nach der Villa der Versuchung Schluss. Ja, der Tonto hört auf mit Reality, hat er der neuen Osnabrücker Zeitung gesagt. Mich sieht im Reality-TV kein Mensch mehr, nie im Leben. Es war eine Lehre für mich, aber ich will auch mit den Menschen in dem Bereich nichts mehr zu tun haben. Ja, schade. Vor allem für seine Nachbarschaft, die ihn jetzt wieder ertragen muss.
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1: Mit Thorsten Adolfs. Guten Tag. Nach dem deutlichen Wahlsieg der AfD in Sachsen-Anhalt ist völlig offen, wer das Bundesland in Zukunft regiert. Die AfD kommt auf 43,8%, kann damit aber nicht alleine regieren. Spitzenkandidat Ulrich Siegmund hat am Vormittag in Berlin wiederholt, dass er Ministerpräsident werden will, allerdings nur unter bestimmten Voraussetzungen. Gleichzeitig könnte es auch Gespräche zwischen der CDU und anderen Parteien geben. Das Ziel in diesem Fall wäre dann eine Art Allparteienregierung. José Nasjani mit einem Überblick.
2: Die AfD stellt 39 der 83 Abgeordneten. Für eine eigene Mehrheit fehlen ihr 3 Sitze. Eine der Kernfragen momentan ist, woher diese zusätzlichen Stimmen kommen könnten. AfD-Spitzenkandidat Siegmund hat heute nochmal die Bedingungen dafür genannt, dass er sich im Landtag der Wahl zum Ministerpräsidenten stellt.
3: Selbstverständlich trete ich als Ministerpräsidentenkandidat in Sachsen-Anhalt an, wenn es sich abzeichnet, dass wir eine stabile Mehrheit auf den Weg gebracht haben. Das ist heute überhaupt nicht absehbar.
2: Das BSW will zwar nicht mit der AfD koalieren, hat aber angekündigt, sich bei einer Ministerpräsidentenwahl in einem dritten Wahlgang zu enthalten. Dann könnte Siegmund zwar mit einfacher Mehrheit Regierungschef werden, das würde aber nicht die Frage lösen, mit wem er dann regieren könnte.
1: Und jetzt weitere Nachrichten, kurz und kompakt. Russland hat angedeutet, dass man offen für neue Gespräche mit den USA und der Ukraine ist. Kreml-Sprecher Peskow sagte, jeder Versuch stelle einen Schritt Richtung Frieden dar. Um über einen möglichen Ort oder genauen Termin für so ein Treffen zu sprechen, sei es aber noch zu früh. Auch der britische Autobauer Jaguar Land Rover streicht Arbeitsplätze. 4.000 Jobs sollen dort in den nächsten beiden Jahren wegfallen. Das Unternehmen kämpft wie viele andere Konkurrenten mit steigenden Kosten, sinkenden Verkaufszahlen und einer stärker werdenden Konkurrenz, zum Beispiel aus China. Lang liefen die Geschäfte schlecht, jetzt wächst der deutsche Fahrradmarkt aber wieder. Um 6% ging es seit Anfang des Jahres rauf, sagt der Herstellerverband ZDV. Der Absatz von Fahrrädern stieg um annähernd 10% und der von E-Bikes um 2%. Die Talsohle sei damit überwunden, so der Verband. Bahnfahren bleibt für viele eine Geduldsprobe. Auch im August kam nur gut jeder zweite Fernzug pünktlich an. Die Pünktlichkeitsbilanz war damit nach Konzernangaben nur ein kleines bisschen besser als in den Monaten davor. Die Bahn sagt, das heiße Wetter habe den Verkehr ausgebremst. Viele technische Anlagen seien gestört gewesen und deshalb mussten Züge an vielen Stellen langsamer fahren als sonst. Dazu kommen einige Großbaustellen, die den Verkehr ausgebremst hätten. Bahnchefin Paller wollte eigentlich erreichen, dass dieses Jahr mindestens 60% der Züge pünktlich ans Ziel kommen. Davon ist die Bahn aber aktuell ein ganzes Stück entfernt. Als pünktlich gilt ein Zug, wenn er weniger als 6 Minuten zu spät ist. Soweit die Meldungen mit Thorsten Adolfs.
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4: Heute gibt's noch mal richtig Sommerfeeling bei Temperaturen von bis zu 32 Grad. Dazu Sonne, hellblauer Himmel und ein paar kleine Wölkchen. Regen soll's keinen geben. Morgen geht's dann deutlich runter mit den Temperaturen. Dann nur noch 21 bis 26 Grad. Dazu gibt's einen Mix aus Sonne und Wolken und ab dem Nachmittag dann auch Regen.
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4: Hallo Autofahrer, hier steht ihr gerade am längsten. Los geht's mit der A1 Köln Richtung Euskirchen zwischen Hürth und Kreuz-Bliesheim. 3 Kilometer Stau, 6 Minuten plus. A3 Oberhausen Richtung Köln zwischen Kreuz-Hilden und Solingen. 2 Kilometer, 6 Minuten. A4 Aachen Richtung Köln zwischen Kreuz-Köln West und Köln-Eiffeltor. 4 Kilometer stockender Verkehr, ihr braucht eine Viertelstunde mehr. A4 Köln Richtung Aachen zwischen Kreuz-Köln-Gremberg und Kreuz-Köln Süd. 3 Kilometer Stau, 5 Minütchen kommen da oben drauf. Und die A44 Dortmund Richtung Kassel. Zwischen Lichtenau und Diemelstadt 5 Kilometer und 17 Minuten kommen obendrauf. Gute und sichere Fahrt euch. Guten Tag zusammen, Johanna Tänzer ist hier am vielleicht letzten heißen Montagnachmittag in diesem Jahr. Ist schon krass, oder? Finden wir das jetzt eigentlich gut oder sind wir ein bisschen traurig darüber? Bisschen von beidem, ne?
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4: So, und los geht's hier mit Lady Gaga und Bruno Mars. Das ist Die With A Smile. Schönen Montag zusammen.

0: Aware am Montagnachmittag. Das sind drei Jungs aus Israel, die aber meistens in Los Angeles leben. Und die haben mit ihrem ersten Song, ihre erste Single, einfach direkt ein fetter Hit. Ist schon krass, wenn du das schaffst. Dieser Song Self-Aware, der hat mittlerweile über 300 Millionen Streams weltweit, war in den deutschen Charts auch schon ganz oben. Und ich finde, Self-Aware erinnert irgendwie so ein bisschen an den Sound von den Arctic Monkeys oder auch von den Killers. Also macht richtig Spaß und ja, hoffe, ihr kommt damit ganz gut durch den Montagnachmittag. Heute ja tatsächlich nochmal so bis zu 30 Grad. Morgen, ab morgen geht's dann irgendwie abwärts. Ne? Also wenn ihr eure Sommerklamotten nochmal rausholen wollt, nochmal ausführen wollt, dann bitte heute. Ja, heute eventuell die letzte Gelegenheit dazu. Also genießt diesen 30-Grad-Tag. Das ist Justin Timberlake jetzt für euch mit What Goes Around, Comes Around.
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1: Der Tag ist weiter nett sonnig und warm. Viel blauer Himmel, nur ab und zu paar Schleierwölkchen, weswegen der Himmel da manchmal ein klein wenig trüb aussehen kann. Aber die meiste Zeit ist es einfach nett bei bis zu 28 Grad. Und diese Höchstwerte haben wir aktuell auch erreicht. Zum Beispiel in Eslo, Kobbenrode oder in Arnsberg-Öfentrop. Auf den Bergen ist es eine Ecke kühler. In Winterberg, Langewiese aktuell 20 Grad. Trocken bleibt es heute aber überall.
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1: Radio Sauerland Verkehr. Da ist der Stau auf A44 bisschen länger geworden, beziehungsweise der Zeitverlust. Also die A44 Dortmund Richtung Kassel zwischen Lichtenau und Diemelstadt. Aktuell 5 Kilometer Stau, Viertelstunde Zeitverlust. Und im Sauerland wird auch geblitzt. Und zwar zwischen Meschede und Warstein am Stimmstamm in der Baustelle, da ist 30. Und auch in der Ortsdurchfahrt von Sundern-Stemel wird kontrolliert. Wenn ihr noch einen frischen Blitzer seht oder sowas, einfach Bescheid geben. Es geht per WhatsApp. Die Nummer dafür steht auf radiosauerland.de oder ihr klingelt über die kostenlose Hotline durch. Ist auch kein Problem. Die Nummer dahin, das ist unsere 0800 101 68 39. Gute Fahrt euch!
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2: Steh auf, wenn du am Boden bist, ist ein Versuch, Menschen, denen eine große Enttäuschung widerfahren ist, die wieder auf die Beine zu bringen, denen klarzumachen, dass das Leben weitergeht und die größte Niederlage verschmerzbar ist, sobald man erkennt, dass alles mal vorübergehen wird und die Niederlage selber und das auf dem Boden sein kein ewiger Zustand ist. Es liegt an dir, wieder aufzustehen.
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1: Mit Thorsten Adolfs. Guten Tag. Nach dem desaströsen Wahlergebnis der CDU bei der Landtagswahl in Sachsen-Anhalt geht der Blick auch nach Berlin und zu Bundeskanzler Merz. Der CDU-Chef hat sich eben zu den Ergebnissen geäußert. Er und die CDU seien zutiefst schockiert über den hohen Wahlsieg der AfD, sagte er. Die CDU werde jetzt nicht zur Tagesordnung übergehen. Gleichzeitig machte Merz klar, den Reformkurs der Bundesregierung will er fortsetzen. Lena Bauer aus dem News-Team, was kündigt Merz jetzt konkret an?
2: Das Wahlergebnis soll Konsequenzen haben. Welche genau, das sagte er nicht. Klar sei aber, die CDU will in den nächsten Tagen intensiv über das Ergebnis beraten, so Merz. Vom Reformkurs, den er zuletzt gefahren ist, will er nicht abrücken. Seine Entschlossenheit sei ungebrochen. Es gehe um die Zukunft des Landes und um die Chancen von Kindern und Enkeln. Merz räumte aber ein, die Politik müsse besser erklären, warum diese Reformen nötig seien und die Menschen stärker auch emotional erreichen.
1: Emotional erreichen, was meint er damit?
2: Ja, Merz sagte, dass viele Angst um ihre Zukunft, um das wirtschaftliche Fundament und ihre soziale Absicherung haben. Deswegen will er gemeinsam mit der SPD in der Koalition besser erklären, warum die Reformen nötig und richtig sind. Und er kündigte auch Gespräche dazu mit der SPD-Spitze an. In der Union gibt es laut Merz den Wunsch, Bürgerinnen und Bürger stärker zu entlasten. Gleichzeitig müssten die Staatsfinanzen solide bleiben.
1: Dankeschön, Lena. Und jetzt weitere Meldungen in der Zusammenfassung. Beim Hackerangriff auf die Berliner Verwaltung sind nach Angaben des Senats keine Daten abgeflossen, die für die nationale Sicherheit wichtig sind. Das hat Berlins Digitalstaatssekretär Hauer im Innenausschuss des Abgeordnetenhauses mitgeteilt. Demnach wurden nur Dateien mit der niedrigsten Geheimhaltungsstufe gestohlen. Die Fernzüge der Deutschen Bahn sind im vergangenen Monat etwas pünktlicher gefahren. 54,2% der Züge kamen nach Konzernangaben pünktlich ans Ziel. Im Juni und Juli seien es jeweils 52,6% gewesen. Grund für die anhaltend hohe Zahl an Verspätungen seien wetterbedingte Störungen gewesen, heißt es. Vor allem die hohen Temperaturen hätten zu Anlagenausfällen und vielen Langsamfahrstellen geführt. In den Gefängnissen in NRW sind seit dem Jahr 2022 mehr als 6.800 Smartphones gefunden worden. Das steht in einem aktuellen Bericht von Justizminister Limbach an den Rechtsausschuss des Landtags. Allein in der JVA Bielefeld-Senne waren es demnach mehr als 1.100, allerdings im offenen Vollzug. Im geschlossenen Vollzug lag die JVA Bochum vorne mit 389 Mobiltelefonen. Das VW-Werk in Osnabrück steht vor einem radikalen Wandel. Wo bisher Autos vom Band liefen, sollen in Zukunft Waffen produziert werden. VW zieht sich komplett aus dem Standort zurück. Stattdessen wird dort ein israelischer Investor einsteigen. Auch wenn es noch keine offiziellen Details zur Produktion gibt, deutet vieles darauf hin, dass dort Technik für Luftverteidigungssysteme, wie sie zum Beispiel für die Raketenabwehr genutzt werden, gebaut werden. Die normale Fahrzeugfertigung dort wird nächstes Jahr auslaufen. Soweit die Meldungen mit Thorsten Adolfs.
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3: Da haben wir zum Wochenstart einen schicken Spätsommertag erwischt. Sogar auf den Bergen haben wir Sommertemperaturen. Momentan 25 Grad in Hallenberg, 26 sogar in Schmallenberg-Latrop. Der Nachmittag und der Abend, die bleiben trocken. Und bis zum Sonnenuntergang gegen 20 Uhr scheint die Sonne auch schön weiter. Morgen wird es eine Ecke kühler mit noch maximal 23 Grad. Radio Sauerland, Verkehr, da haben wir den Blitzeranhänger in Sundern, Stemel, aber ansonsten rollt der Verkehr entspannt. Wenn ihr was seht in Sachen Blitzer oder Verkehrsbehinderung, einfach gerne jederzeit melden. Könnt ihr ja ganz easy machen, per WhatsApp, direkt hier im Studio. Die Nummer dafür haben wir euch aufgeschrieben auf radiosauerland.de. Ey, was mir eben aufgefallen ist, Montag, ne? Reimt sich auf, ja? Schontag, Montag ist Schontag. Ja, schön wär's, ne? Mal so ganz entspannt in die neue Woche reinsliden, aber oft passiert es ja irgendwie mit Handstandüberschlag. Also ich hoffe, euer Montag war bisher lieb zu euch.
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3: Also ich plane, lieb zu euch zu sein. Caroline Linke ist hier, 4 nach 3 Stress. Nein, machen wir.

0: Besten Mix mit Substitution. Und jetzt habe ich für uns hier bei Radio Sauerland frische Musik von Gentleman und Michael Patrick Kelly. Im Juni erst rausgekommen. Und der Song passt so gut, ne? Michael Patrick Kelly hat nämlich selber gesagt, was für ihn so ein perfekter Sommersong ist. Und er sagt, der muss gute Laune verbreiten und zum Tanzen auffordern. Ja, das tut er jetzt, ne? Und das an so einem schicken Spätsommertag heute, selbst auf den Bergen bei uns im Sauerland. Aktuell in vielen Ecken über 25 Grad. Das ist doch schön. Ob ihr tanzen wollt oder ob euch das dann doch ein bisschen zu heiß ist, ist egal, ist euch überlassen. Die Musik gibt's, heißt Wildfire.
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2: Hallo, hier ist Gentleman.
3: And here is Michael Patrick Kelly.
2: Und ihr hört jetzt unseren neuen gemeinsamen Song Wildfire.

0: Wildfire. Ist neu von Gentleman und Michael Patrick Kelly bei Radio Sauerland. Und es gibt einige Menschen hier bei uns im Sauerland, die einfach einen besonders wichtigen Job haben. Ne? Ich meine jetzt sowas wie Polizisten oder Feuerwehrleute, klar, aber auch Jugendamtsmitarbeiter. Die passen ja auf die Kleinen unter uns auf, ne, und achten da aufs Wohlergehen. Michael John, der ist Leiter des Arnsberger Jugendamtes und hat uns mal kurz mitgenommen in seinen beruflichen Alltag.
1: 90-95% aller Kontakte sind sozusagen freiwillig, weil Eltern Unterstützung haben wollen. Jugendämter haben aber auch die Aufgabe, Kinderschutz zu gewährleisten, wo er gefährdet ist. Also wenn Meldungen da sind, da geht es dem Kind schlecht, dann gehen wir dem nach.
0: Ja, ist natürlich der Ernstfall, ne, wenn es um so schreckliche Sachen geht wie sexuellen Missbrauch oder Gewalt. Bei Rettungskräften ist das ja zum Beispiel leider auch so, dass sie durchaus schon mal angegriffen werden. Und das ist ein Thema heute hier bei Radio Sauerland. Die Sicherheit aber speziell in Behörden. Und bei so emotionalen Themen wie Familie und Kinder, da kommt sowas vor.
1: Manche Eltern haben dann nach einem kleinen Schock auch durchaus Verständnis dafür. Es kann auch Situationen geben, wo man Kinder dann auch aus der Familie nimmt. Das ist eher im Promillebereich von allen Kontakten, die wir haben. Aber da können dann auch durchaus zugespitzte Situationen entstehen.
0: Ja, er hat das so eingeschätzt, so einer von 3000 Fällen braucht spezielle Sicherheitsvorkehrungen. Das bedeutet zum Beispiel, dass Ordnungsdienste dabei sind oder auch die Polizei, dass die so auf Standby stehen, also dann schnell eingreifen können. Und generell dazu und zu den Sicherheitsvorkehrungen, die es auch in Behörden bei uns gibt, hört er nachher noch mehr, dann nach 16 Uhr.

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1: 15.30 Uhr ist es inzwischen, also versorgen wir euch wieder mit allen wichtigen Infos, speziell für den Tag im Sauerland, sind unsere Top-Meldungen und die bekommt ihr jetzt alle von Laurin John.
2: Guten Tag. Auf dem Schluchten- und Brückenpfad in Winterberg ist in den Mittagsstunden ein Wanderer abgestürzt. Seit über 2,5 Stunden läuft ein großer Rettungseinsatz der Feuerwehr und der Bergwacht. Kurz vor 13 Uhr ist der Wanderer einen 30 bis 40 Meter tiefen Abgrund heruntergestürzt. Einsatzkräfte konnten ihn erst nach einiger Zeit finden. Auch eine Drohne ist bei der Suche zum Einsatz gekommen. Wie schwer der Wanderer bei dem Absturz verletzt wurde, ist noch nicht klar. Rettungskräfte haben den Mann noch vor Ort behandelt. Ein Rettungshubschrauber fliegt den Mann in diesen Minuten ins Krankenhaus, so ein Sprecher der Feuerwehr. Im Hochsauerlandkreis werden weniger junge Kinder betreut. Bei uns waren Anfang März gut 9.100 Kinder unter 6 Jahren in einer Kita oder der Tagespflege. Das sind etwas weniger als vor einem Jahr. Besonders bei den unter 3-Jährigen ist die Zahl gesunken. In ganz NRW ist die Zahl der betreuten Kinder erstmals seit 10 Jahren zurückgegangen, zeigen die neuen Zahlen der Landesstatistik. Ein Grund sind die sinkenden Geburtenzahlen. In ein paar Jahren werden sie auch Auswirkungen auf den Bestand von Grundschulen bei uns haben, zeigen auch jetzt schon die Schulprognosen im HSK. Das waren die Top-Meldungen aus dem Sauerland mit Laurin John. Mehr Nachrichten findet ihr auf radiosauerland.de und in unserer App. Das Wetter hat jetzt Caroline Linke.
1: Ja, sieht gut aus heute, ne? Schicker Spätsommertag und auch auf den Bergen Sommertemperaturen. 25 Grad nach wie vor in Hallenberg oder auch in vielen Teilen vom Winterberg, in einigen Ecken sogar 26 da oben. Der Nachmittag und der Abend bleiben trocken und bis zum Sonnenuntergang scheint die Sonne auch weiter. Sonnenuntergang ist heute gegen kurz nach 8. Morgen wird es ein Eckchen kühler mit noch maximal 23 Grad. Radio Sauerland, Verkehr in Sundern-Stemel steht der Blitzer-Anhänger, den habt ihr uns ja gemeldet. Aber ansonsten rollt der Verkehr bei uns im Sauerland. Falls ihr aber was anderes seht, einen frischen Blitzer oder wenn es irgendwo stauig ist, einfach gerne jederzeit melden. Könnt ihr easy machen per WhatsApp. Diese Nachrichten landen nämlich immer direkt im Sendestudio, ist der kürzeste Draht hier zu uns. Die Nummer dafür, die steht auf radiosauerland.de.
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1: Musste heute ein bisschen kichern, ne? Ich hatte eine Mail an meine Redaktionsadresse.

0: gekriegt. Keine Ahnung, warum der Spam sich die nicht geschnappt hat. So, Betreff war Kau dich fit. Ah ja. Also ich kann euch da nicht mehr zu sagen. Gelesen habe ich den Quatsch nicht, aber ich dachte mir so, mache ich gerne, ne? Schöne Pizza kauen und danach bist du topfit. Es klingt wahnsinnig gut, ist aber wahrscheinlich nicht gemeint.
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0: Macht euch einen schönen Montag. Gerne mit mir, Caroline Link hier, 3:30.

0: Land. 4:08. Ich hatte mein erstes Mal übrigens diesen Sommer. Das erste Mal mit toten Hosen. Ich habe es geliebt beim Konzert und es hat sich wieder bestätigt. Die Hosen sind einfach stabil in ihrer Meinung und sie haben ein großes Herz.
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Hi, ich bin Dominik aus Schmallenberg und mir gefällt es, im Sauerland zu leben, einfach weil man hier noch seinen Nachbarn kennt, sage ich mal. Also man ist in Schmallenberg beispielsweise wirklich gut in die Gesellschaft integriert. Du kennst die Leute, mit denen du tagtäglich da lebst, die du auf der Straße siehst, die du beim Einkaufen siehst, mit denen du zusammenarbeitest. Und das ist wirklich cool, dass es nicht so unpersönlich ist, wie eine Großstadt das teilweise sein kann, sondern dass du wirklich zu Hause bist und so dieses Heimatgefühl auch mit den Leuten jeden Tag hast.

Radio Sauerland ist hier. Es ist Montag und ist ja eh nicht so der beliebteste Arbeitstag, ne? Aber heute, der ist zumindest nicht sonnig, aber im Sauerland heißt Montag auch immer, die Polizei zieht eine Wochenendbilanz und da gab es leider wieder so einige Unfälle in Schmallenberg und Winterberg. Schwere Stürze in den Bikeparks, einmal musste der Hubschrauber kommen und in Marsberg-Beringhausen gab es auch leider einen ziemlich schweren Motorradunfall. Da sind zwei Fahrer frontal ineinander gekracht. Beide Fahrer mussten auch mit Rettungshubschraubern in Kliniken geflogen werden und ein Fahrer wurde lebensgefährlich verletzt. Ich hätte so Lust auf einen Montag ohne solche Meldungen vom Wochenende. Vielleicht nächste Woche.

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1: Mit Thorsten Adolfs. Guten Tag.
2: Ich muss einräumen, dies ist die schwerste Wahlniederlage, die die CDU seit Jahren, seit Jahrzehnten eingefahren hat.
1: So hat sich Bundeskanzler Merz jetzt am Nachmittag zu dem Ergebnis der Landtagswahl in Sachsen-Anhalt geäußert. Bei einer Pressekonferenz sprach er auch von Konsequenzen. Die muss das Ergebnis haben, sagte er. Die CDU ist bei der Wahl auf rund 17% abgestürzt, ein Minus von fast 20%. Lena Bauer aus dem News-Team, so richtig viel hat Merz inhaltlich zu den Konsequenzen aber nicht gesagt.
3: Ja, Merz sagte, die CDU könne nach dieser Niederlage nicht einfach zur Tagesordnung übergehen. Merz will das Ergebnis intern weiter aufarbeiten. Wie das genau aussehen soll, hat er nicht gesagt. Außerdem seien dazu Gespräche mit der SPD-Spitze geplant, vor allem darüber, wie der Reformkurs der Bundesregierung weitergehen soll. Dabei geht es auch um heikle Reformthemen wie die Rente nach 45 Beitragsjahren, den Haushalt und die geplante Steuerreform. Daran wolle er festhalten.
2: Aber ich weiß, dass wir mehr tun müssen, als nur mathematisch, volkswirtschaftlich, wie immer Sie es nennen wollen, diese Reform zu begründen. Wir müssen versuchen, ich selbst auch, die Menschen auch in ihrer ganzen Emotionalität stärker zu erreichen.
3: Viele hätten Angst um ihre Zukunft, um das wirtschaftliche Fundament und um ihre soziale Absicherung. Deshalb gehe es darum, besser zu erklären, warum die Reformen nötig und richtig sind. Der Wunsch in der Union sei es, Bürgerinnen und Bürger stärker zu entlasten. Gleichzeitig müssten die Staatsfinanzen solide bleiben.
1: Danke, Lena. Und jetzt weitere Themen im Überblick. Nach dem Hackerangriff auf die Berliner Verwaltung wird das Krisenmanagement in der Hauptstadt kritisiert. IT-Experten bemängeln, dass nicht sofort nach der Veröffentlichung der ersten Daten im Darknet alle Zugänge gesperrt wurden. Von der Senatsverwaltung heißt es, bei dem Angriff seien nur Daten gestohlen worden, die niedrigste von 4 Geheimhaltungsstufen gehabt hätten. Der Hitzesommer hat auch die Wassertemperaturen der Nord- und Ostsee deutlich ansteigen lassen. In der Nordsee wurde das langjährige Mittel an einigen Stellen um mehr als 2 Grad übertroffen. Am wärmsten waren die Gewässer rund um die Insel Helgoland. In der Ostsee gab es besonders hohe Werte vor der schwedischen Ostküste, entlang der deutschen und polnischen Küsten und im äußersten Norden, heißt es vom Bundesamt für Seeschifffahrt und Hydrographie. Das im Koalitionsvertrag versprochene dritte beitragsfreie Kita-Jahr in NRW ist nach Angaben des Landesfinanzministeriums noch in der Schwebe. Ob es kommt, soll erst nach der nächsten Steuerschätzung im November entschieden werden. Laut Ministerium würde das beitragsfreie Jahr das Land 230 Millionen Euro zusätzlich kosten. Auch wenn Kriege, Hitzewellen und der rasante technische Wandel viele Menschen verunsichern, sind wir dem nicht hilflos ausgeliefert, sagt der UN-Hochkommissar für Menschenrechte Türk. Die Geschichte zeige immer wieder, dass Ungerechtigkeiten gemeinsam gestoppt werden können. Türk warnt allerdings eindringlich vor den Risiken künstlicher Intelligenz. Er kritisiert, dass nur eine Handvoll mächtiger Männer die Kontrolle über KI habe und dabei vor allem unsere Daten ausbeute. Das waren die Nachrichten mit Thorsten Adolfs.
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4: Ja, der September haut direkt in der ersten

0: Woche sommermäßig, heute gut was raus, ne? Aktuell 26 Grad in Medebach, 28 in Brilon, 29 Grad in Neheim. Es bleibt trocken, die Sonne scheint bis zum Abend weiter. Also genießt diesen schönen Spätsommertag auf jeden Fall. Ab morgen wird es nämlich wieder langsam anders. Morgen noch maximal 23 Grad, mehr Wolken und ein paar Schauer. Radio Sauerland Verkehr. Geblitzt wird nach wie vor eine Ortsdurchfahrt von Sundern-Stemel. Da steht nämlich der Blitzeranhänger, da wo 30 ist. Und alles Weitere könnt ihr gerne melden, direkt hier ins Studio, wenn ihr es per WhatsApp macht. Die Nummer dafür, die steht auf radiosauerland.de. Ich hatte gestern einen schwer kitschigen Moment, ne? Das Wetter war so schön. Oh, ich war mit dem Lieblingsmenschen spazieren, die Sonne scheint und wir holen uns ein Eis und das Sauerland sieht so wahnsinnig schön aus. Und dann noch so irgendwo in der Ferne brummt ein Traktor, weil der Bauer den Mais vom Feld holt, neben mir schnaubt ein Pferd und ich dachte so, ah, Sauerland, jetzt reicht's. Hör mal auf, hier so Bilderbuchszenen zu machen, ist ja peinlich. Aber es ist halt auch wahr, ne?
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0: Wir machen uns einen schönen Montag. Caroline Link ist hier, 4 nach 4.

mit Messi hier bei Radio Sauerland. 10:04 haben wir es jetzt am Montag. Ich finde, Wanderung, ne, darf schön auf einer Hütte enden oder in einem Biergarten oder in irgendeinem Garten. Ist halt gemütlich. Aber bitte nicht so, wie das heute im Winterberg war. Ne? Da musste ein Rettungshubschrauber kommen am Schluchten- und Brückenpfad. Ist jemand abgestürzt und einen ja bestimmt 30 Meter tiefen Abhang runtergerutscht. Und diesen Menschen da wieder rauszukriegen, ist halt wirklich schwer. Da war auch die Bergrettung im Einsatz, langer Einsatz. Mehr dazu hört ihr auch gleich in unseren Top-Meldungen um 16:30 Uhr.

Knarr mit Hackheber Radio Sauerland. Ich bin Caroline Link und bei mir seid ihr eigentlich immer gut aufgehoben, wenn es um Verlosungen geht. Ne? Ich habe ein weiches Herz, ich gebe gerne Tipps und sowas. 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

0: Ein Kompliment ist nicht verkehrt, gesungen von den Sporties hier bei Radio Sauerland. 16.30 Uhr und ihr wisst, das bedeutet, ihr kriegt wieder ein Sauerland-Update, damit ihr immer voll informiert seid, was wichtig ist bei uns. Jetzt die Top-Meldung und die gibt's von Laurin John.
1: Guten Tag. Auf dem Schluchten- und Brückenpfad in Winterberg ist in den Mittagsstunden ein Wanderer abgestürzt. Kurz vor 13 Uhr sind Feuerwehr, Bergwacht und ein Rettungshubschrauber alarmiert worden. Der Wanderer aus Belgien ist eine 30 bis 40 Meter tiefe Böschung heruntergestürzt. Einsatzkräfte konnten ihn erst nach einiger Zeit in einem Bachbett finden. Auch eine Drohne ist bei der Suche zum Einsatz gekommen. Wie schwer der Wanderer bei dem Absturz verletzt wurde, ist noch nicht klar. Ein Rettungshubschrauber hat den Belgier in ein Krankenhaus geflogen. Weniger Kinder gehen in Betreuung. Dieser Trend ist jetzt auch im HSK sichtbar. Anfang März sind bei uns gut 9.100 Kinder unter 6 Jahren in Kitas oder von Tageseltern betreut worden. Das ist ein kleines Minus im Vergleich zum Vorjahr. Vor allem bei den Kindern unter 3 Jahren gehen die Zahlen zurück. Landesweit meldet IT-NRW zum ersten Mal seit 10 Jahren einen Rückgang. Hintergrund sind vor allem weniger Geburten. Außerdem nutzen Eltern bei den Jüngsten häufiger andere Betreuungsmodelle. Das waren die Top-Meldungen aus dem Sauerland mit Laurin John. Mehr Nachrichten findet ihr auf radiosauerland.de und in unserer App. Das Wetter hat jetzt Caroline Linke.
0: Ja, da haut der September direkt am Anfang schon mal gut was raus, sommermäßig. Ne? Es ist nach wie vor richtig warm, 26 Grad in Medebach, 28 in Brilon, 29 in Alt-Arnsberg. Es bleibt trocken und die Sonne scheint hübsch bis zum Abend weiter und genießt diesen Sommertag. Ab morgen wird's langsam anders, dann noch maximal 23 Grad und auch wieder mit ein bisschen Regen. Radio Sauerland Verkehr. In so einer Stäme wird nach wie vor geblitzt, da steht ja der Blitzeranhänger. Und dann hat Natascha noch einen frischen Blitzer gemeldet im Meschede-Wallen zu Windschlar, also da auf der Bundesstraße in Fahrtrichtung Berge. Da wird auch kontrolliert und aktuell staut es sich in Arnsberg und zwar in Hüsten auf Ortsumgehung in Fahrtrichtung Autobahn 10 Minuten drauf. Weitere Verkehrsbehinderung oder Blitzer, alles was ihr seht, könnt ihr mir sehr gerne direkt hier ins Studio melden. Schreibt einfach eine WhatsApp. Die Nummer dafür steht auf radiosauerland.de.
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0: Ich habe für unseren Montag jetzt Musik von Nico Santos für uns und egal, ob das jetzt ein Vollprofi ist, der ist vor Auftritten immer noch aufgeregt, besonders vor großen Auftritten und von denen hat er bald eine Menge. Also es gibt sehr viel Aufregung und ich verstehe es, weil der geht auf Arena-Tour. Los geht's in Hamburg mit so 15.000 Fans, die da vor ihm stehen und solche Konzerte gibt er dann 11 Mal und das ballert er alles im Oktober und November durch. Da darf man ein bisschen aufgeregt sein, aber dafür gibt es dann vermutlich sehr entspannte Weihnachten. Also wenn man das alles von der Brust hat, aber so weit sind wir ja noch lange nicht.
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0: Obwohl im Dezember gucken wir uns wahrscheinlich wieder an und sagen, wie ist das passiert, ne? So, Nico Santos, Human Being, Caroline Linke ist hier. Hallo.

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0: Frische Musik bei Radio Sauerland. Meet Chico, 16.38 Uhr jetzt. Ein großes Thema ja heute bei uns, Sicherheit in Behörden im Sauerland. Ja, in Stade war ja schon vor einiger Zeit das Schreckliche passiert. Es sind 6 Menschen getötet worden. 6 Beschäftigte der Jugendhilfe, die in der Mutter-Kind-Einrichtung gearbeitet haben. Und wir haben mal beim Landrat Thomas Grosche nachgefragt, wie ist denn so die Lage hier bei uns? Wie freundlich oder unfreundlich? Hm?
1: Die verbalen Ausfälligkeiten, die Ausfälligkeiten in E-Mails, in Briefen, in Kommentaren, im Social-Media-Bereich haben in den letzten Jahren tatsächlich zugenommen.
0: Ja, und das kennt er selber halt sehr gut. Er war früher Leiter des Sozialamtes in Winterberg und hat er auch Beleidigungen abbekommen, gerade in so Einrichtungen wie dem Kreishaus oder in Rathäusern. Da geht es ja zum Beispiel auch mal darum, sollen besonders sensible Bereiche für alle offen sein oder lieber nicht? Das ist immer so eine Abwägungssache, sagt der Landrat. Aber generell sind Mitarbeiter ja auch nicht ungeschützt.
1: Also zum Beispiel, dass man durch eine Tastenkombination auf dem Rechner dann eben in den Nachbarbüros einen entsprechenden stillen Alarm auslöst.
0: Ja, ein lauter Alarm würde die Situation wahrscheinlich eh noch mehr eskalieren lassen. Aber so wissen schon mal andere Bescheid, dass da jemand Hilfe braucht. Landrat Grosche sagt auch, man muss sich immer selber hinterfragen und gucken, was man vielleicht aus so Vorfällen wie dem in Stade lernen kann. Mehr zum Thema Sicherheit in Behörden. Bei uns im Sauerland könnt ihr jederzeit nachhören. Da haben wir eine ganze Menge auf radiosauerland.de in unserem Studioblog.

sind es hier am Montagnachmittag. Und Vorsicht bitte, wir haben eine Vollsperrung aktuell in Brilon. Da hat es einen Unfall gegeben und zwar auf der B7. Daher ist die Strecke jetzt zwischen dem Kreisverkehr an der Straßenmeisterei und Thülen aktuell voll gesperrt. Sobald es da wieder läuft, hört das natürlich direkt hier bei Radio Sauerland.

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1: Mit Thorsten Adolfs. Guten Tag. Nach Sabotageversuchen an der Stromversorgung sind jetzt 9 weitere selbstgebaute Sprengvorrichtungen in Sachsen aufgetaucht, auch mutmaßlich für Anschläge auf die Stromversorgung. Die Sprengvorrichtungen befanden sich nach Behördenangaben unmittelbar an Hochspannungsleitungen in der Nähe eines Umspannwerks bei Görlitz. Gleichzeitig ermittelt die Kölner Polizei wegen eines aufgeschnittenen Zauns an einem Umspannwerk im Kreis Wesel. Lena Bauer aus der Nachrichtenredaktion hat die Details.
2: Es läuft laut Behörden eine Überprüfung der Anlage im Kreis Wesel. Außerdem geht die Fahndung nach einem Tatverdächtigen weiter. Es handele sich um einen 48 Jahre alten Mann aus Nordrhein-Westfalen. Sein Wohnmobil war gestern im Rahmen eines Großeinsatzes aufgetaucht, auf einem Parkplatz in der Nähe des Hambacher Forsts. Dort wurden wohl auch Unterlagen gefunden, die jetzt von Einsatzkräften ausgewertet werden. Auch mit Blick auf mögliche weitere Tatorte im Bundesgebiet. Laut der Polizei könnte der Mann inzwischen mit einem Rad unterwegs sein. Er soll für die Anschläge am vergangenen Dienstag auf Umspannwerke in Brandenburg und Bergheim verantwortlich sein. Außerdem wurden später verdächtige Vorrichtungen in Dormagen und Weißweiler entdeckt.
1: Und jetzt weitere Nachrichten in der Zusammenfassung. NRW-Ministerpräsident Wüst warnt nach dem Wahlergebnis in Sachsen-Anhalt vor den Folgen einer möglichen Regierungsübernahme in dem Bundesland durch die AfD. Es sei naiv zu glauben, die AfD würde sich schon irgendwie von selbst entzaubern, so Wüst. Die Partei habe einen Plan mit diesem Land und das sei kein guter Plan. Russland hat seine Ankündigung umgesetzt und alle Goethe-Institute im Land geschlossen. Die Mitarbeiter wurden aufgefordert, Russland bis spätestens zum 13. September zu verlassen. Damit reagiert Moskau auf die deutschen Strafmaßnahmen als Reaktion auf den Anschlagsversuch mit einer Sprengstoffdrohne am Flughafen Leipzig-Halle. E-Autos waren im vergangenen Jahr beim Fahren günstiger als Benziner, und zwar um rund 33%. Das geht aus einem Bericht des International Council on Clean Transportation hervor, der in Brüssel vorgestellt wurde. Als Gründe werden darin fallende Batteriekosten und hohe Treibstoffpreise genannt. Die EU rückt näher an Grönland heran. Sie will ihre Zusammenarbeit mit Grönland deutlich ausbauen. Kommissionspräsidentin von der Leyen hat dazu einen neuen Plan unterzeichnet, der auch ein Investitionspaket von 200 Millionen Euro umfasst. Das Geld soll unter anderem in die Erschließung wichtiger Rohstoffe, den Ausbau des Internets und in nachhaltigen Tourismus und Wohnungsbau fließen. Mit der engeren Kooperation soll außerdem die Cybersicherheit gestärkt werden. Der Besuch findet vor dem Hintergrund statt, dass US-Präsident Trump Grönland für die USA beansprucht und die Insel wegen ihrer Rohstoffe und strategischen Lage kaufen will. Das waren die Nachrichten mit Thorsten Adolfs.
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4: Da haben wir heute definitiv den schönsten Tag der Woche, also den wärmsten sowieso auch auf den Bergen, nach wie vor über 20 Grad. Aktuell 23 Grad am Kuhlenberg in Winterberg und 28 Grad weiter unten an der Burgruine in Meschede-Ebersberg. Der Tag bleibt auch trocken. Das sieht morgen schon wieder anders aus. Dann kann es auch mal ein bisschen regnen und noch maximal 18 bis 23 Grad. Radio Sauerland, Verkehr, da haben wir eine Vollsperrung in Brilon auf der B7. Da hat es nämlich einen Unfall gegeben und deswegen ist die B7 jetzt zwischen dem Ortsausgang Brilon und Thülen vollgesperrt. Geblitzt wird auch in Meschede-Wallen zu Windschlar, also wenn ihr Richtung Berge fahrt, und Sundern-Stemel, da steht hier der Blitzanhänger. Außerdem dauert es nach wie vor länger auf der Ortsumgehung von Hüsten, also in Arnsberg, da fahrt Richtung Autobahn 10 Minuten plus. Alles Weitere gerne melden. Könnt ihr jederzeit bei mir loswerden. Schickt einfach eine WhatsApp beim frischen Blitzer oder sowas. Die Nummer dafür steht auf radiosauerland.de. Ja, so pünktlich kommt es ja nicht so, das Ding der Deutschen Bahn. Das wissen wir, ne? Im August war fast wieder jeder zweite Fernzug unpünktlich. Eine Begründung: Baustellen auf der Strecke. Ja, das lassen wir gelten, würde ich sagen. Aber die zweite Erklärung war, es war halt auch heiß. Nee. Heiß war uns allen. Und wenn wir den Chef sagen, oh sorry, dass ich zu spät komme, mir war warm. Ich glaube, das käme nicht so gut an, ne? Mir ist was geschmolzen. Ja, bestimmt. Und bei der Bahn gilt erst alles ab 6 Minuten zu spät als unpünktlich. Auch das sehen die Stechuhr auf den Firmen bei uns wahrscheinlich anders, oder?
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4: Die Musik gibt's jetzt von Michael Schulte und ich bin Caroline Linke.

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0: Radio Sauerland ist hier. 10 nach 5 jetzt. Riecht für die meisten nach Feierabend. Ja, ich weiß, für die Spätschicht auf der Firma nur lange nicht. Aber wir haben uns für euch alle was Feines überlegt. 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

17.05 Uhr am Montagnachmittag. 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Ich habe mich schon gefragt, wann sie kommen, und jetzt sind sie da. Also vielleicht. Blaualgen. Ja, den Verdacht gibt es jetzt im Hennesee, in Meschede, im Vorbecken. Ist noch nicht bestätigt, aber es wurden Proben genommen, und wenn der Ruhrverband sagt, sieht danach aus. Ja, die Proben sind jetzt noch im Labor. Also für Menschen sind die Algen ja nicht so gefährlich, aber für Hunde zum Beispiel. Also zur Sicherheit, ich würde Bello jetzt wahrscheinlich schon mal nicht ins Wasser lassen, aber ist nur meine Meinung. Im Vorbecken dürfen wir ja sowieso nicht schwimmen, ne? Ich wollte es nur gesagt haben.

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1: Bitteschön. Usher war das, DJ Got Us Falling in Love. Und jetzt ist 17.30 Uhr, also sind wieder die Top-Meldungen dran mit allen wichtigen Themen für Sauerland. Und das alles, das hört er jetzt von Lauren John.
2: Guten Tag. Bei einem schweren Verkehrsunfall auf der B7 zwischen Brilon und Thülen sind am Nachmittag 4 Personen schwer verletzt worden. Kurz nach 16 Uhr sind auf der Strecke mehrere Autos miteinander kollidiert. Seitdem ist die B7 vollgesperrt. Die 4 schwer verletzten Unfallopfer werden in diesen Minuten behandelt. Ein Rettungshubschrauber ist auf dem Weg zur Unfallstelle. Auch ein Unfallaufnahmeteam der Polizei Paderborn ist auf dem Weg, um den Unfallhergang genauer zu untersuchen. Der ist Stand jetzt noch völlig unklar. Wie lange die B7 zwischen Brilon und Thülen noch gesperrt bleibt, ist noch nicht klar, so die Polizei. Auf dem Schluchten- und Brückenpfad in Winterberg ist in den Mittagsstunden ein Wanderer abgestürzt. Kurz vor 13 Uhr sind Feuerwehr, Bergwacht und ein Rettungshubschrauber alarmiert worden. Der Wanderer aus Belgien ist eine 30 bis 40 Meter tiefe Böschung heruntergestürzt. Einsatzkräfte konnten ihn erst nach einiger Zeit in einem Bachbett finden. Auch eine Drohne ist bei der Suche zum Einsatz gekommen. Wie schwer der Wanderer bei dem Absturz verletzt wurde, ist noch nicht klar. Ein Rettungshubschrauber hat den Belgier in ein Krankenhaus geflogen. Das waren die Top-Meldungen aus dem Sauerland mit Laurin John. Mehr Nachrichten findet ihr auf radiosauerland.de und in unserer App. Das Wetter hat jetzt Caroline Linke.
1: Ja, da haben wir heute definitiv den schönsten Tag der Woche. Von der Meldung her vielleicht nicht, aber von der Sonne her. Auch auf den Bergen nach wie vor deutlich über 20 Grad. 23 Grad sind es noch. Rund um Winterberg mindestens in einigen Ecken auf 25, 27 an der Burgruine Meschede-Ebersberg. Der Tag bleibt trocken, das sieht morgen anders aus. Dann kann es auch mal ein bisschen regnen, dazu maximal 18 bis 23 Grad. 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Ja, ihr habt's gehört. Vollsperrung in Brilon auf der B7 und zwar zwischen dem Ortsausgang Brilons und Thülen. Da ist vollgesperrt nach dem Unfall. Außerdem wird geblitzt im Meschede-Wallen zu Winschla, Fahrtrichtung Berge. Dann in Sundern-Stemel in der Ortsdurchfahrt Richtung Sundern und Blitzeranhänger frisch gesichtet im Marsberg am Gransauweg. Das ist die 30er-Zone stadteinwärts. Alles weitere gerne melden, frische Blitzer und sowas. Schickt mir eine WhatsApp ins Studio. Die Nummer dafür, die steht auf radiosauerland.de. Leute, entlegene Ecken. Unsere schönen Sauerlande sind noch keine Müllkippen, ne? Dass man das überhaupt sagen muss. Aber in Bestwig passiert es aktuell immer wieder zwischen Velmede und Vöckinghausen und ewig liegt da was. Leere Farbeimer und Restmüll und eine Autobatterie. Das geht nicht, wenn da was ausläuft. Das Gift für die Umwelt, ne? Und dann ist es auch keine Ordnungswidrigkeit, sondern eine Straftat. Und blöd ist es sowieso, weil Farbreste und sowas können einfach kostenlos beim Schadstoffmobil abgegeben werden. Wer auch immer das ist, rafft euch und lasst den Mist. Und die Gemeinde Bestwig nimmt auch sehr gerne Hinweise entgegen. Auch vertraulich.
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1: Mit Caroline Linke. 6:35 jetzt. Musik Tiffany Harris. Vertigo.

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1: Und bei uns in der Redaktion haben wir es so, dass man auch nicht einfach zu uns reinspazieren kann. Ne? Man muss klingeln. Aber schon seit Jahren. Damals seit den Anschlägen auf Charlie Hebdo in Frankreich, wo auch Journalisten angegriffen worden sind. Sicher ist sicher. Und das gilt auch für viele andere Bereiche, zum Beispiel für Behörden hier bei uns im Sauerland. Nicht erst seit diesem schrecklichen Sexfachmord in Stade, ne? Oh, bei dem 6 Mitarbeiter der Jugendhilfe umgebracht worden sind. Auch hier im Sauerland wird der Ton rauer, hat uns Landrat Thomas Grosche gesagt.
2: Wir merken es an vielen Stellen, sei es beim Rettungswesen, der Feuerwehr, der Polizei, aber eben bei uns in den Behörden auch.
1: Ja, und es gibt natürlich Sicherheitsvorkehrungen für Mitarbeiter. Nicht immer sichtbar, um eine Situation nicht noch mehr eskalieren zu lassen. Zum Beispiel stille Alarme, das ist alles für die Sicherheit.
2: Wenn ich in derselben Tätigkeit bin wie Kolleginnen und Kollegen in Stade, dann ist das natürlich auch so, dass man sagt, Mensch, ich mache das Gleiche beim Hochsauerlandkreis, könnte mir das auch passieren?
1: Ja, solche Fragen gibt's dann natürlich, ne? Und das überall. Michael John, der ist Leiter des Jugendamtes in Arnsberg und der sagt, bei uns geht es oft um wahnsinnig emotionale Dinge. Menschen haben Krisen, Kinder sollen in Obhut genommen werden, da müssen Mitarbeiter auch mal geschützt werden und besonders geschult werden die auch.
3: In manchen Fällen im Jugendamt kann es auch dazu führen, dass eben Polizei mal Standby abrufbar ist. Im neuen Rathaus, das gebaut wird, haben wir uns entschieden, es gibt schöne, gute Besprechungsräume, aber da, wo die Mitarbeiterinnen ihren Arbeitsplatz haben, kommen der normale Bürger gar nicht mehr hin.
1: Ja, da ist direkt beim Neubau an die Sicherheit gedacht worden. Ne? Und das alles ist ein großes Thema heute hier bei Radio Sauerland. 17.40 Uhr haben wir es inzwischen. Und die Musik jetzt von Glasperlenspiel für ein kleines Aufatmen bei so einem schweren Thema auch, ne? Geiles Leben.

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Es ist hier um 17.46 Uhr. Nach 18 Uhr ist Sebastian Pulli für euch hier im Studio und ihr kommt bitte heile an, wo auch immer ihr noch hin wollt. Ne? Und ich sage das nicht einfach so gluckenmäßig. Heute musste mehrfach der Rettungshubschrauber im Sauerland kommen, weil es so schwere Unfälle gab. Oh, in Winterberg, da ist ein Wanderer einen über 30 Meter langen Abhang runtergestürzt. Und wir haben aktuell auch noch eine Vollsperrung. Und zwar Vollsperrung der B7 zwischen dem Ortsausgang Brilon und Tülen. Und die Strecke bleibt auch mindestens bis 19.30 Uhr noch dicht. Das ist die aktuellste Info der Polizei. Ich sag's ja, passt bitte auf euch auf. Ja? Ich bin Caroline Linke. Ich bin jetzt raus. Wir hören uns morgen Nachmittag ab 15 Uhr wieder. Bis dann, ihr Lieben.

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1: Mit Thorsten Adolfs. Guten Abend. Nach der heftigen Wahlniederlage seiner Partei in Sachsen-Anhalt denkt Kanzler Merz nicht ans Aufgeben. Er will trotz massiver Kritik am aktuellen Reformkurs festhalten, das sei seiner Verantwortung als Regierungschef, sagte Merz. Die SPD fordert allerdings noch Änderungen an den Plänen. Dena Bauer aus dem News-Team. Wie hat Merz denn den deutlichen Wahlsieg der AfD in Sachsen-Anhalt eingeordnet?
2: Er war für seine Verhältnisse erstaunlich selbstkritisch und sprach von der schwersten Niederlage seit Jahrzehnten. Und er hat auch gesagt, dass er den Bürgern seine politischen Pläne bisher nicht gut genug vermitteln konnte. Merz will auf jeden Fall weitermachen. Schließlich sei er für 4 Jahre gewählt worden. Er hoffe dabei auf den Rückhalt seiner Partei. Es ist aber ein offenes Geheimnis, dass hinter den Kulissen schon intensiv über seine Zukunft spekuliert wird. Und der Druck wird wohl auch nicht nachlassen, denn die Prognosen für die Landtagswahl in Mecklenburg-Vorpommern, die bald stattfindet, sehen für die CDU auch nicht besonders rosig aus.
1: Schauen wir nochmal auf den Bund. Auch der Koalitionspartner SPD hat sich ja zur angespannten Lage der Regierung geäußert.
2: Genau, die SPD hat signalisiert, dass die bisherigen Reformen so nicht weitergehen können, weil sie bei den Menschen zu viel Unmut auslösen würden. Besonders bei Themen wie Rente, Pflege und den Spritpreisen fordern die Sozialdemokraten deutliche Kurskorrekturen. Merz hat darauf reagiert und Gesprächsbereitschaft signalisiert, zum Beispiel wenn es um die Sorge vieler langjährig Beschäftigter um ihre Rente geht. Auch Steuerentlastungen sollen wieder auf die Tagesordnung kommen, wobei der Kanzler gleichzeitig auf stabile Staatsfinanzen pocht. Also, egal was die Regierung jetzt entscheidet, es bleibt verzwickt. Erst recht, weil ihr die AfD spätestens seit gestern im Nacken sitzt.
1: Dankeschön, Lena. Und jetzt weitere Meldungen in der Zusammenfassung. In der Nähe von Hochspannungsleitungen sind in NRW neue Abschussvorrichtungen gefunden worden. Außerdem gab es am Nachmittag nach Angaben der Kölner Polizei Hinweise auf eine verdächtige Person im Umfeld des Kraftwerks Weißweiler in der Nähe von Aachen. Wegen der laufenden Fahndung wurde die A4 zwischen Eschweiler-Ost und Langerwehe vollgesperrt. Als Reaktion auf die von Deutschland angekündigte Schließung des russischen Hauses in Berlin und des russischen Generalkonsulats in Bonn hat Russland Gegenmaßnahmen angeordnet. Alle Goethe-Institute dort werden dicht gemacht. Die Mitarbeiter müssen das Land bis zum 13. September verlassen. Moskau hat außerdem die Schließung des Generalkonsulats in St. Petersburg angeordnet. Fast 60 Jahre nach einem rätselhaften Flugzeugabsturz bei Nizza gibt es endlich einen Lichtblick für die Angehörigen, die bis heute auf Antworten warten. Die französische Justiz will jetzt Wrackteile aus über 2000 Metern Tiefe bergen, um die Unglücksursache zu klären. Es besteht der Verdacht, dass das Militär etwas damit zu tun haben könnte. Lange Zeit hielt sich hartnäckig das Gerücht, dass die Maschine versehentlich von einer Militärrakete getroffen wurde. Außerdem sollen offizielle Stellen nach Medienberichten damals versucht haben, die Ermittlungen zu behindern und Dokumente verschwinden zu lassen. Damals waren alle 95 Menschen an Bord ums Leben gekommen. Soweit die Meldungen mit Thorsten Adolfs.
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3: Ja, da hat sich heute nochmal ein Sommertag eingeschoben. Also heute Abend noch schnell die Aperol-Vorräte austrinken auf den letzten Metern. Morgen wird es wieder ein bisschen herbstlicher. Immerhin dann noch 26 Grad maximal. Aber im Laufe des Tages zieht es sich was mehr zu. Und dann kann es auch immer wieder Regen geben. Erstmal die Nacht jetzt, die kühlt deutlich runter. Tiefstwerte da um 16 Grad.
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3: Es braucht richtig viel Geduld heute. Hier die Staus ab 20 Minuten Wartezeit. A4 Aachen Richtung Köln zwischen Kreuz Aachen und Weißweiler 7 Kilometer, eine Stunde obendrauf. A4 Köln Richtung Olpe zwischen Bergisch Gladbach, Refrath und Overath 8 Kilometer, auch da eine Stunde. Und A4 Köln Richtung Aachen zwischen Elsdorf und Weißweiler 7 Kilometer, einmal raten, genau, auch da eine Stunde. A31 Lingen-Ems Richtung Gronau zwischen Schüttdorf Ost und Ochtrup Nord, da haben wir 4 Kilometer, ist eine knappe halbe Stunde. Und A44 Dortmund-Kassel zwischen Unna Ost und Kreuz Werl, 5 Kilometer, eine halbe Stunde plus. Haltet durch, kommt gut an. Ja, schönen Abend, Sebastian Pulli hier am Tag nach der Landtagswahl in Sachsen-Anhalt. Da müssen wir natürlich nochmal den Gewinnern gratulieren. Wladimir Putin, Donald Trump, herzlichen Glückwunsch. Schönen Feierabend, auch so ganz generell.
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0: Robin Schulz und Watermat mit Ä. Klingt ein bisschen wie ein Rheinländer, The Watermat, ist aber ein französischer DJ.
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0: So, Politik, Politik, viel Politik rund um die Landtagswahl in Sachsen-Anhalt. Dann vielleicht zur Abwechslung lieber mal ein entspannteres Thema, wo auch wenig Hirn im Spiel ist, Reality-TV-Formate.
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3: Ja, nee, ist klar.
4: Die Reality-Formate, das ist der goldene Boden für die Fernsehlandschaft. Jeder Sender hält sich mittlerweile so eine Herde Flachzangen, die er bei Bedarf aufpusten und vor die Kamera schieben kann. Und ich erwische mich leider ja auch regelmäßig dabei, wie ich die Scheiße auch gut finde. Ich habe schon mehrfach den Satz gesagt, Schatz, welche Assis gucken wir uns denn heute an? Ja, ist doch so. Aktuell gucken wir Villa der Versuchung. Ja, und wie heißt die Versuchung? Thorsten Legert, beim Versuch wenigstens einen einzig geraden Satz rauszubringen. Mein Gott, ist der blöd. Aber mal ganz nebenbei, war das nie immer so, dass Profifußballer dicke Beine haben, auch nach der Karriere? Guckt euch den mal an, wie der mit seinen Altherrenstelzen am Pool langläuft. Das sieht aus, als wenn er gerade zur AOK Wassergymnastik geht. Ja, früher sagte man dazu Storch im Salat. Ja, heute würde ich eher sagen, der Legert sieht aus wie ein Kastanienmännchen mit Bluthochdruck. Also ich mache mir wirklich Sorgen. Er übrigens auch. Und deshalb ist nach der Villa der Versuchung Schluss. Ja, der Tonto hört auf mit Reality, hat er der neuen Osnabrücker Zeitung gesagt. Mich sieht im Reality-TV kein Mensch mehr, nie im Leben. Es war eine Lehre für mich, aber ich will auch mit den Menschen in dem Bereich nichts mehr zu tun haben. Ja, schade. Vor allem für seine Nachbarschaft, die ihn jetzt wieder ertragen muss.
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1: In der Nacht halbieren wir uns. Da geht's dann von den um 30 Grad heute runter auf 15 Grad als Tiefstwert. Morgen dann 26 Grad maximal und wird im Tagesverlauf ein bisschen herbstlicher. Später zieht es sich zu und dann kann es auch immer wieder Regen geben.
0: NRW Verkehr.
1: Hier und da richtig ordentlich was los. Einmal die Staus ab 18 Minuten Wartezeit. A4 Aachen Richtung Köln zwischen Kreuz Aachen und Eschweiler Ost. 6 Kilometer sind 50 Minuten plus. A4 Köln Richtung Olpe zwischen Bergisch Gladbach, Frankenforst und Untereschbach. 6 Kilometer, knappe Dreiviertelstunde. A4 Köln Richtung Aachen zwischen Merzenich und Langerwehe. 7 Kilometer, 55 Minuten. Und A44 Dortmund-Kassel zwischen Unna Ost und Kreuz Werl. 5 Kilometer ist eine knappe halbe Stunde. Gute Fahrt, kommt gut an. Hallo, Sebastian Pulli hier. Temperatur ja heute noch sehr sommerlich, die Lichtstimmung aber ja im Moment schon sehr Herbst, ne? So, jetzt für alle, bei denen die inneren Lichter nach dem Arbeitstag schon aus sind, aber auch für alle, die schon die Lampen anhaben um die Zeit, Kato and John, turn the lights off. Einen schönen Feierabend.
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0: Ah ja, spannende Meldung aus Schwerin. Weltrekordversuch geht weiter. 128 Stunden Herzdruckmassage.
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0: Also irgendwann muss man auch einsehen, dass der Patient tot ist, oder? Nein, es handelt sich um eine Wiederbelebungspuppe, an der 870 Helferinnen und Helfer seit letzten Mittwoch dauerhaft rumdrücken. Oh Gott, die Arme. Es steht ein guter Zweck dahinter. Das Deutsche Rote Kreuz unter anderem, das möchte damit eben nochmal auf das Risiko eines plötzlichen Herztodes aufmerksam machen und eben darauf, dass es ganz gut wäre, wenn wir alle die Herzdruckmassage drauf haben. Tempo dafür kennen wir ja, ist bekanntermaßen tatsächlich ja das von Stayin' Alive, von den Bee Gees und ironischerweise auch für die Zyniker von Highway to Hell. So, der nächste Song hier von Nico Santos, der liegt auch im richtigen Tempo, heißt Why Don't You Stay? Warum bleibst du nicht noch? Jo.
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1: Mit Thorsten Adolfs. Guten Abend. Nach einer Reihe von mutmaßlichen Sabotageangriffen auf unsere Stromnetze sind jetzt schon wieder Abschussvorrichtungen in der Nähe von Hochspannungsleitungen aufgetaucht. Und es läuft deswegen ein großer Polizeieinsatz hier bei uns in NRW. Das Ganze am Kraftwerk Weißweiler zwischen Köln und Aachen. Lena Bauer aus dem News-Team. Was wissen wir Stand jetzt noch?
2: Die Polizei sagt, dass es am Nachmittag wohl Hinweise gab, dass sich dort rund um das Kraftwerk eine verdächtige Person aufgehalten haben soll. Denen sei man nachgegangen und hat so dann den Fund gemacht. Die Polizei betont deswegen, wer etwas Verdächtiges gesehen hat, was mit dem Aufstellen von solchen Abschussrampen zu tun haben könnte, soll sich melden. Und sie sucht nach Menschen, die dort in letzter Zeit Videos oder Fotos gemacht haben, zum Beispiel mit Wildkameras. Viel ist bisher also nicht bekannt, deswegen wird das Gebiet rund um das Kraftwerk gerade auch durchsucht.
1: Und das macht sich auch ordentlich in der Region bemerkbar?
2: Ja, es sorgt für jede Menge Staus. Die Verkehrskarten sind rund um das Kraftwerk sehr rot eingefärbt, denn zum Beispiel die A4 wurde zwischen Eschweiler Ost und Langerwehe in beide Richtungen gesperrt. Außerdem ist immer wieder ein Hubschrauber unterwegs. Gesucht wird weiter ein 48-Jähriger aus Nordrhein-Westfalen. Er soll an mehreren Orten versucht haben, unter anderem mit selbstgebauten Raketen einen dünnen Draht über Hochspannungsleitungen zu schießen und so Kurzschlüsse auszulösen.
1: Dankeschön, Lena. Und jetzt weitere Meldungen im Überblick. Nach Angaben mehrerer Forschungsinstitute sehen viele Wähler im Wahlsieg der AfD in Sachsen-Anhalt einen Denkzettel für die Bundesregierung. In einer Erhebung der Forschungsgruppe Wahlen sagten 88%, die AfD hätte bei der Landtagswahl dort schlechter abgeschnitten, wenn die Bundesregierung besser regieren würde. Das Auswärtige Amt hat die von Russland angeordnete Schließung der Goethe-Institute und des Generalkonsulats in St. Petersburg als bedauerlichen Fehler bezeichnet. Das mache den Weg zurück zu konstruktiven Beziehungen noch schwerer, heißt es aus dem Außenministerium. Die Maßnahmen würden Beschäftigte treffen, die zum Teil seit vielen Jahren und unter immer widrigeren Umständen am Erhalt der deutsch-russischen Beziehungen gearbeitet hätten, heißt es. Nach dem Hackerangriff auf die Berliner Verwaltung wird das Krisenmanagement in der Hauptstadt kritisiert. IT-Experten bemängeln, dass nicht sofort nach der Veröffentlichung der ersten Daten im Darknet alle Zugänge gesperrt wurden. Von der Senatsverwaltung heißt es, bei dem Angriff seien nur Daten gestohlen worden, die niedrigste von 4 Geheimhaltungsstufen gehabt hätten. Nord- und Ostsee waren in diesem Sommer deutlich zu warm. Das hat das Bundesamt für Seeschifffahrt und Hydrographie mitgeteilt. Der Sommer gehörte demnach zu einem der wärmsten in den letzten 30 Jahren. Konkret lagen die Temperaturen in Teilen der Ostsee rund 1,5 Grad über dem Mittel. In der Region um Helgoland in der Nordsee lag die Oberflächentemperatur im Juli sogar fast 4 Grad über dem bisherigen Mittelwert. Die hohen Temperaturen seien problematisch für Pflanzen und Tiere, warnte das BSH. Sie würden unter anderem für schädliche Algenblüten und Sauerstoffmangel sorgen. Außerdem steige der Meeresspiegel, weil sich das Wasser ausdehne, so die Experten. Soweit die Meldungen mit Thorsten Adolfs.
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3: Ja, der Sommer hatte noch mal seinen zweiten Frühling heute, wird aber morgen schon wieder eine Ecke herbstlicher. Dann 26 Grad immer noch maximal, aber im Tagesverlauf wird es dann eine ganze Ecke wolkiger und dann kann es auch immer mal wieder regnen. Jetzt über den Abend und die Nacht, da kühlt es auch schon gut runter. Tiefstwerte später um 16 Grad.
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3: Deutlich ruhiger jetzt, die Staus ab 4 Minuten. A3 Köln Richtung Oberhausen zwischen Solingen und Mettmann, 1 Kilometer 7 Minuten. A4 Köln Richtung Olpe, da steht ihr noch ein bisschen länger, zwischen Bergisch Gladbach, Frankenforst und Untereschbach sind 3 Kilometer eine halbe Stunde. A44 Dortmund Richtung Kassel, auch ein Weilchen zwischen Unna Ost und Kreuzwerl, 3 Kilometer 24 Minuten. Und A61 Mönchengladbach-Venlo zwischen Nettetal und Kaldenkirchen, bisschen dichterer Verkehr, sind 5 Minuten obendrauf. Gute Fahrt, kommt gut durch. Ja, Sebastian Pulli hier, Klassiker. Eben zum Start der Abendschicht habe ich schön neuen Kaffee aufgesetzt. Gehst raus, wartest, bis durchgelaufen ist, verhakst dich nochmal in der Arbeit, kommst später wieder und stellst fest, die Kollegen, die das riechen können, die Kaffeehyänen, die offenbar versteckt in den Küchenschränken warten und lauern, bis wer Kaffee aufsetzt, die waren wieder schneller. Nur noch unten in der Kanne der Restpömpel drin mit bisschen knusprigen Resten von Kaffeepulver. Für alle, denen es heute ähnlich ging im Büro und die vor einer leeren Kaffeemaschine standen, Emptiness Machine jetzt. Schönen Feierabend.
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0: You Not Us, schönen Montagabend.
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0: Nach dem Sommertag heute wird es wieder schrittweise frischer diese Woche. Ab Mittwoch um die 20 Grad. Das ist der Herbst. Und mit dem kommt wie immer unser Comedy Camp. 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
1: Ja, da hat er noch mal kurz reingeschaut heute, der Sommer. Morgen wird es aber wieder eine Ecke herbstlicher. Immer noch warm zwar mit bis 26 Grad, aber im Laufe des Tages zieht es sich dann immer mehr zu und dann kann es auch immer wieder Regen geben. Heute über die Nacht und den Abend kühlt es auch schon ordentlich runter. Tiefstwerte dann um 16 Grad.
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1: Achtung, die A3 ist gesperrt. Arnheim Richtung Oberhausen zwischen Emmerich und Emmerich Ost nach einem Unfall. Ansonsten relativ entspannt die Staus ab 6 Minuten Wartezeit jetzt. A3 Köln-Oberhausen zwischen Kreuzhilden und Mettmann, dichter Verkehr 6 Minuten. A4 Aachen Richtung Köln zwischen Kreuz-Köln-West und Köln-Eiffeltor 3 Kilometer, 6 Minuten. Dann die A45 Hagen Richtung Dortmund, da haben wir zwischen Westhofener Kreuz und Dortmund Süd 1 Kilometer Stau, sind 11 Minuten mehr. Und A46 Düsseldorf-Heinsberg zwischen Kapellen und Grevenbroich, dichter Verkehr, auch da nochmal 6 Minuten. Gute Fahrt, kommt gut an. Ja, schönen Abend, Sebastian Pulli hier. Die aktuelle Meldung aus Schwerin. 128 Stunden Herzdruckmassage am Stück. Es klingt wie ein Sanitäter, der einfach nicht verlieren kann. Es war aber ein Weltrekordversuch. 870 Helferinnen und Helfer, die sich rund um die Uhr an einer bemitleidenswerten Wiederbelebungspuppe abgearbeitet haben und damit eben auf das Thema plötzlicher Herztod aufmerksam machen wollten. Für die alle jetzt von Roxette, Listen to Your Heart. Schönen Feierabend.
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0: ein Lied über Salz, jetzt ein Lied über Rosen.
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0: Und mein Gott, gibt es viele Lieder über Rosen. Die meistbesungene Blume offenbar. So, wir haben Bon Jovi, Bed of Roses, Nick Cave, Where the Wild Roses Grow, Sting, Desert Rose, Outkast, Roses, Edith Piaf, La Vie en Rose, entschuldigt die Aussprache, ich kann kein Spanisch, Spaß, Hildegard Knef, Für mich soll's rote Rosen regnen, Weiße Rosen aus Athen, natürlich haben wir noch Es ist ein Ros entsprungen, auch wenn ich als Kind immer dachte, es wäre ein Ross, Ruth, Ruth, Ruth, Sinde, Ruse, mein Gott, es geht immer so weiter, es sind 8 Blumenläden voll. Ich habe online eine Sammlung gefunden, die zählt alleine 240 Lieder über Rosen. So eine große Auswahl. Wir nehmen jetzt die von Seal, das ist eine richtig schöne Kiss from a Rose. Tollen Feierabend euch.
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1: Ich bin Thomas Pleskin. Bundeskanzler Friedrich Merz will trotz der schweren CDU-Niederlage in Sachsen-Anhalt an seinem Amt und am Reformkurs der Bundesregierung festhalten. Zugleich räumte er eigene Defizite ein und kündigte Gespräche mit der SPD über Rente, Haushalt und Steuerreform an.
2: Aufgeben ist für mich keine Option, so Merz wörtlich. Am übernächsten Sonntag stehen zwei weitere Landtagswahlen an, in Mecklenburg-Vorpommern und in Berlin. Sollte die CDU dann schon wieder ähnliche Klatschen wie in Sachsen-Anhalt einfahren, dürfte der Druck auf Merz noch größer werden. Ob er dem dann noch standhält, ist offen. Der geplante Reformkurs der schwarz-roten Koalition soll zwar fortgesetzt werden, den Menschen soll aber deutlich besser als bisher erklärt werden, warum er nötig ist, verspricht der Kanzler. David Riemer, Berlin.
1: Der Erdrutschsieg der AfD in Sachsen-Anhalt löst im Ausland teils hochemotionale Reaktionen aus. Die deutsche Regionalwahl ist auch in den USA Thema.
3: Dass AfD-Spitzen und Trump-Anhänger in den USA einander hofieren, ist kein Geheimnis. Und Elon Musk ist auch schon lange als AfD-Sympathisant bekannt. Der Tech-Milliardär gratulierte zum Wahlsieg in Sachsen-Anhalt. Gut gemacht, schrieb Musk auf X. Und er bekam im Gegenzug gleich ein Angebot zur Zusammenarbeit. Auch Trump-Freund und früherer US-Botschafter in Deutschland, Richard Grenell, gratulierte zu einem großen Sieg. Trump selbst hat noch nichts gesagt, aber seit seinem Amtsantritt kuscheln AfD und US-Regierung enger denn je. Tina Eck, USA.
1: Die Polizei hat die Fahndungen nach dem mutmaßlichen Stromsaboteur ausgeweitet. Zwischen Remscheid und Wuppertal suchten Einsatzkräfte nach einer verdächtigen Person mit Rucksack, die an einem Umspannwerk gesehen worden war. Ob es sich um den gesuchten 48-Jährigen handelt, ist unklar. Eine 60-köpfige Ermittlergruppe prüft inzwischen mögliche weitere Tatorte im gesamten Bundesgebiet. Russland hat alle Goethe-Institute im Land geschlossen und die Mitarbeiter zum Verlassen des Landes bis spätestens 13. Dezember aufgefordert. Zugleich ordnete das Außenministerium in Moskau die Schließung des deutschen Generalkonsulats in St. Petersburg bis zum 18. September an. Damit antwortete Moskau auf die angekündigte Schließung des Russlandhauses in Berlin und des Generalkonsulats in Bonn. Die Bundesregierung hatte Moskau für den Anschlagsversuch mit einer Sprengstoffdrohne auf dem Flughafen Leipzig-Halle verantwortlich gemacht. Das waren die Nachrichten mit Thomas Pleskin.
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4: Der Sommer wollte noch mal gucken, ob wir ihn vermissen heute. Ist aber in der Nacht jetzt auch schon wieder weg. Dann wird es wieder herbstlicher. 15 Grad dann der Tiefstwert. Und morgen, da zieht es sich im Laufe des Tages immer mehr zu. Und dann kann es auch immer mal wieder regnen. Aber es bleibt noch relativ warm. Bis 26 Grad maximal morgen.
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4: Die A3 aktuell weiter gesperrt. Arnheim Richtung Oberhausen zwischen Emmerich und Emmerich-Ost nach dem Unfall. Dann die Staus ab 3 Minuten Wartezeit. A4 Aachen Richtung Köln zwischen Kreuzköln-West und Köln-Eiffeltor. 2 Kilometer 6 Minuten. A43 Münster Richtung Wuppertal zwischen Malsinsen und Recklinghausen-Hochlamark. 1 Kilometer 22 Minuten. Und A45 Hagen-Dortmund zwischen Westhofener Kreuz und Dortmund-Süd. 2 Kilometer ist eine knappe Viertelstunde. Oben drauf. Gute Fahrt, kommt gut durch.
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0: Nochmal herzlich willkommen zu Du bist platt. So, jetzt gibt's erstmal einen Tusch und zwar für 1200 Jahre Störmete und für die 900. Plattsendung. Störmete bei Geseke feiert in 6 Tagen, also jetzt am Wochenende, 1200-jähriges Jubiläum. Das bedeutet, es gibt auch 1200 Jahre Plattdeutsch im Ort und das wollen wir mit dem Plattdeutschen Arbeitskreis natürlich vor dem Jubiläum feiern. Deswegen rückt Jupp Dahme eine Woche weiter in den September rein und am kommenden Montag, das darf ich schon mal verraten, gibt es dann Rippräppchen zum Thema Leigenwert mit dem Brakenmierten, also Lügen werden mit dem Knüppel gemessen. Und es ist nicht gelogen, das westfälische Wort für den Monat August gibt's erst jetzt, heute, am 7. September. Und in Münster wartet Markus Denkler. Markus, einen schönen guten Abend.
1: Guten Abend.
0: Das Wort, das du für den Monat August mitbracht hier ist, wie kann man das sagen, das ist ein Wort für andere Wore oder ein Plassholler?
1: Ja, also das Wort des Monats August lautet Kunkelfuse.
0: Bio hättat?
1: Kunkelfuse. Also das Wort kannte ich bis vor kurzem auch nicht. Ich bin erst im Westfälischen Wörterbuch drauf gestoßen. Und es ist tatsächlich auch nur in Südwestfalen verbreitet, also so zwischen Dortmund, Lippstadt, Iserlohn, Arnsberg, so in diesen Regionen kennt man das Wort Kunkelfuse. Ich werde mal einen Beleg vortragen. Also Kunkelfuse kommt zum Beispiel in so etwas vor. Echte Ursen Hiuse steut ne Kunkelfuse, brennt und brennt Dach und Nacht und brennt doch kein Hius af. Also das ist ein Rätsel. Und das Rätsel übersetze ich mal kurz. Also hinter unserem Hause steht ne Kunkelfuse, brennt und brennt Tag und Nacht und brennt doch kein Haus ab. Was ist das? Markus, hast du eine Idee, was das sein könnte?
0: Schwor, vielleicht eine Lampe, die bei Dach und bei Nacht brennt?
1: Nein, es steht hinterm Haus und brennt und brennt und brennt aber das Haus nicht ab.
0: Wenn wir jetzt im Erzgebirge wären, dann könnte ich ja noch sagen, ein Räuchermännchen, aber das kann ja auch vor dem Haus stehen. Ich komme nicht drauf.
1: Die Brennnessel, die steht hinterm Haus und brennt und brennt. Und genau, das heißt, da steckt also so eine Art Wortspiel dahinter, dass in Brennnessel ja eben das Wort brennen dahinter steckt. Und damit ist also die Brennnessel gemeint mit diesem Rätsel. Das heißt, man könnte sich jetzt fragen, heißt Kunkelfuse dann also Brennnessel? Nee, eigentlich nicht. Ich lese nochmal ein Rätsel vor. Echte Usenhuse hänget ne Kunkelfuse. Je mehr die Leive Sonne schint, desto mehr die Kunkelfuse grint. Also hinter unserem Hause hängt eine Kunkelfuse oder Kunkelfuse. Je mehr die liebe Sonne scheint, desto mehr die Kunkelfuse weint. Grinen hatten wir ja auch schon mal als Wort des Monats. Also dann weint die, wenn die Sonne scheint. Und die hängt hinterm Haus.
0: Ich habe jetzt erst an eine Sonnenuhr gedacht, aber warum soll eine Sonnenuhr weinen? Feuer und Eis, hat es damit was zu tun?
1: Ja, das ist der Eiszapfen.
0: Tropf, Tropf.
1: Der Eiszapfen. Also das sind diese alten Rätsel, die man früher in allen Regionen Westfalens und natürlich darüber hinaus sich erzählen konnte, mit viel Wortwitz und viel Spaß an der Sprache gestaltete Dinge. Also so, das waren also so fertige Textchen. Einige kannten die. Die haben wir auch im Westfälischen Wörterbuch viel belegt, diese Rätsel. Ja, und da kommt eben das Wort Kunkelfuse oder in Südwestfalen Kunkelfuse vor. Aber es ist tatsächlich ein reines Rätselwort. Man kann ja nicht sagen, dass Kunkelfuse Brennnessel oder Eiszapfen heißt. Es steht ja nur im Rätsel als Platzhalter, sozusagen als Dingsbums. Da steht so etwas hinterm Haus oder hängt sowas. Es kommt auch wirklich nur in diesen Rätseln vor. Und also Hauptkennzeichen ist wahrscheinlich, es muss sich auf Huse reimen, damit das schön in diesen Reim passt. Ne?
0: Das ist irgendwie einleuchtend. Wer hätte ja auch plattdeutsch gewore für Brennnessel und Eiszapfen?
1: Brennnessel, genau. Das ist in Westfalen die vorrangige Form, Brennnettel oder Brennettel oder nur Niertel, Niedel.
0: Und der Eiszapfen?
1: Ja, also im Sauerland ist zum Beispiel Iskerkel ein verbreitetes Wort für den Eiszapfen, Iskerkel. Ispin kennt man im Münsterland, aber da gibt es ziemlich viele weitere, die man da belegen kann.
0: Bat ne Kunkelfiuse dün Abend.
1: Man kann sich jetzt sogar fragen, ist es überhaupt ein Wort? Weil es ja eigentlich nichts bedeutet. Es ist nur da, um so eine Art Platzhalterfunktion auszufüllen in diesen Rätseln. Und am Ende wird aufgelöst, ja, gemeint ist damit eine Brennnessel oder im anderen Fall ein Eiszapfen. Auch von der Form her ist es auch gar nicht so sonderlich fest. Also neben Kunkelfuse gibt es aber auch Kunkelduse. Warum sollte man sich jetzt also mit einer Form da begnügen? Oder Vielefuse. Vielefuse finde ich auch schön. Da hat man auch noch die Alliteration, zweimal F, Vielefuse. Klingt so ein bisschen wie Vielefanz. Kann in genau diesen selben Rätseln, also einmal das Rätsel von dem Brennnessel und im Rätsel von dem Eiszapfen, ebenso verwendet werden. Kommt auch in dieser Region zwischen Dortmund, Soest, Iserlohn, Arnsberg vor. Ja, also ich finde es schon etwas urig, also so ein Dummy, so ein Dummy-Wort für das Sommerrätsel sozusagen.
0: Das was eine Gebrüse, use Kunkelfiuse. Und mit Kunkelfiuse meine ich jetzt dich, lieber Markus. Danke, dass du uns dieses Wort mitgebracht hast.
1: Ja, gerne.
0: Schöne Grüße nach Münster. Hendon, Markus.
1: Hendon.
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1: Ich bin Elisabeth Mauermann von Stürmede und begrüße alle Plattdeutschen Leute, die der Westfalenwelle hört.
2: Danke, Elisabeth. Wir sind ja dünn abend im Heimathaus in Stürmede und verwählt das Fest 1200 Jahre Stürmede mit dem Arbeitskreis Stürmede in Luyen. Und Elisabeth vertellt uns neu deine Geschichte von Stürmede, ob plattdeutsch. Elisabeth Mauermann erzählt uns jetzt die Geschichte des Ortes Stürmede auf plattdeutsch.
1: Glückwunsch, 1200 Jahre Stürmede. 826, 2026. Der Jubiläum wünscht der plattdeutschen Stürmede allen Inwohnern und unseren Gästen in Nau und Firn in Stürmede ein erlebnisreichen Dach. 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
2: Es ist tatsächlich so, dass hier in Stürmede auch noch einige jüngere Leute Plattdeutsch sprechen oder ein bisschen Platt mitbekommen haben. Da hat der Plattdeutsche Arbeitskreis schon für gesorgt. Eine, die schon im Kindergarten Plattdeutsch mitbekommen hat und gelernt hat, ist die Marina Dobras. Du setzt also sozusagen das fort, was du gelernt hast. Da für dich aber Platt eben auch eine Fremdsprache ist, wollen wir uns dann doch auf Hochdeutsch unterhalten, weil es dann noch etwas einfacher geht. Du stehst ja in den Startlöchern. Es gibt ab nächstem Jahr wieder hier im Heimathaus Plattdeutsch für dein Lütten, für der Kinners.
3: Genau, die musste jetzt meine eigene Ausbildungszeit abwarten, die Plattdeutsche Schule hier, da musste ich mich erstmal darauf konzentrieren. Aber wir bereiten das vor, wir arbeiten daran. Jetzt muss ja auch erstmal das Jubiläum hier laufen, da ist keine Zeit für Plattdeutsche Schule. Und danach können wir uns dann wieder ganz damit befassen und ich hoffe doch jetzt, wo alles in trockenen Tüchern ist, mit meiner Ausbildung dann damit weitermachen und wieder Kinder im Grundschulalter einladen, hier im Heimathaus ein bisschen Stürmeder Platt zu lernen.
2: Warum wir wissen mit der plattdeutschen Schaule nicht in der Schaule bleiben, sondern hier in das Heimathaus horn?
3: Weil das Heimathaus einfach eine ganz besondere Atmosphäre bietet, um Plattdeutsch zu lernen. Also es geht ja nicht nur darum, jetzt eine Sprache zu lernen wie Englisch, Italienisch, Spanisch oder sowas, sondern man lernt ja ein Stück Vergangenheit kennen und davon ist dieses Haus eben voll. Das ist ja selber ein Zeuge von dieser Zeit. Und am besten lernt sich deswegen Plattdeutsch einfach hier, wo man das auch noch am meisten um sich hat quasi.
2: Von wo kommen dann die Schäuler von af?
3: aus den ganzen Dörfern hier tatsächlich drumherum. Also Geseke hat seine Grundschulen und Störmede hat halt die Grundschule, zu denen die Langeika, Ehringhäuser, Mönninghäuser, Störmeder Kinder kommen. Und das sind die Kinder, die wir vor allem einladen. Wobei ich jetzt natürlich auch niemals ein Geseker-Kind ablehnen würde, dass das mitkriegt. Also jedes Kind ist herzlich eingeladen, das dazu Lust hat. Wie man hört, bin ich niemand, der Plattdeutsch unbedingt selber als Kind gelernt hat, aber ich habe es hier im Heimathaus in Störmede mitbekommen, eben durch die Plattdeutsche Gruppe und für das, was ich mitbekommen habe, auch wenn ich vielleicht selber nicht so sicher bin im Sprechen, gerne mit anderen teilen, weitergeben und zusammen ein bisschen die Vergangenheit erforschen und das Plattdeutsche am Leben erhalten.
2: Mariana Dobras möchte also das Plattdeutsche weitervermitteln. Toll, dass du das machst. Und Plattdeutsch kann man ja auch wunderbar über Lieder und Märchen weitergeben. Und ein plattdeutsches Märchen wirst du uns dann noch am Ende der Sendung erzählen. Da freue ich mich schon drauf.
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0: Das Lied ist auch cool. Platt ist cool mit Gnadenlos Platt. Wir feiern ja gerade das Jubiläum 80 Jahre Nordrhein-Westfalen. Westfalen selber ist ein bisschen älter. 1200 Jahre Stürme, da hat Elisabeth für uns ja schon zusammengefasst. Aber wir picken uns jetzt eine Zeitspanne mal genauer heraus, nämlich die Kindheit eines Stürmeder Urgesteins.
1: Ja, ich bin Rudolf Schulte, wie der Name alles sagt, aller westfälischer Adel, in Anführungsstrichen natürlich, und über Jahrhunderten mit Stürmde verbunden.
0: Rudolf, was hier so mitbracht?
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0: 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Und was ich dazu zu sagen kann, sprenge meinen kindlichen Verstand. 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
1: Danke, Rudolf Schulte. Er hat von seinen Kindheitserinnerungen zum Einmarsch der Amerikaner Ostern 1945 noch eine längere Fassung aufgenommen. Die hört ihr im Rahmen unseres Projektes Westfälisches Platt heute. Und das findet ihr auf unserer Elektroseite westfalenplatt.de.

0: Das war das Original, das war Glenn Miller mit seinem Orchester In The Mood. Und ein bisschen Stereo habe ich reingezaubert, aber ganz ohne KI, versprochen.
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0: 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September in Stürmede. Anton Bress ist der erste Fürsitter von den Plattdeutschen. Anton, wie wollt ihr auch in das Jubiläum inbringen?
2: Wir haben vor vom Arbeitskreis hier in der Dele vom Heimathaus eine kleine Bildausstellung zu machen. Und die Literatur, die wir in den ganzen Jahren erstellt haben, die unter herausgebracht worden sind, darzustellen, die Chronik, die Elisabeth Mauermann gemacht hat, 30 Jahre Stürmske Platt, wird auch ausgestellt. Das Modell vom Stürmeder Fliegerhorst kann im Heimathaus besichtigt werden. Am Heimathaus ist im Außenbereich noch das Apfel- und Kartoffelfest vom Traditionsverein.
0: Ich hätte auch sehr gerne eine Elektro-Seihe, wo man das ganze Programm findet, Mariana Dobras.
3: Also wer interessiert ist am Stürmeder Jubiläum, das ist im Internet unter stürmede.de, bitte mit OE, zu finden. Da gibt es einen ganzen Reiter zum Dorfjubiläum. Da ist genau zu sehen, welches Programm die Besucher an den 2 Tagen erwartet. Es wird hier eine lange Festmeile durch das Dorf geben, die eben hier am Heimathaus anfängt. Das Rittergut bringt sich auch noch ein mit einem Mittelaltermarkt und in der Dorfmitte ist auch eine Bühne aufgebaut, sodass es auch da wirklich Programm gibt. Das kann man aber dann sich alles ganz genau im Internet nochmal anschauen. Stürmede.de, am besten Stürmede mit OE.
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2: Das waren ja gleich drei Märchen auf einmal. Tischlein deck dich, der Goldesel und Knüppel aus dem Sack. 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Nögeste Mandag ist dann endlich Jupp Dame an der Reihe und Björk sagt, habe vertellt heu us bat über Leigen. Leigen wird mit dem Braken mierten. Lügen werden mit dem Knüppel gemessen. Ja, dann können wir den Knüppel wieder aus dem Sack holen.

0: Taum Ende von unserer Sendung erinnert wir now an Dolly Parton, der Haupe mit unserem tweren Fürsitter von der Herrung Süer Landwelle, Eckhard Habers. Ja, was konnte wir über Dolly sagen, Eckhard?
1: Ja, sie war also sicherlich die erfolgreichste Country Lady überhaupt in den USA oder weltweit. Hat also jede Menge CDs verkauft. So viele Alben hat sie gemacht, ich habe schon die Zahl schon wieder vergessen. Es ist schade, dass es sie nicht mehr gibt.
0: Du darfst den jungen Leuten von ihr wünschen, was sollt wir dann spielen von Dolly Parton?
1: Also ganz bestimmt nicht Jolene, weil das spielt ja jeder. Aber wir könnten spielen I Will Always Love You. Den Hit, den später Whitney Houston hatte, das hatte sie am Original geschrieben. Und 1974 war es das, glaube ich schon. Und das können wir ruhig mal nehmen.
0: Und willst du auch Dolly in Zukunft immer live haben?
1: Das würde ich sagen, ja, doch. Doch. I will always love you.
0: In diesem Sinne wünschen euch die Stürme da Markus Denkler, Eckhard Habers und Markus Siegemann einen angenehmen Abend, eine geruhsame Nacht. Wir wünschen euch nun einen schönen Montagabend, eine gute Wirke. Und ich sage, Rotron und Witz, auf dem anderen Mal.

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1: Ich bin Thomas Bleskin. Bundeskanzler Friedrich Merz hat nach dem deutlichen AfD-Wahlsieg in Sachsen-Anhalt einen Rückzug ausgeschlossen. Der CDU-Chef erklärte, er wolle seine Verantwortung als Kanzler weiter wahrnehmen und am Reformkurs der Bundesregierung festhalten. Zugleich räumte Merz eigene Defizite ein.
2: Dies ist die schwerste Wahlniederlage, die die CDU seit Jahren, seit Jahrzehnten auch eingefahren hat. Das Ganze wird natürlich Konsequenzen haben müssen. Wir werden in 2 Wochen 2 weitere Landtagswahlen haben, in Mecklenburg-Vorpommern und hier in Berlin. Und wir werden in 2 Wochen erneut Wahlergebnisse zu analysieren haben, die möglicherweise auch weitere Bedeutung haben.
1: Bundeskanzler Merz. Russland hat alle Goethe-Institute im Land geschlossen und die Mitarbeiter zum Verlassen des Landes aufgefordert. Zugleich ordnete das Außenministerium in Moskau die Schließung des deutschen Generalkonsulats in St. Petersburg an.
3: Es ist ein Ping-Pong-Spiel der Sanktionen, wie es offenbar üblich ist in der internationalen Politik. Die Bundesregierung hatte kürzlich das russische Haus in Berlin geschlossen und das russische Generalkonsulat in Bonn. Denn Kanzler Merz geht davon aus, dass Moskau hinter dem Drohnenangriff am Leipziger Flughafen steckt. Präsident Putin spricht von gefälschten Beweisen, Außenminister Lavrov vom Beginn eines echten Krieges. Die Mitarbeiter der Goethe-Institute und des Konsulats müssen in den kommenden Tagen Russland verlassen. Thomas Bremser, Redaktion.
1: Das VW-Werk Osnabrück soll nach dem Ende der Autoproduktion im Sommer 2027 zu einem Rüstungsstandort werden. Volkswagen Niedersachsen und der Investor Aurelius haben Eckpunkte für eine Übernahme vereinbart. Als erstes Projekt ist die Zusammenarbeit mit dem israelischen Rüstungskonzern Rafael vorgesehen. Nach Angaben des Betriebsrats ergibt sich damit für knapp 1.400 der derzeit 1.800 Beschäftigten eine Perspektive. Die Polizei hat die Fahndung nach dem mutmaßlichen Stromsaboteur ausgeweitet. Zwischen Remscheid und Wuppertal suchten Einsatzkräfte nach einer verdächtigen Person mit Rucksack, die an einem Umspannwerk gesehen worden war. Ob es sich um den gesuchten 48-Jährigen handelt, ist unklar. Eine 60-köpfige Ermittlungsgruppe prüft inzwischen mögliche weitere Tatorte im gesamten Bundesgebiet. Das waren die Nachrichten mit Thomas Bleskin.
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4: Ja, da hat sich heute nochmal ein Sommertag eingeschoben. Also heute Abend noch schnell die Aperol-Vorräte austrinken auf den letzten Metern. Morgen wird's wieder ein bisschen herbstlicher. Immerhin dann noch 26 Grad maximal. Aber im Laufe des Tages zieht es sich was mehr zu. Und dann kann's auch immer wieder Regen geben. Erstmal die Nacht jetzt, die kühlt deutlich runter. Tiefstwerte da um 16 Grad.
0: NRW Verkehr.
4: Die A3 immer noch gesperrt nach dem Unfall Arnheim Richtung Oberhausen zwischen Emmerich und Emmerich Ost. Ansonsten aber nur noch ein Stau. A45 Hagen Richtung Dortmund zwischen Westhofener Kreuz und Dortmund Süd. 1 Kilometer, 3 Minuten plus. Eine gute Fahrt. Schönen Abend, Sebastian Pouli hier. Jetzt ein absolutes Brett von einem Song. Geht sehr gut ab, hat aber einen Haken. Und zwar ist das Ugel mit Moving to the Sun. Und der Haken ist, die Ursprungsversion des Songs ist erstellt worden von einer KI. So, dann ist Ugel hin und hat gesagt, komm, es sollen bitte auch Menschen dran verdienen, vornehmlich er selbst und eine Sängerin, Altronate, die das Ganze dann nochmal mit echten menschlichen Stimmbändern eingesungen hat. Gibt's jetzt hier. Einen schönen Abend euch.
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0: Kurz der Kommentar von Campino zum Thema AfD. Er hat gesagt, wer heute AfD wählt, hätte in den 1930ern wahrscheinlich auch die NSDAP gewählt.
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1: In der Nacht halbieren wir uns. Da geht's dann von den um 30 Grad heute runter auf 15 Grad als Tiefstwert. Morgen dann 26 Grad maximal und wird im Tagesverlauf ein bisschen herbstlicher. Später zieht es sich zu und dann kann es auch immer wieder Regen geben.
0: NRW Verkehr.
1: Weiter nichts Neues von der A3. Die bleibt gesperrt. Arnheim Richtung Oberhausen zwischen Emmerich und Emmerich Ost nach dem Unfall. Ansonsten wenig los. Zwei Staus haben wir noch. A4 Köln Richtung Aachen. Zwischen Köln-Klettenberg und Kreuzköln-West 1 Kilometer. Da ist eine Viertelstunde obendrauf. Und A45 Hagen Richtung Dortmund zwischen Westhofener Kreuz und Dortmund Süd

0: am Anfang des Kalendermonats. Das ist natürlich der meteorologische. Ist ganz schön meteoro-unlogisch.
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1: Ich bin Katrin Müller. Sozialverbände und Gewerkschaften warnen nach dem Wahlsieg der AfD in Sachsen-Anhalt vor möglichen Folgen für Minderheiten und demokratische Grundsätze. Sie fordern die anderen Parteien auf, sich klar von der AfD abzugrenzen. Auch Kirchen und Antidiskriminierungsstellen äußern Sorge um den gesellschaftlichen Zusammenhalt.
2: Besonders deutlich wird der Sozialverband VdK. Das Regierungsprogramm der AfD bedeutet Ausgrenzung, etwa für Menschen mit Behinderung. Die türkische Gemeinde fordert besseren Schutz für Menschen, die von rechtsextremer Gewalt bedroht sein könnten. Verdi und die Bildungsgewerkschaft GEW mahnen die Parteien, bei der Regierungsbildung Abstand zur AfD zu halten. Auch die Kirchen warnen davor, Menschenwürde, Demokratie und Rechtsstaat auszuhöhlen. Thomas Bleskin, Nachrichtenredaktion.
1: Rund 5000 Menschen haben am Brandenburger Tor gegen die AfD nach dem Wahlsieg in Sachsen-Anhalt demonstriert. Nach Angaben der Polizei verlief die Kundgebung störungsfrei. Viele Teilnehmer äußerten Sorge vor einer möglichen AfD-geführten Landesregierung in Sachsen-Anhalt. Auch in Potsdam demonstrierten am Abend mehrere hundert Menschen gegen die Partei. Nach einer Serie von Sabotageaktionen hat die Polizei ihre Ermittlungen ausgeweitet. Sie rückte an mehreren Umspannwerken an, an denen neue Abschussvorrichtungen gefunden wurden. Der mutmaßliche Täter ist noch immer auf der Flucht.
3: Es ist durchaus möglich, dass der 48-Jährige weiter versucht, die Stromnetze anzugreifen. Gleich an drei Orten in NRW gab es zuletzt Großeinsätze mit Hubschraubern und Spürhunden. Mal wurde ein Unbekannter mit Rucksack in der Nähe eines Umspannwerks gesehen, mal ein Loch in einem Zaun entdeckt. Von dem Mann fehlt aber weiter jede Spur. 60 Ermittler werten derzeit umfangreiche Unterlagen aus, die dem Gesuchten gehören. Es geht um mögliche weitere Tatorte in ganz Deutschland. Innenminister Dobrindt spricht von Klimaterrorismus. Thomas Bremser, Redaktion.
1: Russland reagiert auf die angekündigte Schließung russischer Einrichtungen in Deutschland mit Gegenmaßnahmen. Alle Goethe-Institute in Russland müssen schließen, ihre Mitarbeiter das Land bis zum 13. September verlassen. Außerdem wird das deutsche Generalkonsulat in St. Petersburg geschlossen. Hintergrund ist der Streit über einen versuchten Sprengstoffanschlag am Flughafen Leipzig-Halle, für den Berlin russische Geheimdienste verantwortlich macht. Das waren die Nachrichten mit Katrin Müller.
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4: Ja, der Sommer hatte noch mal seinen zweiten Frühling heute, wird aber morgen schon wieder eine Ecke herbstlicher. Dann 26 Grad, immer noch maximal. Aber im Tagesverlauf wird es dann eine ganze Ecke wolkiger und dann kann es auch immer mal wieder regnen. Jetzt über den Abend und die Nacht, da kühlt es auch schon gut runter. Tiefstwerte später um 16 Grad.
0: NRW Verkehr.
4: Und von der A3 auch weiter nichts Neues. Die bleibt gesperrt. Arnheim Richtung Oberhausen zwischen Emmerich und Emmerich Ost. Da kommt ihr nicht durch nach dem Unfall. Ein Stau noch übrig. Ansonsten A4 Köln Richtung Aachen zwischen Köln-Klettenberg und Kreuz Köln-West. Ein Kilometer ist eine knappe Viertelstunde. Gute Fahrt. Kommt gut an. Ja, Sebastian Pulli hier am heutigen auslaufenden Tag der Salami. Welcher Typ Salami-Esser seid ihr denn? Es gibt ja die Gezähmten, die Dezenten, die nur Salami mit kleinen weißen Fettstückchen drin essen. Und es gibt die, die gerne mehr weiß als rot in ihrer Salami haben. Also die dicken, knorpeligen Klumpen, die beim Draufbeißen so leicht quietschen. Das sind die inneren harten Großväter, die Kriegsheimkehrer, die hartgesottenen, die auch mal einen Finger in der Werkbank verloren und den dann vielleicht auch mal kurz probiert haben. Egal zu welcher Gruppe ihr gehört, guten Appetit und schönen Abend.
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0: das ist Leonie. Jetzt gibt's hier eine kleine Herbstmusik.
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0: Ja, haben wir denn schon Lust auf Herbst? Auf einen guten Tee, auf Einkuscheln in die Decke auf dem Sofa, auf die dicken Alpaka-Socken, die wir damals für viel zu viel Geld auf dem Herbstmarkt gekauft haben und uns immer noch fragen, warum sich diese Alpaka-Wolle so verdächtig nach Polyacryl anfühlt. Immerhin, wenn wir die beim zweistündigen Herbstspaziergang getragen haben in den dicken Stiefeln, dann riechen die Füße danach nach Alpaka, das ist ja auch was. So, wir machen jetzt schon mal so ein bisschen Herbststimmung, denn das hier ist ein ganz herbsttypisches Lied, das von innen wärmt. Ronan Keating, When You Say Nothing At All. Die Alpaka-Socke für die Seele.

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1: Ja, da hat er noch mal kurz reingeschaut heute, der Sommer. Morgen wird es aber wieder eine Ecke herbstlicher. Immer noch warm zwar mit bis 26 Grad, aber im Laufe des Tages zieht es sich dann immer mehr zu und dann kann es auch immer wieder Regen geben. Heute über die Nacht und den Abend kühlt es auch schon ordentlich runter. Tiefstwerte dann um 16 Grad.
0: NRW Verkehr.
1: Wie es sein sollte, alles frei, keine Staus, eine gute Fahrt. Sebastian Pulli hier, die Fußball-WM ist heute seit 50 Tagen zu Ende und auch jetzt immer noch relevant und damit unwesentlich länger als das deutsche Team ist der offizielle WM-Song. Aktuell immer noch auf Platz 1 der deutschen Charts. Shakira, Burna Boy, Die Die gibt's jetzt für euch. Einen schönen Abend.
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0: 75 Jahre alt wird heute das wichtigste deutsche Gericht.
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0: Ja, ich hatte auch kurz gehofft, es wäre die Currywurst, aber es ist das Bundesverfassungsgericht. Ja gut, gerade heute dann vielleicht eine Ecke wichtiger als die Wurst. Thorsten Ortmann aus dem News-Team. Was war denn das wichtigste Urteil?
2: Ja, das wichtigste Urteil ist sicherlich das Lüth-Urteil aus dem Jahre 1958. Da ging es um die Frage, darf ein Mensch öffentlich seine Meinung sagen, auch wenn jemand anderes dadurch Nachteile hat? Erich Lüth hatte nämlich dazu aufgerufen, einen Film von Veit Harlan zu boykottieren, weil Harlan früher in der NS-Zeit den wohl berüchtigsten antisemitischen Propagandafilm gedreht hatte. Das Bundesverfassungsgericht urteilte, Lüth darf seine Meinung äußern und zum Boykott aufrufen. Das Bundesverfassungsgericht hat in der Folge mit vielen Urteilen unsere Demokratie geschützt. Es hat 1956 zum Beispiel die Kommunistische Partei Deutschlands verboten oder rund um die Atomproteste in Brockdorf 1985 das Recht auf Demonstration gestärkt.
0: Es gab ja auch sehr umstrittene Urteile, ne?
2: Ja, zum Beispiel beim Kopftuchurteil 2003, da ging es darum, ob eine muslimische Lehrerin im Unterricht ein Kopftuch tragen darf. Das Gericht urteilte, wenn der Staat ein Kopftuch verbieten will, dann muss der Staat dafür ein Gesetz schaffen. Oder 1994 entschied das Gericht, wenn deutsche Soldaten an einem bewaffneten Auslandseinsatz teilnehmen, muss grundsätzlich vorher der Bundestag zustimmen. Später gab es auch ein Urteil, dass der Staat kein von Terroristen entführtes Passagierflugzeug abschießen darf. Und auch der Klimaschutzbeschluss 2021 gehört zu den bedeutendsten jüngeren Entscheidungen. Die Richter entschieden, Klimaschutz ist auch eine Frage der Freiheit. Der Staat muss deshalb schon heute dafür sorgen, dass die Klimaschutzlasten nicht einfach auf zukünftige Generationen verschoben werden.
0: So, haben wir wieder was gelernt. Heute vor 75 Jahren hat seine Arbeit aufgenommen, das Bundesverfassungsgericht. Auf ein auch weiter langes Leben.
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1: Ich bin Katrin Müller. Bundeskanzler Friedrich Merz will trotz der schweren CDU-Niederlage in Sachsen-Anhalt an seinem Amt und am Reformkurs der Bundesregierung festhalten. Aufgeben sei für ihn keine Option, so Merz. Zugleich räumte er eigene Defizite ein und kündigte Gespräche mit der SPD über Rente, Haushalt und Steuerreform an. Neuer CDU-Landesvorsitzender in Sachsen-Anhalt will der Bundestagsabgeordnete Sepp Müller werden. Ministerpräsident Sven Schulze will dagegen nicht erneut für den Parteivorsitz antreten. Vom Albtraum und Verrat des Nie wieder bis zu Gratulationen. Der Erdrutschsieg der AfD in Sachsen-Anhalt löst im Ausland teils hochemotionale Reaktionen aus. Die deutsche Regionalwahl ist auch in den USA Thema.
2: Dass AfD-Spitzen und Trump-Anhänger in den USA einander hofieren, ist kein Geheimnis. Und Elon Musk ist auch schon lange als AfD-Sympathisant bekannt. Der Tech-Milliardär gratulierte zum Wahlsieg in Sachsen-Anhalt. Gut gemacht, schrieb Musk auf X. Und er bekam im Gegenzug gleich ein Angebot zur Zusammenarbeit. Auch Trump-Freund und früherer US-Botschafter in Deutschland, Richard Grenell, gratulierte zu einem großen Sieg. Tina Eck, USA.
1: Russland hat alle Goethe-Institute im Land geschlossen und will auch das deutsche Generalkonsulat in St. Petersburg dicht machen. Das kündigte das Außenministerium in Moskau an. Es reagierte damit auf ähnliche Maßnahmen aus Deutschland.
3: Es ist ein Ping-Pong-Spiel der Sanktionen, wie es offenbar üblich ist in der internationalen Politik. Die Bundesregierung hatte kürzlich das russische Haus in Berlin geschlossen und das russische Generalkonsulat in Bonn. Denn Kanzler Merz geht davon aus, dass Moskau hinter dem Drohnenangriff am Leipziger Flughafen steckt. Präsident Putin spricht von gefälschten Beweisen, Außenminister Lavrov vom Beginn eines echten Krieges. Die Mitarbeiter der Goethe-Institute und des Konsulats müssen in den kommenden Tagen Russland verlassen. Thomas Bremser, Redaktion.
1: Schülerinnen und Schüler haben nach einem Bericht bei der jüngsten Auflage des internationalen Bildungsvergleichs PISA schlechter abgeschnitten als bei der Erhebung im Jahr 2022. Deutschlands 15-Jährige könnten immer schlechter lesen und rechnen. Auch in Naturwissenschaften gehe es abwärts, schreibt die Bild unter Berufung auf die Auswertung, die ihr bereits vorliegt. Offiziell wird die neue PISA-Studie erst im Lauf des Tages vorgestellt. Und das waren die Nachrichten mit Katrin Müller.
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4: Der Sommer wollte noch mal gucken, ob wir ihn vermissen heute. Ist aber in der Nacht jetzt auch schon wieder weg. Dann wird's wieder herbstlicher. 15 Grad dann der Tiefstwert. Und morgen, da zieht es sich im Laufe des Tages immer mehr zu und dann kann's auch immer mal wieder regnen. Aber es bleibt noch relativ warm, bis 26 Grad maximal morgen.
0: NRW Verkehr.
4: Die A3 nach wie vor gesperrt, Arnheim Richtung Oberhausen zwischen Emmerich und Emmerich Ost nach dem Unfall. Aber wir haben eine Prognose, wie lange das noch gehen soll. Frei sein soll sie wohl wieder in der Nacht ab 2 Uhr, Stand jetzt. Dann die anderen Staus, A1 Münster-Osnabrück zwischen Lattbergen und Lengerich, dichter Verkehr, 2 Minuten. A45 Gießen-Hagen zwischen Kreuz-Olpe-Süd und Meinerzhagen, 6 Kilometer sind 5 Minuten. Und A45 Hagen-Gießen zwischen Siegen und Siegen-Süd, dichter Verkehr, 2 Minuten. Eine gute Fahrt, kommt gut an. Sebastian Pulli hier und es gibt ja so Songs, die bilden so richtig den Geist ihrer Zeit ab und prägen den auch mit. Also wenn jetzt auf RTL so ein Beitrag laufen würde über das Jahr 1997, der Song, der jetzt kommt, der würde vermutlich im Hintergrund laufen. Neben My Heart Will Go On vom Titanic Soundtrack, das war der andere aus dem Jahr. Meredith Brooks jetzt mit Bitch. Kommt gut durch die Nacht.
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0: Teddy Swims, jetzt Musik von einem der besten Alternative-Alben der 90er.
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0: Und zwar von den Red Hot Chili Peppers, das fantastische Californication. Da hatte sich eine, ja, schon immer musikalisch sehr gute, aber doch noch sehr spätpubertäre Funkband mit nix an außer Socken auf dem Johannes plötzlich verwandelt in eine sehr erwachsene Alternative Band, die plötzlich kleine Wunder von Liedern gezaubert haben. Und die klangen ganz, ganz besonders. Einmal auf der Platte schön roh und echt, da kratzt es mal an der Gitarrenseite, da rutscht man auch mal ab. Kleine, winzige, unperfekte Momente, das macht das alles sehr lebendig, sehr echt und vor allem ist alles sehr minimalistisch. Im Prinzip wie eine Live-Aufnahme, ein Schlagzeug, ein Bass, eine Gitarre, zwei Gesangsstimmen, fertig. So, und hier zum Beispiel vorneweg Gitarrist John Frusciante mit diesen nur 4 Tönen und umso mehr kriegt da jeder Einzelne nochmal Gewicht. Die Chili Peppers, Californication.

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1: Der Hybridtag zwischen Sommer und Herbst heute geht zu Ende. In der Nacht wieder deutlich mehr Herbst. Da kriegen wir Tiefstwerte um 16 Grad. Und morgen dann zwar immer noch relativ warm in der Spitze, 26 Grad. Dafür aber im späteren Tagesverlauf ein bisschen wolkiger. Und dann kann es auch immer wieder regnen.
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1: Das größte Hindernis ist die A3 Arnheim Richtung Oberhausen. Die ist nach wie vor gesperrt nach dem Unfall zwischen Emmerich und Emmerich Ost. Stand jetzt bis 2 Uhr noch in der Nacht. Einen kleinen Stau haben wir noch. A1 Münster-Osnabrück zwischen Lattbergen und Lengerich. Dichter Verkehr sind 2 Minuten. Seid ihr durch. Eine gute Fahrt. Ja, Sebastian Pulli hier. Der wahrscheinlich letzte Sommertag, der sich auch anfühlt wie einer, nähert sich dem Ende. Jetzt können wir langsam bündig von den Flipflops in die Merino-Wolle-Schluppen hinübergleiten und den Rest Sangria, den machen wir auf dem Herd warm und trinken den als Glühwein. Gute Nacht und Prost.
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0: Kamerad Issas, schönen Restmontag.
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0: Ihr habt doch auch sicher Sesamstraße geguckt als Kinder, oder? Da war ja eine tolle Sache dran, dass man sich immer sehr viel schlauer gefühlt hat als die Figuren. Und deshalb ging man raus mit einem guten Gefühl. Gibt's auch für Erwachsene das Konzept, heißt Reality TV.
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3: Ja, nee, ist klar.
4: Die Reality-Formate, das ist der goldene Boden für die Fernsehlandschaft. Jeder Sender hält sich mittlerweile so eine Herde Flachzangen, die er bei Bedarf aufpusten und vor die Kamera schieben kann. Und ich erwische mich leider ja auch regelmäßig dabei, wie ich die Scheiße auch gut finde. Ich habe schon mehrfach den Satz gesagt, Schatz, welche Assis gucken wir uns denn heute an? Ja, ist doch so. Aktuell gucken wir Villa der Versuchung. Ja, und wie heißt die Versuchung? Thorsten Legert, beim Versuch wenigstens einen einzig geraden Satz rauszubringen. Mein Gott, ist der blöd. Aber mal ganz nebenbei, war das nie immer so, dass Profifußballer dicke Beine haben, auch nach der Karriere? Guckt euch den mal an, wie der mit seinen Altherrenstelzen am Pool langläuft. Das sieht aus, als wenn er gerade zur AOK Wassergymnastik geht. Ja, früher sagte man dazu Storch im Salat. Ja, heute würde ich eher sagen, der Legert sieht aus wie ein Kastanienmännchen mit Bluthochdruck. Also ich mache mir wirklich Sorgen. Er übrigens auch. Und deshalb ist nach der Villa der Versuchung Schluss. Ja, der Tonto hört auf mit Reality, hat er der neuen Osnabrücker Zeitung gesagt. Mich sieht im Reality-TV kein Mensch mehr, nie im Leben. Es war eine Lehre für mich, aber ich will auch mit den Menschen in dem Bereich nichts mehr zu tun haben. Ja, schade. Vor allem für seine Nachbarschaft, die ihn jetzt wieder ertragen muss.
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1: Ich bin Katrin Müller. Sozialverbände und Gewerkschaften warnen nach dem Wahlsieg der AfD in Sachsen-Anhalt vor möglichen Folgen für Minderheiten und demokratische Grundsätze. Sie fordern die anderen Parteien auf, sich klar von der AfD abzugrenzen. Auch Kirchen und Antidiskriminierungsstellen äußern Sorge um den gesellschaftlichen Zusammenhalt.
2: Besonders deutlich wird der Sozialverband VdK. Das Regierungsprogramm der AfD bedeutet Ausgrenzung, etwa für Menschen mit Behinderung. Die türkische Gemeinde fordert besseren Schutz für Menschen, die von rechtsextremer Gewalt bedroht sein könnten. Verdi und die Bildungsgewerkschaft GEW mahnen die Parteien, bei der Regierungsbildung Abstand zur AfD zu halten. Auch die Kirchen warnen davor, Menschenwürde, Demokratie und Rechtsstaat auszuhöhlen. Thomas Bleskin, Nachrichtenredaktion.
1: Rund 5000 Menschen haben am Brandenburger Tor gegen die AfD nach dem Wahlsieg in Sachsen-Anhalt demonstriert. Nach Angaben der Polizei verlief die Kundgebung störungsfrei. Viele Teilnehmer äußerten Sorge vor einer möglichen AfD-geführten Landesregierung in Sachsen-Anhalt. Auch in Potsdam demonstrierten am Abend mehrere hundert Menschen gegen die Partei. Nach einer Serie von Sabotageaktionen hat die Polizei ihre Ermittlungen ausgeweitet. Sie rückte an mehreren Umspannwerken an, an denen neue Abschussvorrichtungen gefunden wurden. Der mutmaßliche Täter ist noch immer auf der Flucht.
3: Es ist durchaus möglich, dass der 48-Jährige weiter versucht, die Stromnetze anzugreifen. Gleich an drei Orten in NRW gab es zuletzt Großeinsätze mit Hubschraubern und Spürhunden. Mal wurde ein Unbekannter mit Rucksack in der Nähe eines Umspannwerks gesehen, mal ein Loch in einem Zaun entdeckt. Von dem Mann fehlt aber weiter jede Spur. 60 Ermittler werten derzeit umfangreiche Unterlagen aus, die dem Gesuchten gehören. Es geht um mögliche weitere Tatorte in ganz Deutschland. Innenminister Dobrindt spricht von Klimaterrorismus. Thomas Bremser, Redaktion.
1: Schülerinnen und Schüler haben nach einem Bericht bei der jüngsten Auflage des internationalen Bildungsvergleichs PISA schlechter abgeschnitten als bei der Erhebung im Jahr 2022. Deutschlands 15-Jährige könnten immer schlechter lesen und rechnen. Auch in Naturwissenschaften gehe es abwärts, schreibt die Bild unter Berufung auf die Auswertung, die ihr bereits vorliegt. Offiziell wird die neue PISA-Studie erst im Lauf des Tages vorgestellt.
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4: Es ist meist trocken jetzt in der Nacht. Ein paar Wolken ziehen aber durch. 18 bis 14 Grad. Tagsüber heute mal sonnig, mal bewölkt. Vereinzelt Regen bis 23 Grad. Und am Mittwoch ähnlich. Auch hier einzelne Schauer möglich bis 20 Grad.
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5: A40 Duisburg-Essen zwischen Essen-Huttrop und Dreieck Essen-Ost. 1 Kilometer Stau, 12 Minuten Zeitverlust. Wir wünschen allen unterwegs gute Fahrt.
4: Der Dienstag ist noch irre früh. Ich hoffe, euch geht's gut. Wir verbringen hier auf jeden Fall akustisch die Nacht miteinander. Kommt gut in diesen Dienstag. Schön, dass ihr zuhört. Hallo zusammen.
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4: Und ich habe euch ganz viel Mucke in die Playlist gepackt. Ganz viel gute Mucke. Wir starten jetzt mit Linkin Park. Das ist Lost für euch.

0: Nummer von den Fugees, Ready or Not. Das ist euer früher Dienstag, hallo zusammen. E-Scooter, ne? Also ich muss sagen, ich finde die ja super praktisch. Ich finde das eine wahnsinnig tolle Erfindung. Wenn es nicht so viele Leute geben würde, die einfach doof sind und die dann in Seen schmeißen oder auf Fahrradwegen liegen lassen. Und jetzt gibt's ja die Debatte Helm auf E-Scootern. Brauchen wir das vielleicht auch noch? In Paris ist das ja schon Vorschrift. Da gibt's satte Strafen, wenn man ohne unterwegs ist. Für unseren Hannes ist das ein Modell zum Nachmachen.
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2: Wie steht ihr zur Helmpflicht auf E-Scootern? Also grundsätzlich finde ich ja alles gut, was den Zugang zu diesen Dingern erschwert. Ne? An sich, tolle Idee. Aber meistens benutzen die auch eh nur Leute, wo man denkt, no, laufen ist doch auch eine Alternative. Oder von ganzen Gruppen werden die benutzt. Ne? Da fragst du dich, wie viele passen da eigentlich drauf? Trainieren die für Wetten das? Dann stehen die nur im Weg rum. Boah, merkt ihr? Ich werde so ein richtiger Mecker-Opa bei den Teilen. Deswegen Helmpflicht, super. Du kannst auf so einem E-Scooter eh nicht bescheuerter aussehen als eh schon. Meine Lieblingskombi, E-Scooter und Kopfsteinpflaster. Egal wie durchtrainiert du bist, du siehst einfach aus wie ein Pudding auf einer Rüttelplatte. Und immer dran denken, die bringen ja auch gar nichts. Weil, wenn du was getrunken hast, darfst du ja eh nicht fahren.
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1: Ein paar Wolken ziehen jetzt in der Nacht und in den frühen Morgenstunden durch. Regnen soll es aber erstmal nicht. 18 bis 14 Grad. Tagsüber heute dann schon mal Regen dabei. Ansonsten mal sonnig, mal bewölkt bis 23 Grad. Und am Mittwoch dann mehr Wolken, zeitweise Regen bis 20 Grad.
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2: Zurzeit liegen uns keine Meldungen vor. Wir wünschen allen unterwegs gute Fahrt.
1: Einen schönen frühen Dienstag wünsche ich euch und wir reiten durch diese Nacht mit zwei Powerfrauen jetzt. Rihanna gibt's gleich für euch und danach auch noch Beyoncé mit Texas Hold'em. Das wird großartig. Schön, dass ihr zuhört.
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0: Wie wird denn das Wetter heute? Und wo kann ich eigentlich im November am günstigsten hinfliegen, wo es noch sonnig ist? Hast du eine kreative Idee für eine Geburtstagskarte? ChatGPT hilft ja einigen von uns im Alltag und jetzt ist das alles irgendwie schöner, besser, frisch gestrichen, tapeziert. ChatGPT 6 ist da, also letztlich eine neue Version. Und wir haben das mal zum Anlass genommen und euch gefragt, was habt ihr den Chatbot denn als letztes so gefragt?
1: Irgendwas mit Analogkameras, weil sonst hätte ich mich durch 17 Foren jagen müssen und der hat mir das dann natürlich dann da schön irgendwie rausgesucht mit Links. Das hat funktioniert.
2: Ich habe eine Nachricht an meine Masterarbeitbetreuerin formulieren lassen wollen. Ich habe ein paar Stichpunkte formuliert und es dann von der KI ausformulieren lassen. Hat perfekt geklappt, direkt die Nachricht kopiert, nur noch den Namen hinzugefügt und dann abgeschickt.
3: Irgendwas mit Bio.
4: Bei mir war es, ob ein Kleidungsstück auf Vinted authentisch ist, also ob es gefälscht oder nicht gefälscht ist. Also da ist KI schon recht weit, muss ich sagen, also recht zuverlässig auch.
0: Ja, für so einen Überblick kann ChatGPT zum Beispiel auch ganz hilfreich sein, aber ganz ehrlich, was so harte Fakten angeht oder kreativmäßig, ne? Kreativmäßig zum Beispiel nutze ich das gar nicht. Da halte ich mein Gehirn immer noch für... Naja, also mein Gehirn kann das halt auch und im Zweifel vielleicht sogar besser. So, das möchte ich auch gerne so beibehalten.
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1: Ich bin Katrin Müller. Bundeskanzler Friedrich Merz will trotz der schweren CDU-Niederlage in Sachsen-Anhalt an seinem Amt und am Reformkurs der Bundesregierung festhalten. Aufgeben sei für ihn keine Option, so Merz. Zugleich räumte er eigene Defizite ein und kündigte Gespräche mit der SPD über Rente, Haushalt und Steuerreform an. Neuer CDU-Landesvorsitzender in Sachsen-Anhalt will der Bundestagsabgeordnete Sepp Müller werden. Ministerpräsident Sven Schulze will dagegen nicht erneut für den Parteivorsitz antreten. Vom Albtraum und Verrat des Nie wieder bis zu Gratulationen. Der Erdrutschsieg der AfD in Sachsen-Anhalt löst im Ausland teils hochemotionale Reaktionen aus. Die deutsche Regionalwahl ist auch in den USA Thema.
2: Dass AfD-Spitzen und Trump-Anhänger in den USA einander hofieren, ist kein Geheimnis. Und Elon Musk ist auch schon lange als AfD-Sympathisant bekannt. Der Tech-Milliardär gratulierte zum Wahlsieg in Sachsen-Anhalt. Gut gemacht, schrieb Musk auf X. Und er bekam im Gegenzug gleich ein Angebot zur Zusammenarbeit. Auch Trump-Freund und früherer US-Botschafter in Deutschland, Richard Grenell, gratulierte zu einem großen Sieg. Tina Eck, USA.
1: Russland hat alle Güterinstitute im Land geschlossen und will auch das deutsche Generalkonsulat in St. Petersburg dicht machen. Das kündigte das Außenministerium in Moskau an. Es reagierte damit auf ähnliche Maßnahmen aus Deutschland.
3: Es ist ein Ping-Pong-Spiel der Sanktionen, wie es offenbar üblich ist in der internationalen Politik. Die Bundesregierung hatte kürzlich das russische Haus in Berlin geschlossen und das russische Generalkonsulat in Bonn. Denn Kanzler Merz geht davon aus, dass Moskau hinter dem Drohnenangriff am Leipziger Flughafen steckt. Präsident Putin spricht von gefälschten Beweisen. Außenminister Lavrov vom Beginn eines echten Krieges. Die Mitarbeiter der Goethe-Institute und des Konsulats müssen in den kommenden Tagen Russland verlassen. Thomas Bremser, Redaktion.
1: Schülerinnen und Schüler haben nach einem Bericht bei der jüngsten Auflage des internationalen Bildungsvergleichs PISA schlechter abgeschnitten als bei der Erhebung im Jahr 2022. Deutschlands 15-Jährige könnten immer schlechter lesen und rechnen. Auch in Naturwissenschaften gehe es abwärts, schreibt die Bild unter Berufung auf die Auswertung, die ihr bereits vorliegt. Offiziell wird die neue PISA-Studie erst im Lauf des Tages vorgestellt.
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4: 18 bis 14 Grad, so sieht das jetzt in der Nacht und in den frühen Morgenstunden aus. Dazu ist es meist trocken. Tagsüber bekommt ihr einen Mix dann aus Sonne und Wolken. Ab und an kann es regnen bis 23 Grad. Und am Mittwoch bis 20 Grad, dazu mehr Wolken und ab und an Regen.
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5: A40 Essen-Dortmund zwischen Dortmund-Barob und Dortmund-Hombruch, 1 Kilometer Stau. Wir wünschen allen unterwegs gute Fahrt.
4: Hallo zusammen, ich freue mich, dass ihr zuhört. Einige von euch sitzen vermutlich gerade irgendwie im Auto, auf dem Weg nach Hause. Andere bringen ihre Nachtschicht irgendwie hinter sich. Wir sind auf jeden Fall hier, um euch zu begleiten. Also wir machen die Musik klar für euch und ihr kommt gut durch die Nacht. Schönen frühen Dienstag.
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4: Und das hier sind Nico and Vince mit Am I Wrong?

0: Enjoy the Silence. Hallo zusammen. Ja, neues Gesicht, neue Gags. Fabian Lampert ist dieses Jahr beim Comedy Camp mit dabei, und zwar in Lechten am 14.11.2026. Zusammen mit Mirja Böß, Hannes Höfer und Gastgeber Jürgen Bangert. Ja, höchste Zeit, Fabian ein bisschen besser kennenzulernen, oder?
1: Hi, ich bin Fabian Lampert und ich bin Stand-Up-Comedian und ich darf am 14.11. im Münsterland im Comedy Camp in Lechten auftreten mit ganz fantastischen Kolleginnen, mit Mirja Böß, mit Hannes Höfer und dem Moderator Jürgen Bangert. Ich freue mich, wenn ihr vorbeikommt und euch die letzten Tickets sichert.
2: Stell dich in einem Satz vor, aber bitte so, als würdest du dich auf einer Dating-App beschreiben.
1: Ja, servus, ich bin der Fabian, ich bin 28 Jahre alt und ich darf mich freuen, wenn sie ein nettes Madel auf meine Annonce hier in der App finden würde. Ganz liebe Grüße.
2: Was sollten wir auf gar keinen Fall über dich erzählen?
1: Das werde ich euch jetzt nicht erzählen, weil dann wüsstet ihr, was ihr auf gar keinen Fall über mich erzählen sollt. Bleibt schön mein Geheimnis, Freunde. Aber netter Trick, ich hab's gesehen.
2: Beende den Satz. Wer sich kein Ticket fürs Comedy Camp holt,
1: hat Comedy nie geliebt.
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1: Es ist meist trocken jetzt in der Nacht. Ein paar Wolken ziehen aber durch. 18 bis 14 Grad. Tagsüber heute mal sonnig, mal bewölkt. Vereinzelt Regen bis 23 Grad. Und am Mittwoch ähnlich. Auch hier einzelne Schauer möglich bis 20 Grad.
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2: A30 Osnabrück, Bad Oeynhausen. Zwischen Bad Oeynhausen Ost und Kreuz Bad Oeynhausen 2 Kilometer Stau. Wir wünschen allen unterwegs gute Fahrt.
1: Eine schöne Nacht mit uns. Wir starten gemeinsam in diesen Dienstag. Ich habe gleich, Britney Spears für euch, Jason Derulo und Maria Mena. Also hintereinander, nicht gleichzeitig. Viel Spaß.
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1: Und das ist All This Time. Schönen Dienstag.
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0: Somber war das mit Homewrecker an diesem sehr, sehr frühen Dienstag. Ja, und was soll ich sagen, ihr rennt uns hier immer noch die Bude ein.
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0: Ja, ihr könnt ja weiter Tickets gewinnen bei uns für unser exklusives Toten-Hosen-Konzert am 3. Dezember. Das ist alles für den guten Zweck. Wir sammeln damit Spenden für unsere Aktion Lichtblicke. Ihr hört hier immer mal wieder im Programm ein Codewort. Und genau damit könnt ihr euch dann online auf die Tickets bewerben. Für Ann-Christine hat das schon geklappt letzte Woche. Sie hat letzte Woche die Tickets gewonnen am Freitag. Und was soll ich sagen, sie freut sich immer noch. Ein Keks, muss man sagen.
2: So ein bisschen schon. Ich habe am Freitag ein bisschen gezittert.
0: Ja? Ja, du hast die Toten-Hosen-Tickets gewonnen. Darüber möchte ich mit dir sprechen.
2: Ja, du musst das direkt mal ein paar Freunden mitteilen. Und die haben sich genauso gefreut, weil wir mit denen ja auch schon vor über 20 Jahren halt noch in der Jugend bei den ersten Konzerten dann waren. Irgendwie so mit 15, 16. Und wir haben sogar auch Tickets fürs nächste Jahr, fürs letzte Konzert am 10.7. Aber das ist natürlich ein ganz anderes Kaliber jetzt.
0: Ich höre schon raus, du hast mit den Toten Hosen eine sehr, sehr lange Geschichte.
2: Eigentlich aus der Jugend mit dem Freundeskreis gewachsen, wo jetzt auch immer noch Leute da sind. Das war einfach häufiger. Ich hätte jetzt gesagt, so 5, 6 Mal zu den Hosen, zu den Ärzten, bei Rock am Ring, auch bei dem Jubiläum dabei waren, wo Campino dann noch mit gebrochenem Bein oben die Trasse hochgeklettert ist. Es gehörte einfach immer zur Jugend dazu und auch jetzt zieht man es einfach noch mit.
0: Das heißt, ihr geht in dem ganzen Freundeskreis, geht ihr dann noch auf Konzerte oder wie?
2: Manchmal schon, selten natürlich jetzt mit den Kindern,
0: ja, klar.
2: Aber es kommt noch vor, genau.
0: Okay, du hast Kinder, hast du das denn schon geregelt, dass du am 3. Dezember auch Zeit hast überhaupt?
2: Das definitiv.
0: Ja? Passen ja. Die Schwiegereltern oder die Eltern
2: genau,
0: auf? Oder
2: genau so.
0: Sehr, sehr gut. Wie war das denn so, als du das Codewort gehört hast hier im Programm? Ja. Bist du dann hektisch geworden, oder?
2: Nee, es war Gemeinschaftsarbeit. Mein Mann hat gehört im Auto und mir dann ganz schnell Bescheid gegeben. Und ich habe mich dann direkt eingewählt und erst gar nicht realisiert, dass ich durchbekommen bin und dann die Tickets ja wirklich habe. ihm die direkt rübergeschickt und
0: Ich wünsche dir und deinem Mann einen schönen Abend. Lasst es krachen.
2: Ja, vielen Dank euch.
0: Ja, okay.
2: Wir freuen uns.
0: Danke für deine Zeit und tschüss.
2: Tschüss.
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1: Ich bin Katrin Müller. Im Bundestag wird ab heute in erster Lesung über die Haushaltspläne der Bundesregierung für 2027 beraten. Insgesamt sind Ausgaben von gut 550 Milliarden Euro geplant.
2: Umstrittene Reformpläne, ob zu Steuern oder Rente, die an die AfD verlorene Landtagswahl in Sachsen-Anhalt und alles in allem im kommenden Jahr geplante neue Schulden von 200 Milliarden Euro. Alles Ansatzpunkte für die Opposition, die Arbeit der Regierung für gescheitert zu erklären. Die Haushaltswoche wird aber auch wieder mal eine Bewährungsprobe für die Koalition aus Union und SPD. Schaukelt sich interner Streit weiter hoch oder werden teilweise mühsam gefundene Kompromisse gemeinsam verteidigt? Jan-Henner Reitze, Berlin.
1: Die AfD in Sachsen-Anhalt will Gesprächseinladungen an die anderen Parteien verschicken. Ziel sei es, eine Zusammenarbeit auszuloten, sagte AfD-Parteichef Tino Chrupalla im ZDF. Die meisten anderen Parteien haben eine Kooperation mit der AfD allerdings schon ausgeschlossen. BSW-Gründerin Sarah Wagenknecht zeigte sich im ZDF dagegen offen.
3: Wir machen mit jedem gemeinsame Politik, der bereit ist, Veränderungen durchzusetzen, die sich die Menschen in unserem Land wünschen. Und die große Mehrheit möchte nicht, dass alles so weitergeht.
1: Gleichzeitig kündigte Wagenknecht Widerstand gegen Positionen im AfD-Programm an, die das BSW nicht teilt. Die CDU in Sachsen-Anhalt will sich nach dem Wahldebakel neu aufstellen. Noch Landeschef Sven Schulze will bei der Neuwahl des Landesvorstands im Herbst aber nicht nochmal antreten. In den Startlöchern steht Unionsfraktionsvize Sepp Müller. Er will Schulze als CDU-Landeschef ablösen. Schülerinnen und Schüler haben bei den jüngsten Auflagen des internationalen Bildungsvergleichs PISA schlechter abgeschnitten als bei der Erhebung im Jahr 2022. Deutschlands 15-Jährige könnten immer schlechter lesen und rechnen. Auch in Naturwissenschaften gehe es abwärts, schreibt die Bild unter Berufung auf die Auswertung, die ihr vorliegt. Offiziell wird die neue PISA-Studie heute vorgestellt. Zum Sport. Mit dem Start der Ligaphase beginnt heute die neue Champions-League-Saison. Aus der Bundesliga sind der FC Bayern München, Borussia Dortmund, RB Leipzig und der VfB Stuttgart dabei. Bis Ende Januar sind 8 Spieltage angesetzt. Dann geht es in die K.O.-Phase. Als erster Bundesliga-Verein startet am Abend Dortmund.
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4: Ein paar Wolken ziehen jetzt in der Nacht und in den frühen Morgenstunden durch. Regnen soll es aber erstmal nicht. 18 bis 14 Grad. Tagsüber heute dann schon mal Regen dabei. Ansonsten mal sonnig, mal bewölkt bis 23 Grad. Und am Mittwoch dann mehr Wolken, zeitweise Regen bis 20 Grad.
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5: Hier die aktuelle Verkehrslage. A2 Dortmund-Hannover zwischen Veltheim und Bad Eilsen. 1 Kilometer Stau. 15 Minuten Zeitverlust. Weiterhin auf der A31 Lingen-Ems. Oberhausen. Zwischen Ochtrup-Nord und Gronau-Ochtrup. Dichter Verkehr. 5 Minuten Verzögerung. Und zusätzlich auf der A44 Kassel-Dortmund zwischen Erwitte-Anröchte und Soest-Ost 1 Kilometer zähfließender Verkehr, 13 Minuten längere Fahrzeit. Wir wünschen allen unterwegs gute Fahrt.
4: Guten Morgen zusammen an diesem sehr frühen Dienstag. Das waren jetzt sehr viele Sehrs, aber es ist ja auch noch sehr früh. Hallo zusammen, schön, dass ihr zuhört. Wir bleiben hier zusammen.